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1: Hallo aus Deutschlands leckerster Ecke, dem größten Mittelgebirge und Wander-, Wellness- und Wölfeparadies, dem Schwarzwald. Mein Name Zara Roth. Ich lebe da, wo andere Urlaub machen und nehme euch mit auf meine Touren. Visit Black Forest, der Podcast für alle, die schon im Schwarzwald waren, die hier wohnen, die überlegen, hier mal Urlaub zu machen oder die einfach Lust auf 20 Minuten Infotainment haben mit lokalem Einschlag. Ich zeige euch Schwarzwälder Kirschtorte und Schinken. Das ist nur die Spitze des Eis. Des Feldbergs. Genau. Diese Folge heißt Frühling in Baden-Baden. Hier erfahrt ihr gleich, was ihr erleben könnt neben Casino und Kultur in der Stadt, über die Mark Twain einst schrieb:
2: Ich glaube voll und ganz, dass ich mein Rheuma in Baden-Baden gelassen habe. Es sei Baden-Baden gegönnt. Am liebsten hätte ich etwas Ansteckendes zurückgelassen, aber es stand nicht in meiner Macht.
1: Huch, so schlimm. Wir überzeugen uns jetzt selbst. Hoffentlich vom Gegenteil. Los geht's. Frühling in Baden-Baden, das ist eine Marke. Nicht von der findigen aktuellen Stadtmarketingabteilung, nein, seit Jahrhunderten zieht der Saisonstart in der Kurstadt Gäste aus der ganzen Welt an. Baden-Baden ist Oase der Ruhe und Entspannung, grüne Stadt der kurzen Wege, einzigartiges Paradies für Naturliebhaber. Und den Mittelpunkt bildet das ikonische Kurhaus im klassizistischen Stil mit seinen weißen korinthischen Säulen und dem in jeder Jahreszeit passend bepflanzten Kurhausgarten. Hier arbeitet Silke Michel. Sie ist eine Art laufender Veranstaltungskalender der Stadt.
3: Ist wirklich eine Marke. Also es fängt eigentlich schon an mit der Krokusblüte in der Lichtenthaler Allee. Die hat dieses Jahr schon erstaunlich früh, ich glaube im Februar schon irgendwann. Und dann geht es wirklich Schlag auf Schlag. Osterglocken, Tulpen, alles mögliche an Blühsachen. Wie gesagt, jetzt gehen die Kastanien schon bald auf. Es ist dieses Jahr ganz, ganz früh. Zwischen den Kolonnaden sind die schönen Sitzgrüppchen, die bei gutem Wetter auch wunderbar angenommen werden. Die Kolonnadengeschäfte werden jetzt wieder gut besucht. Wir haben eine Eismanufaktur, selber betreiben wir hier. Da läuft das Geschäft auch schon wieder wunderbar. Die Leute sind schon wieder ganz wild auf Eis.
1: Ihr könnt Eis essen und euch inmitten wunderschöner Blumenbeete fotografieren für Instagram. Vor oder nach einem Rundwanderweg zum Beispiel. Das sind Silke Michels Empfehlungen für eine Entdeckungstour zu Fuß.
3: Also ich sag mal, in der Stadt selber ist es natürlich einmal rund um die Lichtenthaler Allee bis zum Kloster, also vom Kurhaus bis zum Kloster Lichtenthal sind es ungefähr 2,5 Kilometer. Kann man entweder hin und zurück oder man kann am Kloster dann auch im Bus steigen und wieder zurückfahren oder sich da noch nett ins Café setzen, wie man möchte. Wer es ein bisschen umfangreicher möchte, es gibt rund um Baden-Baden den Panoramaweg. Der ist 42 Kilometer lang. Kann man aber natürlich auch in Etappen laufen, muss man nicht an einem Tag.
4: Der Marathonlänge.
3: Marathonlänge, genau. Nee. Das Praktische ist, dass der um die Stadt rumgeht und dass man quasi überall Zugangswege hat, wo man sich dann einfacher machen kann.
4: Es ist ja auch gar nicht mal so flach. Vergisst man vielleicht leicht, aber ist ja immer noch Schwarzwald. Das heißt, Man hat hier Steigungen zu überwinden.
3: Eigentlich, außer in der Stadtmitte selber, überall.
4: Überall.
3: Also man muss immer gleichzügig einen Berg hoch.
4: Diese blauen Zonen, wo die Menschen besonders alt und gesund werden, sind auch meistens Orte, wo man immer steil den Hügel hoch und runter muss. Oder
3: es hält auf jeden Fall fit.
4: Ja. Glaube ich auch. Und ich meine, die Bevölkerung von Baden-Baden spricht ja auch dafür. Hier wird man auch ziemlich alt und glücklich, glaube ich.
3: Ich glaube, ich sag mal, das Klischee stimmt natürlich schon, dass viele Ältere tatsächlich auch noch hier hinziehen. Aber es ist unheimlich gut gemischt, auch mit jüngeren Leuten, mit Familien.
1: Die Bienchen tun es, die Vögel auch im Frühling. Ja, und wir Menschen. Wir auch.
3: Geheiratet wird in Baden-Baden generell sehr gerne. A, haben wir ein internationales Standesamt, wo auch wirklich dann jeder auch standesamtlich heiraten kann, was ja auch nicht überall der Fall ist.
4: Was heißt denn internationales Standesamt?
3: Also soweit ich weiß, kann man normalerweise halt nur mehr oder weniger an seinem Ort heiraten, standesamtlich. Und hier kann wirklich auch jeder kommen, sich einfach anmelden und hier offiziell getraut werden. Wir haben natürlich in Baden-Baden unheimlich viele schöne Locations für Feiern. Einmal im Kurhaus natürlich schon, und das sind alles Bereiche, wo man auch Terrassen mit dabei hat, wo man also dieses Innen und Außen machen kann. Wir haben den Wandelgang der Trinkhalle, wo man freie Trauungen wunderbar machen kann. Und in Baden-Baden ist halt alles kompakt, wenn die Gäste kommen. Man hat alle relativ nah beisammen, muss keine Shuttle-Transfers organisieren, was für viele natürlich auch sehr anziehend ist.
1: Angefangen hat das Kurhaus übrigens als Konversationshaus. Silke Michel gibt einen kurzen Abriss der wechselvollen Geschichte des Stadtmittelpunkts.
3: Es hat ja mal angefangen, als in Frankreich der Casinobetrieb verboten war. Und dann hat sich ja die Familie Bennersee nach Baden-Baden umorientiert. Und hier halt eigentlich damit angefangen, damals mal mit einem Saal, wo eigentlich alles stattgefunden hat. Treffpunkt, Tanzveranstaltungen, Spieltische standen da drin. Und es wurde dann aber relativ schnell in alle Richtungen erweitert. Auch ein paar Mal geändert. Wir hatten sogar mal Theater hier mit im Haus und eine Bibliothek vor Urzeiten. Und jetzt ist es halt wirklich Veranstaltungshaus, Casino, Restaurant. alles, was dazu gehört.
1: Zur Entdeckung der örtlichen Natur macht ihr am besten eine Park- und Gartenführung mit. Und die am allerbesten mit dem Chef des Gartenamts höchstpersönlich. Wir treffen uns im Tulpen- und Narzissengarten an der Klosterwiese am Ende der schönen Lichtenthaler Allee. Landschaftsarchitekt Markus Brunsing kennt jede Tulpe und Narzisse, jeden Baum und Strauch beim Namen. Und er hat sie alle lieb.
5: Lady van Eyck, sie hat schon sehr früh geblüht. Die hat ihr Soll erfüllt für dieses Jahr.
4: Wow.
5: Blushing Lady.
4: So spitz.
5: Das ist doch wirklich eine ganz vornehme Tulpe. Und auch in diesem Farbspiel mit den Pinktönen. Und am Rand geht es ja dann in so ein Aprikot-Orange. Amazing Parrot. Parrot wie Papagei. Da hat man früher tatsächlich geglaubt, die gefransten Blütenblätter würden entstehen, weil im Winterlager die Mäuse an den Zwiebeln gefressen hätten.
6: Und da drüben ist meine Lieblingstulpe.
4: Ui.
5: Triple A. Die steht so perfekt. Da kann es regnen. Sie sieht wunderbar aus. Eine Darwin-Hybrid-Tulpe. Und sie hat dieses Orange, aber sie hat nicht einfach das Orange, sondern sie hat dann so einen leichten gelben Rand. Und dieses Orange spielt. Es ist so ein bisschen auch am Grund fast wieder mit einem Dunkelpink überhaucht. Das macht dieses Orange so spannend. Wir haben ja die großen Blumenbeete vor dem Kurhaus, vor dem Theater, vor der Trinkhalle. Und diese Blumenbeete werden ja jedes Frühjahr in einem anderen Farbkonzept bepflanzt. Wir arbeiten da mal mit dem Festspielhaus zusammen und gucken, welches ist das Opernhauptwerk der Osternfestspiele. Und dann versuchen wir, die Atmosphäre oder den Inhalt zu nehmen und uns inspirieren zu lassen für die Farben, die dann die Beete haben. Die sie dann in der ganzen Stadt finden, auf Fahnen, auf Kübeln und in den Beeten und Schalen und Pflanzungen.
4: Weiß nicht, sieht nach Mozart aus.
5: Wir sind mit Mozart eigentlich ganz richtig hier,
4: okay. Denn
5: das ist der Dahliengarten. Und im Dahliengarten gibt es 64 Beete, da blühen im August, September die Dahlien. Aber im Frühjahr blühen natürlich keine Dahlien, die sind noch gar nicht gepflanzt, die sind ja ein bisschen frostempfindlich. Mhm. Und hier blühen jetzt 64 verschiedene Tulpen- und Narzissensorten. Und die sind auch ein bisschen farblich sortiert. Dort drüben in dem Kreis sind die Beete alle in Rot, Gelb und Orange.
4: Mhm.
5: Und wo hier wir sind gerade sind, da sind sie in Rosa, in Pink, in Violett, in so Cremetönen.
4: Mhm.
5: Und das ist wahrscheinlich das, was sie gerade an Mozart erinnert hat. So ein bisschen dieses leichte, liebliche, zarte. Da stehen wir gerade richtig.
1: Zwischen Kirschblüten, Tulpen und gelben Magnolien erblicke ich ein altbekanntes Gesicht in Bronze.
4: Super schön. Ich bin ganz begeistert.
5: Dann stehen hier noch schöne Büsten im Garten, wie es überhaupt in der ganzen Lichtenthaler Allee ja auch Denkmäler gibt für bedeutende Dichter und Komponisten.
4: Moment, die kenne ich irgendwoher.
5: Ja, die darf Ihnen bekannt vorkommen.
4: Ist das Droste Hülshoff?
5: Nee, das ist Clara Schumann.
4: Ach, das ist Clara Schumann.
5: Clara Schumann,
4: schon
5: die
4: älter.
5: Ehefrau, ja, sie ist da als Witwe dargestellt, obwohl ihr Gatte Robert Schumann schon Jahrzehnte vorher gestorben war. Und viele kennen die Clara Schumann, da sieht sie allerdings jung drauf aus, weil sie früher mal auf einem D-Mark-Schein zu sehen war.
4: Ja, na klar.
5: Sie ist hier in Baden-Baden, weil sie hat gar nicht weit von hier drüben gelebt. Sie hatte ein Häuschen an der Oos und sie hat deswegen viel Zeit im Sommer in Baden-Baden verbracht. Im Winter war sie auf Konzerttourneen. Sie musste ihre Kinder großziehen. Sie war eine berühmte Pianistin. Sie war eine tolle Komponistin. Und sie hat mehrere Jahrzehnte in Baden-Baden immer wieder den Sommer verbracht. Fakt ist, dass Robert Schumann ja sehr früh gestorben ist und Brahms sehr mit Clara Schumann und der Familie verbunden war.
4: Mhm.
5: Und da ist Brahms dargestellt. Und er hat ja auch hier komponiert in Baden-Baden. Er hatte sein Häuschen. Und eine seiner Sinfonien trägt ja auch den Beinamen die Lichtenthaler Sinfonie, weil wir ja hier gerade auf der Klosterwiese in Lichtenthal sind.
1: Zum Frühling gehört Musik unbedingt. Und davon gibt's reichlich in Baden-Baden. Immerhin sitzt hier das größte Opernhaus Deutschlands, das Festspielhaus. Rechts am Gebäude in bunter Schrift Tokarion, die unglaubliche Kindermusikwelt. Der Name kommt vom italienischen toccare, anfassen, berühren. Und von Toccata, das ist ein improvisiertes Musikstück. Und ja, das kann man hier auch frei spielen. Und zwar auf Socken.
4: Jetzt kommt gleich so eine Vorschulklasse und dann laufe ich hoffentlich gleich mit und gucke mir an, was man hier so alles entdecken kann. An der Garderobe sind so Schubladen mit Socken, das heißt, man muss hier die Schuhe ausziehen.
7: Genau, wir putzen nicht so gerne und es ist natürlich auch gemütlicher mit Socken. Und dann kann man sich auch schön bei uns verwirklichen, vor allem auf dem Walking-Piano. Dafür braucht man die Socken auf jeden Fall.
1: Musiklotsen wie Nora Raber führen Schulklassen, Familien und Erwachsene durch die Mitmach-Musikwelt. Harfen, Gitarren, Drums, Geigen, Kontrabass. Hier gibt es wirklich kein Instrument, das es nicht gibt.
4: Sag mal, und ist es die größte Blockflöte der Welt, die ihr da stehen habt?
7: Ich glaube schon. Die hatte sogar schon Auftritte in Filmen.
1: Und manchmal kommen auch ganz große Musiker und werden wieder zu kleinen Kindern.
7: Wir haben regelmäßig Künstlerbesucher aus dem Festspielhaus. Das waren jetzt vor 2 Wochen, waren die Berliner Philharmoniker hier. Und da haben die Hornisten uns beehrt. Vielleicht kennt der ein oder andere Sarah Willis. Die hat auch ein Schlauchhorn dabei, wo man eben auf dem Garten Schlauchmusik machen kann. Das kann man sich auch selber zu Hause basteln. Die haben sich auch sehr aufs Walking Piano gefreut. Die sind da auch alle einmal drüber.
1: Gar nicht so leicht, dieses Walking Piano. Selbst wenn man mit den Händen spielen kann, man muss hier hüpfen und gleichzeitig umdenken.
4: Okay, besser wird's nicht.
1: Raus aus dem Tokarion. Hier komme ich nochmal in Ruhe und spiele mich dann durch alle Instrumente des Orchesters. Am besten mit der ganzen Familie. Das Tokarion wird von der gemeinnützigen Sigmund-Kiener-Stiftung finanziert. Die Eintrittspreise sind daher sehr günstig. Unbedingter Tipp. Hallo, ich bin's. Baden-Baden im Frühling, da gehört natürlich eine Wanderung zu den Geroldsauer Wasserfällen einfach dazu. 1,5 Kilometer lang, der Spaziergang führt entlang des Grobachs auf naturbelassenen Wegen. Ganz besonders, wenn die Rhododendren so üppig blühen im Mai und Juni, da bleibt einem die Spucke weg und man denkt, man ist im Film. Und hinterher solltet ihr in Bütthof einkehren, die haben eine ganz tolle Schwarzwälder Kirschtorte. Oder eben so Hüttenklassiker, Wurstsalat, Bratkartoffle, Kässpätzle. Wohlsein, gell? Tschüssle! Zum Schluss besuche ich ein paar vierbeinige Bewohner Baden-Badens. Die Kutschpferde von Sabrina Möller. Und Sabrina Möller. Ihr gehören die schönen Kutschen, die man in Baden-Baden bei schönem Wetter durch die Innenstadt fahren sieht. Und die Kutschen samt Silber, Grauer, Schlesier, so heißen die Pferde, inklusive Kutscher im Frack und Zylinder, das gehört einfach zum Stadtbild Baden-Badens. Da bei der Arbeit nicht so viel Zeit zum Quatschen ist, treffen wir uns im Stall.
4: Hier steht sozusagen die Basis des Business. Ohne die läuft ja nichts.
7: Ja, genau.
4: Also wir sind am Ende der Straße, eigentlich gar nicht weit weg von der Innenstadt in Baden-Baden.
7: Genau, am Waldrand sozusagen, schön genau. Im Grünen.
4: Jetzt gucken die natürlich alle, hallo, wer ist denn da? Schlesier sind riesengroß, sehr kräftig, aber keine Brauereipferde, die sind mega elegant.
7: Es ist ein schweres Warmblut, also schweres polnisches Warmblut. Die sind vom Zuchtziel tatsächlich eigentlich ein bisschen kleiner, aber meine sind alle so zwischen 1,70 Meter und 1,75 Meter. Also die sind schon alle relativ groß. Aber ja, sie müssen ja auch eine große Kutsche ziehen.
4: Die bekommen hier gutes Futter einfach.
7: Genau auch das.
4: Und wo sind die Kutschen? Haben die eine eigene Garage?
7: Genau, die haben wir hinten in der Remise.
4: Und jetzt habe ich gehört, hast du ja das Business übernommen von jemandem, der das auch schon wiederum total lange gemacht hat.
7: Also mein Vorgänger hat 22 Jahre gemacht und er hat es damals auch übernommen. Ich weiß aber nicht genau, wie lange er es gemacht hat. Aber eigentlich gab es durchgängig Kutschen in Baden-Baden.
4: Großartig. Und die sind... Wie alt sind die? Die sehen ja uralt aus.
7: Die Kutschen sind tatsächlich neu gebaut, also sind Nachbauten praktisch nach vom Vorbild einer Vis-à-vis-Kutsche von früher. Aber ich habe die tatsächlich selbst geplant. Also man kann zum Beispiel, wenn man das Verdeck schließt, an der Seite rausschauen.
4: Schön so Eierschale schwarz mit Chrom.
7: Und Holz, genau.
4: Und Holz, schön. Oh, darf man mal reingucken?
7: Ja, natürlich.
4: Und man kommt also relativ niedriger Einstieg. Man muss jetzt nicht super
7: so
4: sportlich sein.
7: Knappe 30 Zentimeter sind es, glaube ich.
4: Mhm. Ui. Oh, gemütlich. Ja. Okay, und bei schlechtem Wetter kann man das Verdeck hochmachen, aber trotzdem ist es eigentlich ein Schönwettergeschäft.
7: Ja, natürlich. Also bei schönem Wetter hat man natürlich oben drüber alles frei. Man sieht die Bäume nach oben hin. Ist halt wie Cabrio offen oder geschlossen fahren. Mhm.
4: Ja. Wie läuft das? Wie weit im Voraus muss ich buchen, wenn ich jetzt Frühling in Baden-Baden bin?
7: Das kommt tatsächlich ganz auf den Tag an. Aber normalerweise reicht es so ein paar Tage vorher. Und oftmals geht es auch wirklich spontan als Laufkundschaft dann, wenn wir frei sind, dass man dann direkt spontan fahren kann.
4: Okay, also man sieht einen Kutscher da rumstehen, dann kann man mal hingehen und Hallo sagen und
7: genau.
4: fragen.
7: Genau.
4: Was kostet so eine Stunde in der Kutsche?
8: 180. Mhm. Pro Kutsche passen dann 4 Personen bequem rein. Wenn es schmale Leute sind oder mit Kindern, kriegen wir auch 6 rein.
4: Mit Chihuahua.
8: Die dürfen auch mit rein, wenn sie nicht zur Tür hüpfen. Wir hatten es tatsächlich mal einer, dass einer hier ein bisschen raus wollte. Das okay. ist natürlich eher ungeschickt, wenn sie unter die Räder kommen.
4: Schuss und die Leine in der Kutsche, alles klar. Das geht dann eine ganze Stunde. Man wird wieder dort rausgelassen, wo man war. Oder darf man auch so einen Wunschort angeben? So, ich möchte jetzt gerne bitte zum Casino gefahren werden. Oder so.
8: Also wir starten grundsätzlich vor den Kurhauskolonnaden, aber es ist natürlich auch möglich, an speziellen Orten abgeholt oder ausgesetzt zu werden.
4: Und jetzt nochmal zu den Pferden, was ja die eigentlichen Stars der ganzen Geschichte sind. Man will die natürlich dann auch streicheln, wenn man mit der Kutsche fährt. Ne? Jetzt habe ich gehört, dass die schon ein bisschen frech sind auch und gerne mal knabbern.
8: Tatsächlich sagen wir, dass wir nicht möchten, dass sie gestreichelt werden, weil sie sonst garantiert 100 Hände am Tag im Gesicht hätten und das denen natürlich irgendwann dann auch auf die Nerven geht. Von daher versuchen wir es von vornherein zu verhindern.
4: Da hilft auch wieder der kleine Merksatz, was du nicht willst, dass man dir tu. Das füge auch keinem Pferde zu.
8: So sieht's aus.
4: Hunde möchte ich da auch gleich mal mit einschließen. Das macht man nämlich auch nicht bei Hunden. Oder bei fremden Kindern. Eigentlich bei niemandem.
8: Ja. Ja, wenn man sich selbst vorstellt, es kommt ein fremder Herr und toucht einem einfach ins Gesicht. Das will auch kein Mensch, ne?
1: So, wir halten fest. Frühling in Baden-Baden. Länger, schöner, bunter, grüner. Mit mehr Musik, Pferden, Parks und Wasserfällen. Und noch gar nicht erwähnt haben wir die weltberühmten Thermen, die lokale Sterneküche, Konditoreien, die zu den besten der Welt zählen. Ich sag nur König, das Casino und so weiter und so weiter. Und nochmal zurück zu Mark Twain, dem alten bissigen Zausel. So schlecht fiel sein Gesamturteil über Baden-Baden dann doch nicht aus. Die natürliche und künstliche Schönheit seiner Umgebung vereinigt sich wirkungsvoll und reizend, schrieb er immerhin. Wenn euch der Podcast gefällt, gönnt uns ein Like, empfehlt uns weiter. Vielen Dank fürs Zuhören und bis bald.
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1: Ich bin Joshua Heise. Der Sommer geht zu Ende und das heißt auch, die Heizsaison geht bald wieder los. Doch das wird dieses Jahr wohl teurer. Laut dem aktuellen Heizspiegel der Beratungsgesellschaft CO2 Online dürften vor allem die Preise für Heizöl und Holzpellets raufgehen. Beim Erdgas sehen die Experten aber trotz der gestiegenen Handelspreise eine leichte Entlastung. Ihr Tipp: richtig heizen und lüften sowie weniger Warmwasser verbrauchen. Die Bundesregierung hat einen neuen Tankrabatt auf den Weg gebracht. Nach Angaben des Finanzministeriums soll er von Anfang Oktober bis Ende Dezember gelten. Bundestag und Bundesrat müssen noch zustimmen. Ursula Winkler berichtet.
2: Mit dem Rabatt greift die Regierung zu einem erprobten Mittel. Wie schon im Mai und Juni soll der Liter Sprit so rund 17 Cent günstiger werden. Beim letzten Mal wurden die Preise gesenkt. Allerdings gaben die Mineralölkonzerne die Steuersenkung nicht komplett an Autofahrer weiter. Die Regierung plant daneben eine weitere, neue Maßnahme. Spätestens zum Jahreswechsel soll befristet ein Spritpreisdeckel kommen.
1: In Deutschland war dieses Jahr offenbar gut Kirschen essen. Die Obstbauern haben eine der besten Kirschenernten der letzten Jahre eingefahren. Insgesamt rund 48.500 Tonnen.

0: Einer der größten Deals in der Entertainment-Industrie ist offenbar unter Dach und Fach. US-Medien zufolge darf Paramount doch den Konzern Warner Brothers übernehmen, dank eines Vergleichs mit Kalifornien und 11 weiteren US-Bundesstaaten. Diese hatten gegen die Übernahme geklagt, weil sie höhere Preise und weniger Inhalte für das Publikum befürchteten. Paramount zahlt für Warner Brothers umgerechnet 100 Milliarden Euro.
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1: Ich bin Joshua Heise. NRW-Ministerpräsident Wüst hat sich für einen anderen Umgang mit der AfD ausgesprochen. Man habe zu viel über die Partei geredet und zu wenig darüber, was die Menschen zu ihr treibe, sagte der CDU-Politiker der Rheinischen Post. An seiner grundlegenden Ablehnung der AfD habe sich aber nichts geändert. Mit Blick auf die NRW-Landtagswahl nächstes Jahr sagte er wolle sich mehr den Problemen der Menschen zuwenden. Die Grüne Jugend hat die Grünen in Berlin dazu aufgefordert, eine Koalition mit der Linken und der SPD einzugehen. Bundessprecher Bobka sagte dem Redaktionsnetzwerk Deutschland, keine Partei habe stärker verloren als die CDU. Ein Bündnis mit ihr wäre ein massiver kognitiver Spagat. Die Grünen-Parteispitze hatte eine Koalition mit der Linken zuletzt an ein klares Bekenntnis gegen Antisemitismus geknüpft. In New York beginnt heute die politisch wichtigste Woche des Jahres bei den Vereinten Nationen. Mit einer Rede von US-Präsident Trump startet die UN-Generaldebatte. Tina Eck berichtet.
2: Trump will am Rande der Vollversammlung Vertreter der Golfstaaten treffen. Der eskalierende Iran-Krieg gefährdet Städte, US-Stützpunkte und wichtige Öl- und Schifffahrtswege in der Golfregion. Großbritannien, Frankreich und Kanada, die Palästina als Staat anerkennen, sprechen in New York über eine Zwei-Staaten-Lösung. Und Reden gibt es heute unter anderem von den Präsidenten aus der Türkei, Frankreich und dem britischen Premierminister Andy Burnham.
1: Altkanzlerin Merkel hat sich bei ihrem Kanzlergalerie-Porträt bewusst gegen die Farbe Rot entschieden. Bei der Eröffnung einer Kunstausstellung im Bundestag sagte sie, Rot wolle sie der ersten sozialdemokratischen Bundeskanzlerin überlassen. Ihr Porträt zeigt sie stattdessen im blauen Blazer. Das Gemälde ist derzeit im Bode-Museum zu sehen. Wegen des großen Interesses wurde die Ausstellung bis zum 3. Januar verlängert. Im großen Führungsmachtkampf beim Fußball-Weltverband zeigt sich FIFA-Chef Infantino erstmals gesprächsbereit für Reformen. In einem Brief an die Präsidenten der 211 Mitgliedsverbände kündigte der Schweizer eine unabhängige Überprüfung der FIFA-Governance sowie Gespräche über eine Stärkung der Entscheidungsprozesse an. Seine erneute Kandidatur als Präsident will er aber nicht zurückziehen.
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1: Ich bin Joshua Heise. Guten Morgen. Die Bundesregierung hat einen neuen Tankrabatt auf den Weg gebracht. Nach Angaben des Finanzministeriums soll er von Anfang Oktober bis Ende Dezember gelten. Bundestag und Bundesrat müssen noch zustimmen. Ursula Winkler berichtet.
2: Mit dem Rabatt greift die Regierung zu einem erprobten Mittel. Wie schon im Mai und Juni soll der Liter Sprit so rund 17 Cent günstiger werden. Beim letzten Mal wurden die Preise gesenkt. Allerdings gaben die Mineralölkonzerne die Steuersenkung nicht komplett an Autofahrer weiter. Die Regierung plant daneben eine weitere, neue Maßnahme. Spätestens zum Jahreswechsel soll befristet ein Spritpreisdeckel kommen.
1: Der CDU-Bundestagsabgeordnete Kuban fordert von Kanzler Merz einen klaren Entlastungsplan für die Bürger. Nötig seien strukturelle Veränderungen für Wachstum und konkrete Maßnahmen, die die Menschen im Portemonnaie spürten, sagte er dem Redaktionsnetzwerk Deutschland. Unter anderem schlägt Kuban niedrigere Energiepreise und ein Absenken der Mehrwertsteuer auf Grundnahrungsmittel vor. In New York starten die Vereinten Nationen heute in ihrer Vollversammlung in die Generaldebatte. Den Anfang macht eine Rede von US-Präsident Trump. Dabei wird es wohl um den Iran-Krieg und die damit verbundenen hohen Energiepreise, aber auch um die Ukraine oder die Regulierung von KI gehen. Außerdem wollen Dänemark, Grönland und die USA ein Abkommen zur Sicherheit Grönlands unterzeichnen. Wer immer schon mal Gegenstände aus einer weit, weit entfernten Galaxis bestaunen wollte, kann das jetzt in Los Angeles tun. Dort hat das Lucas Museum of Narrative Art eröffnet, ein Passionsprojekt des Schöpfers von Star Wars und Indiana Jones, George Lucas. Neben Filmrequisiten sind noch tausende weitere Werke zu sehen, etwa von Frida Kahlo, Norman Rockwell und dem Street-Art-Künstler Banksy.
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2: In Rännchen bei Wetterwächterin Karin 7 Grad. Es ist wolkenlos. Bastian aus Baden-Baden meldet 8 Grad. Auch hier ist es sternenklar. Und bei Stefanie in Gengenbachen war 8 Grad. Auch hier im Moment kein Wölkchen am Himmel. Ja, es wird auch überwiegend sonnig heute. Das Ganze bei Temperaturen um 22 Grad. Auch morgen scheint den ganzen Tag die Sonne. Gegen Abend, da ziehen dann Wolken auf. Es bleibt aber trocken bei Höchstwerten um 20 Grad.
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2: Kurz nach 6:30, Servus auf die Straßen. Es läuft auf selbigen keine Gefahrenmeldungen oder Staus.
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2: Anhängerblitzer hätten wir einige im Angebot. Zum Beispiel an der A5 Karlsruhe Richtung Basel, kurz nach Offenburg unter der Schutterwälder Brücke im 120er Bereich, in Lahr in der Stefanienstraße oder auch in Oberkirch in der Bahnhofstraße. Alles zum Nachlesen bei uns im Web oder in der App. Wenn ihr noch was entdeckt habt, gerne anrufen 0800 504 33 und die 11. Entspannte und sichere Fahrt euch.
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2: Guten Morgen, einen entspannten Start in diesen Dienstag.

0: Musik aus dem Jahr 1982 in eurer Radio Morning Show. Icehouse, Hey Little Girl waren das. 5.42 Uhr ist es. Was Neues von den Straßen habe ich. Bitte ganz besonders aufpassen am Autobahnzubringer La. An den Auffahrten zur A5, da ist die Ampelanlage ausgefallen. Euch natürlich weiterhin einen entspannten Start in diesen Dienstag.
1: Guten Morgen. Guten Morgen.
2: Manchmal rauschen wir durchs Leben, als wären wir im Dauerlauf. Termine, Erwartungen, Sorgen, alles drückt, alles eilt. Und irgendwann merken wir, es wird zu viel. Unser Herz sendet Signale, die wir nur ungern hören. Mach mal halblang. Genau an diesem Punkt spricht Gott zu uns. Nicht laut, nicht mit erhobenem Zeigefinger, sondern einladend. In der Bibel heißt es, er führt mich zu stillen Wassern und erfrischt meine Seele. Das ist kein poetischer Luxus, das ist göttliche Fürsorge. Gott weiß, dass wir Pausen brauchen. Vielleicht ist heute der Moment, bewusst langsamer zu werden, für einen tiefen Atemzug, für ein kurzes Gebet, für die Erinnerung. Wir müssen nicht alles allein tragen und können auch mal halblang machen. Bettina Rüback, Evangelischer Rundfunkdienst Baden.

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2: Wetterwächter Daniel aus La meldet 8 Grad und wolkenlosen Himmel in Oberachern bei Tanja. Da haben wir ebenfalls 8 Grad, auch hier ist es wolkenlos. Und in Oppenau bei Wetterwächter Adrian, da sind es 9 Grad. Auch hier im Moment keine Wolke am Himmel. Ja, so bleibt es eigentlich auch den Rest des Tages. Überwiegend sonnig wird es heute bei Temperaturen um 22 Grad. Auch morgen, da scheint den ganzen Tag die Sonne gegen Abend. Da ziehen dann Wolken auf, es bleibt aber trocken bei Höchstwerten um 20 Grad.
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2: Um 6 Uhr mit Daniel Bierig.
3: Heizöl ist in der Ortenau so teuer wie nie. 100 Liter kosten aktuell rund 182 Euro und übertreffen damit den bisherigen Rekord aus 2022. Ein explodierender E-Scooter-Akku hat in Karlsruhe einen Wohnungsbrand ausgelöst. Eine Person musste mit der Drehleiter gerettet werden. 3 weitere erlitten Rauchgasvergiftungen. Aachen und Offenburg schaffen gemeinsam einen mobilen Blitzeanhänger an, der zwischen beiden Städten rotiert. Wo genau, entscheidet noch die Straßenverkehrsbehörde anhand von Beschwerden und Messdaten. Einfach näher dran an der Region. Jetzt Deutschland und die Welt mit Dominik Schweiger.
4: Die Bundesregierung hat einen neuen Tankrabatt auf den Weg gebracht. Jetzt sind noch Bundestag und Bundesrat an der Reihe. Vom 1. Oktober bis zum Jahresende soll demnach die Energiesteuer auf Diesel und Benzin um 14 Cent pro Liter gesenkt werden. Mit der Mehrwertsteuer eingerechnet sollte tanken also bis zu 17 Cent günstiger sein. Ähnlich wie beim ersten Tankrabatt von Mai bis Juni. Die Temperaturen sind teils schon herbstlich und das heißt auch, die Heizsaison geht bald wieder los. Doch die wird dieses Jahr wohl teurer. Laut dem aktuellen Heizspiegel dürften vor allem die Preise für Heizöl und Holzpellets raufgehen. Beim Erdgas sehen die Experten aber trotz der gestiegenen Handelspreise eine leichte Entlastung. Ihr Tipp, richtig heizen und lüften sowie weniger Warmwasser verbrauchen. Die Grüne Jugend hat die Grünen in Berlin dazu aufgefordert, eine Koalition mit der Linken und der SPD einzugehen. Bundessprecher Bobka sagte dem Redaktionsnetzwerk Deutschland, keine Partei habe stärker verloren als die CDU. Ein Bündnis mit ihr wäre ein massiver kognitiver Spagat, also ein Zustand, in zwei Richtungen gezogen zu werden. Die Grünen-Parteispitze hatte eine Koalition mit der Linken zuletzt an ein Bekenntnis gegen Antisemitismus geknüpft. Einer der größten Deals in der Entertainment-Industrie ist offenbar unter Dach und Fach. US-Medien zufolge darf Paramount doch den Konzern Warner Bros. Übernehmen. Diese hatten gegen die Übernahme geklagt, weil sie höhere Preise und weniger Inhalte für das Publikum befürchteten. Paramount zahlt für Warner Bros. Umgerechnet 100 Milliarden Euro.
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6: Guten Morgen auf die Straßen. Auf dem Autobahnzubringer La. Achtung, da sind nämlich die Ampelanlagen an den Auffahrten zur A5 ausgefallen.
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6: In Beschweier wird geblitzt, in der Kuppenheimer Straße und in Bühl in der Schulstraße. Beides Mal gilt Tempo 30.
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8: Tagele.
6: Guten Morgen. Ist ein bisschen kalt, gell? Da hat gerade einer genossen. Das hat man gehört im Hintergrund.
8: Sowas von, ey. Aber heute ist ordentlich knackig, du. Ich habe vorhin auch hier Garage aufmachen. Erstmal gedacht so, erstmal die Jacke anziehen.
6: Ja, heute ist wirklich eisig noch da draußen.
8: 9 Grad, 8

0: Wellen, die wir im Sommer hatten. Da ist Frieren eigentlich mal wieder ein ganz angenehmes Gefühl, oder? So nachts mit der Decke zudecken.
1: Ja, und das Allerschönste, dass die ganzen Schnaken so langsam dann mal Feierabend haben. Boah, ja. Überall habe ich Stiche.
0: Aber apropos mit der Decke zudecken. Elias, gehst du am Wochenende aufs Weinfest hier in Offenburg?
1: Ja.
0: Es könnte sein, dass ich vielleicht deine Couch in Beschlag nehmen muss. Ja? Ah,
1: du bist herzlich eingeladen.
0: Sehr gut, ihr habt's alle gehört. Und wer euch da, wir sind nämlich auch am Start von Hitradio Ohren, wer euch da an der Hauptstraße beglückt, das erfahrt ihr gleich.

0: 12 Minuten nach 6. Schicken Dienstag zusammen.
1: Morgen.
0: Eure Radio Morning Show ist hier. Ja, es ist Offenburger Weinfest. Juhu, Elias hat mich gerade eben schon feierlich vor aller Ohren dazu eingeladen, bei ihm daheim auf der Couch zu nächtigen. Dieses Angebot werde ich, glaube ich, tatsächlich in Anspruch nehmen, sofern ich von meiner Regierung daheim natürlich frei bekomme. Daumen drücken. Und ja, für euch lohnt es auf jeden Fall, weil wir sind auch mit am Start. Hitradio Ohr. Und wer euch da in der Hauptstraße beglückt, das darf er euch gleich selber erzählen.
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0: Guten Morgen auf die Straßen. Ich habe einen neuen Blitzer für euch. In Denzlingen steht er in der Hauptstraße. Hier nicht schneller als 30 fahren.
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2: In Eckartsweier bei Wetterwächter Christoph 7 Grad, wolkenloser Himmel. In Hausach bei Andreas sind es ebenfalls 7 Grad. Hier ist es leicht bewölkt. Und in Allmannsweier bei Wetterwächter Marco, da haben wir 8 Grad. Auch hier ist es im Moment leicht bewölkt. Ja, das Wetter heute, es wird eigentlich ganz schön. Überwiegend sonnig heute. Ein paar harmlose Wölkchen kann es mal geben bei Temperaturen um 22 Grad. Auch morgen, da scheint den ganzen Tag die Sonne, gegen Abend ziehen dann Wolken auf. Es bleibt aber trocken bei Höchstwerten um 20 Grad.
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2: Um 6:30 mit Daniel Bierig.
3: Heizöl war in der Ortenau noch nie so teuer wie jetzt. Und 182 Euro kostet aktuell die 100-Liter-Menge und übertrifft damit den bisherigen Rekord aus dem August 22. Als Haupttreiber nennen Ortenauer Händler den Iran-Krieg. Die mit dem Iran verbündete Houthi-Miliz blockierte eine der wichtigsten Seerouten für Öltransporte. Hinzu kommt das Niedrigwasser des Rheins, das die Frachtkosten in die Höhe treibt. Mehr Reaktionen darauf von Heizöllieferanten heute in den Zeitungen der mittelbadischen Presse. Ein explodierender E-Scooter-Akku hat am Montagabend in der Karlsruher Marienstraße einen Wohnungsbrand ausgelöst. Der Bewohner versuchte, das Feuer selbst zu löschen, erfolglos. Als die Feuerwehr eintraf, schlugen bereits Flammen und dichter Rauch aus den Fenstern. Eine Person musste mit der Drehleiter gerettet werden. 3 weitere zogen sich Rauchgasvergiftungen zu. Der Schaden beläuft sich auf rund 250.000 Euro. Das Haus ist unbewohnbar. Seit Freitag ist die Fußgängerbrücke beim Offenburger City Parkhaus in die Innenstadt gesperrt. Der Grund sind statische Mängel. Das hat das Offenburger Tageblatt erfahren. Die Probleme wurden laut Stadt bei Prüfungen festgestellt. Die Brücke bleibt bis auf Weiteres gesperrt. Jetzt stehen weitere Tests an. Das City Parkhaus ist weiterhin über die Gaswerk- und Okenstraße erreichbar. Auf einem Autobahnparkplatz bei Hoberg hat die Polizei in der Nacht auf Sonntag 2 Dieseldiebe auf frischer Tat erwischt. Die beiden Rumänen wollten kurz nach Mitternacht einen 25-Liter-Kanister ins Auto laden. Daneben stand ein Sattelzug mit geöffnetem Tankdeckel, Diesellache und einem Schlauch auf dem Boden. Die Männer gestanden schließlich, bezahlten den Schaden und gaben den Diesel zurück. Ein Strafverfahren läuft aber trotzdem.
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5: Servus auf die Straßen und Achtung, beim Autobahnzubringer Lahr an den Auffahrten zur A5 ist die Ampel ausgefallen.
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5: Geblitzt wird in Bischweier, in der Kuppenheimer Straße, in Bühl, in der Schulstraße und in Denzlingen in der Hauptstraße. Überall dort ist 30 erlaubt. Und wenn ihr unterwegs seid und was Neues von den Straßen habt, schickt es uns gern rein per WhatsApp an die 0173 104 3311.
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2: Hallöchen.
5: Guten Morgen.
2: So, auch heute ist unsere Quiz-Tanke wieder am Start.
5: So was von.
2: Und zwar hier in Offenburg. Da heißt es Tanken, Buzzern, Quizzen. Und zwar an der Shell-Tankstelle im Messekreisel. Ab 8 Uhr. Sind wir dort und mit wir meinen wir Matthias Drescher. Und was der Schönes mit euch vorhat, das verrät er euch im Lauf dieser Sendung. Schätze ich mal noch selber, oder?
5: So machen wir das.
2: So machen wir es.

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1: Tja, wir bringen den Spaß wieder zurück an die Zapfsäule, Elias, gell? Manchmal ist es doof, wenn man bei Hitradio Ohr arbeitet. Sonst ist es immer cool, aber bei so Sachen, da dürfen wir leider nicht mitmachen.
2: Das ist wirklich wahr.
1: Ja, wir dürfen nur in die Tankstelle fahren, da einfach hier einen Haufen Kohle ablatzen. Nein, aber ihr könnt mitmachen, mitbuzzern, mitquizzen und vor allem mitgewinnen. Neben Orbitz gibt es natürlich auch ordentlich Tankgutscheine. Und 250 Euro Tankgutschein durften wir gestern in der Morning Show jemandem quasi überreichen, zumindest telefonisch. Und dann war er gestern Nachmittag bei Alex in der Show und hat seinen Preis abgeholt, der gute Felix. So war das gestern.
3: Felix aus Steinach, hi.
4: Hallo.
3: Gerade ins Studio reingekommen. Du warst bei unserer Quiz-Tanke in den letzten Tagen, hast getankt und auf jeden Fall mindestens ein Los reingeschmissen in die Box.
4: Genau, das ist richtig, ja, ein Los war's, ja.
3: Wie weit musst du immer pendeln jeden Tag?
4: Zum Glück nur knappe 10 Kilometer, also ja, nicht ganz 8 sowas.
3: Ja. Aber es läppert sich halt auch zusammen, ja, das ist klar. Jetzt seid ihr auch noch eine Familie, ne? Ja. Nachwuchs dabei, muss man auch natürlich mit dem Auto unterwegs sein, ist man drauf angewiesen. Heute früh kam der Anruf von unserer Hitradio Morning Show, Andi und Elias.
4: Ja,
3: wo haben die dich richtig erwischt? Wo warst du gerade?
4: Tatsächlich noch im Bett. Also ich dachte, es ist ein Wecker, wollten wegklicken.
3: Ach Gott.
4: Ja, also 5 Minuten später.
3: Du wusstest nicht, dass die anrufen?
4: Nee. Gerade 5 Minuten später wäre der Wecker runter. Und dann habe ich schon auf dem Display gesehen, Hitradio.
3: Das ist schon mal gut gelaufen, mein Lieber. Schon, ja. Ich habe hier in der Hand einen 250-Euro Tankgutschein. Der geht ja jetzt entweder an den Moderator, ich kann den brauchen, oder an dich. Was musst du jetzt noch tun dafür?
4: Ihn abhole. Danke sage.
3: So ist es, bitteschön.
1: Tja, und es hat geklappt, aber Elias, ey, stell dir mal vor, der hätte uns tatsächlich weggeklickt. Das wäre ein 250-Euro Wegklicker gewesen.
2: Das wäre krass gewesen. Vor allem, also beim Wecker, den klickt man ja so schnell weg, ja, da hat man gar keinen Bock drauf. Zack, weg.
1: Deswegen, aber ganz gut, wichtig für euch, wenn ihr irgendwo bei unserer Quiz-Tanke wart und euren Namen in die Losbox geschmissen habt, ja, unbedingt auch ans Telefon gehen, wenn Hitradio Ohr dann anruft.
2: Ist ja wohl auch einer der schönsten Wecker überhaupt, wenn wir zwei anrufen und dann auch noch 250 Euro mit dabei haben.
1: So ist es. Also wenn ihr mir 250 Euro habt, dann dürft ihr mir auch morgens um 6 anrufen. Ist das ein Deal? So machen wir das doch auf jeden Fall. Unsere Quiz-Tanke auch heute wieder ab 8 Uhr an der Shell-Tanke im Messekreisel hier in Offenburg.
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1: Wing Chun Dance Hall Days in eurer Hitradio or Morning Show. 6.46 Uhr. Elias hat da ein kleines Geheimnis, was er mit uns allen teilen möchte. Gossip Girl.
2: Und zwar in Hornberg steht ein Blitzer in der Reichenbacher Straße, Höhe Kirche. Hier gilt Tempo 30. XOXO.

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2: Bei Wetterwächterin Stefanie Fischerbach 8 Grad wolkenloser Himmel. Mario aus Bad Peterstal Griesbach meldet ebenfalls 8 Grad. Auch hier ist es wolkenlos. Und unser Orbitsammler Björn, der lauscht uns in Umkirch bei Freiburg bei 7 Grad. Auch hier im Moment keine Wolke am Himmel. Ja, so bleibt es eigentlich auch die meiste Zeit des Tages heute. Überwiegend sonnig wird es bei Temperaturen um 22 Grad. Auch morgen den ganzen Tag Sonne. Gegen Abend ziehen dann Wolken auf. Es bleibt aber trocken bei Höchstwerten um 20 Grad.
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3: Heizöl ist in der Ortenau so teuer wie nie. 100 Liter kosten aktuell rund 182 Euro und übertreffen damit den bisherigen Rekord aus 2022. Ein explodierender E-Scooter-Akku hat in Karlsruhe einen Wohnungsbrand ausgelöst. Eine Person musste mit der Drehleiter gerettet werden. Drei weitere erlitten Rauchgasvergiftungen. Das Haus ist unbewohnbar. Aachen und Offenburg schaffen gemeinsam einen mobilen Blitzeranhänger an, der zwischen beiden Städten rotiert. Wo genau, entscheidet noch die Straßenverkehrsbehörde anhand von Beschwerden und Messdaten. 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Jetzt Deutschland und die Welt mit Stefan Schütz.
4: Der neue Tankrabatt hat eine weitere Hürde genommen. Das Bundeskabinett hat beschlossen, die Steuer zu senken und somit sollen Diesel und Benzin um 17 Cent je Liter günstiger werden. Bundesrat und Bundestag sollen in dieser Woche zustimmen, damit die Maßnahme ab dem 1. Oktober greift und bis Jahresende andauert. Die Kosten belaufen sich auf rund 2,5 Milliarden Euro. Viele ziehen jetzt los in Schule oder zum Arbeitsplatz und hier ist Vorsicht geboten. Laut der gesetzlichen Unfallversicherung gab es 2025 knapp 91.000 Schulwegunfälle, ein Plus von gut 3.000. Es gab auch mehr Unfälle auf dem Weg zur Arbeit. Lea Matschulat berichtet.
5: Nach dem Bus gerannt und umgeknickt, mit dem Rad blöd am Bordstein hängen geblieben und gestürzt. Zwei typische Unfallsituationen auf dem Weg ins Büro oder in die Schule. Manchmal übersieht einen auch ein abbiegender Wagen. Nehmt mehr Rücksicht aufeinander, ist der Appell nicht nur der gesetzlichen Unfallversicherung, vor allem auf Kinder. Sie können viele Situationen im Straßenverkehr noch nicht gut einschätzen.
4: Vor der nahenden Grippesaison ruft das Robert-Koch-Institut Eltern dazu auf, Kinder mit gesundheitlichen Risikofaktoren impfen zu lassen. Dies sei bei maximal 10% der Fall, heißt es. Grund, die Grippe werde nicht als Bedrohung wahrgenommen. Laut RKI sollten Kinder mit chronischen Erkrankungen der Atemorgane, Herz-Kreislauf-Erkrankungen, Diabetes oder Adipositas geimpft werden. Das Weiße Haus hat einen eigenen Online-Kanal namens Trump TV gestartet. Gestern Abend ist der Stream mit Reden von US-Präsident Trump und Szenen von Militärübungen an den Start gegangen. Künftig soll er rund um die Uhr laufen. Hintergrund ist ein Streit mit US-Medien. Zuletzt hatte Trump CNN, MS Now und Politico den Zugang zum Weißen Haus entzogen und ihnen Falschnachrichten vorgeworfen.
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2: Gutes Durchkommen da auf den Straßen. Keine größeren Staus oder Gefahren.
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0: Schöneberg in der Reichenbacher Straße, Höhe Kirche, steht ein Blitzer. Überall dort ist 30 erlaubt, dann haben wir es recht einfach. Und wenn ihr unterwegs seid und was Neues habt von den Straßen, schickt es gern rein per WhatsApp 0173 104 33 11.
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2: Guten Morgen.
3: Moin, moin.
2: So, es ist Herbst. Spätestens heute Morgen beim Vor die Tür gehen haben wir es gemerkt. Elias, ich sag's dir, ich als Kerl im T-Shirt heute Morgen vor die Tür, die Garage auf und erstmal da rein
3: Typ.
2: Jacke holen. Aber sowas von nicht knallharter Typ. Ja, aber Herbst heißt nicht nur Kastanienmännchen basteln, morgens ein bisschen frieren, sondern es heißt auch.
4: Ja, und wieder Pilze. Pilze! Pilze!
2: Ach, niemand regt sich so schön auf wie Montana Black. Ja, aber beim Pilzesammeln, da ist es wichtig, dass man sich ein bisschen auskennt. Ansonsten heißt's,
5: Gott möge mit euch sein.
2: Ja, deswegen, ein bisschen Pilzkunde gibt's gleich hier.
3: Noch wichtig für alle, es geht um Pilze im Wald.
2: Ach so, ja, genau. Nicht
3: weder am Dresen noch in der Dusche oder so.
2: Noch also, an den Füßen.
3: Ja, genau.

0: Lovesick, Michael Schulte in eurer Radio Morning Show. 7:12 haben wir's. Und ja, jetzt im Herbst, da beginnt für viele wieder die schönste Zeit des Jahres. Wie Rotkäppchen wird da bewaffnet mit Körbchen im Wald auf Schatzsuche gegangen. Steinpilze, Pfifferlinge und Co. landen damit etwas Glück. Erst vor euren Füßen und dann später in der Pfanne. Elias, wie sieht's aus? Bist du so Pilzfan?
1: Also vor allem flüssig.
0: Ja, das ist bei mir auch das Gleiche. Also Pilze, die popel ich jetzt nicht unbedingt vom Essen runter, aber ich würde mir jetzt auch nicht frontal aggressiv irgendwie so ein Pfifferlinggericht bestellen.
1: Aber was wobei, irgendwie nur. Also Pfifferlinge sind schon absolut Premium.
0: Guck, wenn sie gut geputzt sind. Wenn sie gut geputzt sind. Naja, okay. Aber wenn ihr selber Pilze sammeln geht, so völlig ohne Pilzwissen, auf keinen Fall losziehen, denn zwischen lecker und giftig, da liegt manchmal nur ein kleines Detail. Und worauf wir beim Pilzesammeln, beziehungsweise eher ihr beim Pilzesammeln achten solltet, darüber sprechen wir mit Kollegin Pia Wegner. Moinsen, Pia.
2: Ja, hi, ihr zwei.
1: Hallo. Wann sollten wir denn in den Wald, damit das Körbchen dann möglichst voll wird?
2: Also entscheidend ist weniger der Kalender als das Wetter. Die Chancen sind nämlich dann besonders gut, wenn es erst kräftig regnet und dann ein paar warme Tage folgen. Dann sprießen die Pilze im feuchten Wald so richtig. Steinpilze finden wir häufig in moosigen Buchen- und Fichtenwäldern, Pfifferlinge zum Beispiel eher an lichten Stellen im Nadelwald. Und es lohnt sich auf jeden Fall, wenn wir uns die Fundorte merken. Pilze können dort nämlich jedes Jahr wieder auftauchen.
0: Tja, und jetzt große Preisfrage. Was sollte man denn beim Sammeln unbedingt beachten?
2: Also die wichtigste Regel ist, nur mitnehmen, was auch wirklich hundertprozentig sicher bestimmt ist. Anfänger sollten besonders bei Pilzen mit weißen Lamellen vorsichtig sein. Darunter gibt es auch tödlich giftige Arten. Lieber erst einmal auf wenige bekannte Arten konzentrieren und sicherheitshalber zum Beispiel auch ein Buch mit den verschiedenen Pilzarten mitnehmen. Zum Sammeln außerdem lieber einen luftigen Korb als eine Plastiktüte einpacken, da bleiben die Pilze nämlich einfach länger frisch. Und auch wichtig ist, kleine und sehr alte Pilze, die bleiben stehen, also bitte nicht mitnehmen. In Naturschutzgebieten und Nationalparks ist Pilzesammeln grundsätzlich tabu.
1: Das Schöne ist ja, ich muss gar nicht mehr selber Profi sein. Es gibt ja so Pilz-Apps, wo man Fotos hochladen kann. Wie zuverlässig sind die denn?
2: Ja, nicht zuverlässig genug, um danach zu entscheiden, ob ein Pilz auf den Teller darf. Mehr als 6000 Großpilzarten sind in Deutschland bekannt und manche giftigen Arten sehen den essbaren Pilzen verdammt ähnlich. Die Deutsche Gesellschaft für Mykologie, das ist quasi die Pilzberatungsstelle, die rät deshalb ausdrücklich davon ab, sich bei Speisepilzen auf Apps zu verlassen. Wenn wir uns nicht sicher sind, dann sollten wir sie lieber stehen lassen.
0: So wie die roten Pilze mit den weißen Punkten. Also danke Pia und euch natürlich viel Spaß bei der Pilzsuche und ja, darauf erstmal ein Pilz, ne?
3: Rot! Auf Fanny!
4: Auf Fanny!
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2: In Haslach bei Wetterwächter Valentin 6,7 Grad, wolkenloser Himmel. Bei Simon in Gaggenau sind es 7 Grad, auch hier ist es wolkenlos. Und in Sundheim bei Wetterwächter Jan, da haben wir, habt ihr abgesprochen, ebenfalls 7 Grad. Auch hier keine Wolke am Himmel. So bleibt es heute eigentlich auch überwiegend sonnig, nämlich bei Temperaturen um 22 Grad. Auch morgen den ganzen Tag Sonne, gegen Abend gibt es mal Wolken. Es bleibt aber trocken bei Höchstwerten um 20 Grad.
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2: Um 7:30 mit Daniel Bierich.
3: Heizöl war in der Ortenau noch nie so teuer wie jetzt. Rund 182 Euro kostet aktuell die 100-Liter-Menge und übertrifft damit den bisherigen Rekord aus dem August 2022. Als Haupttreiber nennen Ortenauer Händler den Iran-Krieg. Die mit dem Iran verbündete Houthi-Miliz blockiert eine der wichtigsten Seerouten für Öltransporte. Hinzu kommt das Niedrigwasser des Rheins, das die Frachtkosten in die Höhe treibt. Mehr Reaktionen darauf von Heizöllieferanten heute in den Zeitungen der mittelbadischen Presse. Ein explodierender E-Scooter-Akku hat am Montagabend in der Karlsruher Marienstraße einen Wohnungsbrand ausgelöst. Der Bewohner versuchte, das Feuer selbst zu löschen, erfolglos. Als die Feuerwehr eintraf, schlugen bereits Flammen und dichter Rauch aus den Fenstern. Eine Person musste mit der Drehleiter gerettet werden, drei weitere zogen sich Rauchgasvergiftungen zu. Das Haus ist unbewohnbar. Heute Abend kommen in Baden-Baden Vertreter mehrerer Behörden zu einem runden Tisch zur Verkehrssicherheit auf der B500 zusammen. Die Schwarzwald-Hochstraße ist eine der unfallreichsten Straßen im Land. Allein in den vergangenen Wochen kamen dort mehrere Motorradfahrer ums Leben. Zuletzt starb am 5. September ein 58-Jähriger nach einem Frontalzusammenstoß. Am Tisch sitzen beide Regierungspräsidien, der Ortenaukreis, der Landkreis Rastatt, die Städte Bühl, Achern und Gaggenau sowie die Polizei. Achern und Offenburg teilen sich einen mobilen Blitzeranhänger. Die Abstimmungen laufen noch, der Anhänger ist bislang noch nicht eingetroffen. Er wird dann zwischen beiden Städten geteilt und rotiert. Wo genau, entscheidet dann die Straßenverkehrsbehörde. Auf Basis von Anwohnerbeschwerden, Rückmeldungen aus dem Ortschaftsrat, auch eigenen Beobachtungen der Verwaltung und früheren Messergebnissen.
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2: Aktuell nicht viel los auf den Straßen, keine Gefahren oder Staus in der Region.
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2: Die Blitzer stehen heute immer im 30er-Bereich. In Beschweier, in der Kuppenheimer Straße, in Bühl, in der Schulstraße. Denzlingen wird geblitzt in der Hauptstraße. Und in Hornberg in der Reichenbacher Straße, Höhe Kirche. Ansonsten könnt ihr alles nachlesen, auch alle Anhängerblitzer bei uns in der App und im Web. Kommt gut und sicher an.
6: Elias, nebenher noch das halbe Studio demontiert.
2: Psst.
6: Den Mikrofonständer ziehen wir dir von deinem Lohn
2: ab. Nein.
6: Ah, Freundchen.
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2: Hallo.
7: Guten Morgen.
2: Elias,
7: ohne Lohn jetzt.
6: Der diesen und die nächsten 8 Monate für Oma arbeiten.
2: Yay. Yeah.
6: Ja, was hattest du gerade im Verkehr gesagt? Keine Staus oder ähnliches?
2: Nee.
6: Also unser Hörer Christian aus Lade hat mal seine Verkehrskristallkugel angeworfen.
8: Guten Morgen, ihr zwei. Wollt ihr eigentlich schon mal den Stau auf der Kinzigbrücke voraussagen? So ab kurz vor 8? Da wird nämlich am Messekreisel auf der Kinzigbrücke nichts gehen. Und wer ist schuld? Hitradio OR.
2: Stimmt.
8: Aber in dem Fall ist es doch gut.
2: Ja.
8: Viel Spaß.
2: Ja, Christian, danke dir. Und er hat natürlich völlig recht. Ab 8 Uhr könnte es unter Umständen ein bisschen Verkehrschaos in und um den Messekreisel geben. Da sind wir nämlich an der Shell-Tanke mit unserer Quiz-Tanke. Um 8 geht's los. Und derjenige, der für diesen Verkehrsstau verantwortlich ist, das ist der wunderbare, einzigartige, oft kopierte, nie erreichte Matthias Drescher. Und der, wir rollen schon mal den roten Teppich aus. der wird gleich hier noch bei uns zu Gast sein.
7: Warum höre ich immer Fanfaren, wenn der Name Matthias Drescher genannt wird?
2: Keine Ahnung, ich habe mir jetzt dieses Mal diese Fasnachtsfanfare gespart. Marina Rom machen wir auch nicht, oder doch?
7: Wer weiß.

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1: Einen schicken Dienstag. Guten Morgen.
2: Morgen.
1: Tja, und bei uns zu Gast Matthias Drescher, aber nur auf kurzer Stippvisite. Du bist eigentlich schon auf dem Sprung. Und wo hüpfst du denn hin?
3: Ja, ich muss dringend mal wieder tanken. Ne? Das Wochenende war zu kurz dazu, also verlege ich es in die Woche rein. Ich bleibe ganz einfach hier in Offenburg mit unserer Quiz-Tanke. Und zwar an der Shell-Tankstelle.
1: Am Messekreisel, die Shell-Tankstelle. Und um 8 Uhr geht es los. Und dann stehst du da quasi als Günther Jauch, beziehungsweise in deinem Alter eher so als Hans Rosenthal.
3: Ja, Harry Weinfurt von Format her.
2: Ihr schmeißt mit Narbe um euch, meine Güte.
1: Ja, Harry Weinfurt ist der es nicht geschafft hat, mit Slim Fast abzunehmen. Früher der Preis ist heiß.
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2: Ah, der Preis ist heiß, das kenne ich.
3: Genau, und das ist mein Vorbild in vielen Funktionen hier, der Mann.
1: Ja, aber Hans Rosenthal, da verbindet dich ein bisschen was mit.
3: Ja, hast richtig.
1: Du mir mal irgendwann gesteckt.
3: Der war 1986 in Gengenbach mit seiner Show Gefragt, Gewusst, Gewonnen und hat da Kinder gesucht, die mitspielen. Und da war ich ein Opfer von ihm.
1: Ah, und
3: musste deswegen hoch auf die Bühne. Und dann habe ich aber irgendwie Blut geleckt und habe gemerkt, wenn man auf die Bühne geht, dann kommt man glücklicher runter. Und seitdem bin ich irgendwo auf den Bühnen der Region unterwegs.
1: Und das
3: Hans Rosenthal.
1: Und das haben wir Hans Rosenthal zu verdanken. Also so viel dazu. Er würde heute wahrscheinlich sagen, das war nicht ganz so schlimm.
3: Mein Fehler.
1: Ja. Also ab 8 Uhr unsere Quiz-Tanke hier in Offenburg am Messekreisel in der Shell-Tankstelle. Und dann könnt ihr euch mit Matthias Drescher als Quizmaster messen. Hast du genug Orbits einstecken?
3: Natürlich einmal das und genug Fragen, denn bei mir geht's ja als Narrenreporter ausschließlich nur um die Narretei.
5: Das geht doch nicht.
3: War gescherzt.
6: Uff, nochmal gut gegangen.
1: Ein Glück, weil die Spritpreise sind schon närrisch genug.
2: Na dann, viel Spaß, ein dreifach donnerndes.
6: Tschüss, tschüss, tschüss.
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0: Gleich zwei neue Blitze habe ich für euch. Einmal in Endingen in der Rieglerstraße und in Kuppenheim in der Wörtelstraße. Beides mal Tempo 30 erlaubt.
1: 7.47 Uhr ist es. Und gestern, stimmt, Elias, hatte ja Jason Derulo Geburtstag. Mhm. Und weißt du, was gut ist? Wir beide sind zum Glück nicht so wie Jason Derulo. Wir haben es nicht nötig, dass ständig irgendjemand aus profilneurotischen Gründen unseren Namen sagt oder singt. Deswegen jetzt.
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2: Sonnig ist es in Berghaupten bei Wetterwächterin Michaela. 7 Grad hat sie auf dem Thermometer. Bei Thomas in Ichenheim 8 Grad. Auch hier ist es sonnig. Und in Appenweier bei Wetterwächter Jan haben wir 8 Grad. Hier ist es leicht bewölkt. Ja, überwiegend sonnig. So die Aussichten für heute. Das Ganze bei Temperaturen um 22 Grad. Auch morgen, da haben wir den ganzen Tag die Sonne am Himmel. Gegen Abend ziehen dann Wolken auf. Es bleibt aber trocken bei Höchstwerten um 20 Grad.
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3: Um 8 Uhr mit Daniel Bierich.
4: Ein explodierender E-Scooter-Akku hatte in Karlsruhe einen Wohnungsbrand ausgelöst. Eine Person musste mit der Drehleiter gerettet werden. 3 weitere erlitten Rauchgasvergiftungen. Einen runden Tisch zur Verkehrssicherheit auf der B500 gibt es heute Abend in Baden-Baden. Vertreter von Behörden, Landkreisen und Polizei sprechen über die Verkehrssicherheit. Kehl bekommt einen neuen Verwaltungsbau am Rathausplatz. Ab November wird das ehemalige Gebäude der technischen Dienste abgerissen. 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
5: Die kühleren Temperaturen sind da und damit beginnt die Heizsaison. Laut der Beratungsgesellschaft CO2 Online dürften Heizöl und Holzpellets teurer werden. Beim Erdgas sehen Fachleute der Organisation dagegen eine leichte Entlastung. Thomas Bremser berichtet.
6: Für eine 70 Quadratmeter Wohnung erwarten sie einen Anstieg auf rund 1.300 Euro bei Heizöl. Bei Holzpellets fällt das Plus etwas geringer aus, noch geringer bei Fernwärme und Wärmepumpen. Menschen, die mit Erdgas heizen, dürfen sogar weniger zahlen. Die Gesellschaft glaubt, dass viele Haushalte ihre Heizkosten deutlich senken könnten, wenn sie richtig heizen und lüften würden.
5: Die Bundesregierung hat einen neuen Tankrabatt auf den Weg gebracht. Vom 1. Oktober bis zum Jahresende soll demnach die Energiesteuer auf Diesel und Benzin um 14 Cent pro Liter gesenkt werden. Mit der Mehrwertsteuer eingerechnet sollte tanken also bis zu 17 Cent günstiger sein je Liter. Bundestag und Bundesrat sollen diese Woche noch zustimmen. Zusätzlich plant die Regierung noch einen Spritpreisdeckel, dessen Höhe noch unklar ist. Nach ihrem Wahlsieg in Berlin will die Linke Grünen und SPD Sondierungsgespräche über eine gemeinsame Regierung anbieten. Spitzenkandidatin Ehralp kündigte an, in möglichen Koalitionsverhandlungen die Vergesellschaftung großer Wohnungskonzerne gegen Entschädigung in den Mittelpunkt zu stellen. Rechnerisch möglich wäre auch ein Bündnis aus CDU, Grünen und SPD. Einer der größten Deals in der Entertainment-Industrie ist offenbar unter Dach und Fach. US-Medien zufolge darf Paramount doch den Konzern Warner Bros. Übernehmen. Dieser hatte gegen die Übernahme geklagt, weil er höhere Preise und weniger Inhalte für das Publikum befürchtet. Paramount zahlt für Warner Bros. Umgerechnet 100 Milliarden Euro.
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2: Guten Morgen auf die Straßen. Im Moment ist nicht so viel los, aber es könnte bald viel los sein. An der Shell-Tankstelle in Offenburg am Messekreisel, da sind wir nämlich ab jetzt mit unserer Quiz-Tanke.
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2: Geblitzt wird in Bischweier in der Kuppenheimer Straße bei Tempo 30, in Bühl in der Schulstraße bei Tempo 30, in Denzling in der Hauptstraße bei Tempo 30, in Ending in der Riegeler Straße bei Tempo. Andi?
10: Lass mich sagen, 30.
2: Jawohl, in Hornberg in der Reichenbacher Straße Höhe Kirche bei Tempo
10: 30.
2: Und in Kuppenheim in der Wörthelstraße bei Tempo
10: 30.
2: Jawohl.
10: Soll ich jetzt noch einen Knopf drücken?
2: Ja, bitte weiter.
10: Okay.
2: Ich bin fertig.
10: 30.
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2: 30, ich häng gerade im Kopf.
11: Morgen.
2: So, hallo, schicker Dienstag zusammen. Ja, Elias hat es gerade schon gesagt. Könnte ein bisschen Verkehrschaos geben in Offenburg rund um den Messekreisel. Seit 8 steht da unsere Quiz-Tanke. Ihr könnt zocken, tanken, buzzern, gewinnen, Orbits, Tankgutscheine und natürlich einfach ein bisschen schöne Zeit an der Zapfsäule. Ja, aber heute ist nicht nur Quiz-Tanke in Offenburg, heute ist auch noch Tag des Tagebuchs.
11: Mhm.
2: Hast du irgendwann oder schreibst du noch Tagebuch, Elias?
11: Nee, nicht mehr, aber ich habe eine Zeit lang in der Schulzeit, glaube ich, relativ regelmäßig sogar

0: Heute ist nicht nur Dienstag, sondern auch Tag des Tagebuchs. Und deshalb liebe Grüße nach Emding. Da gibt es nämlich das einzige Tagebucharchiv Deutschlands.
1: Sensationell.
2: Tja, und böse Zungen behaupten ja, Tagebuch ist was für Menschen, die sich einfach keinen Therapeuten leisten können. Das ist natürlich totaler Quatsch. Das sagt auch Kathi Huhn aus dem Hitradio-Ohr-Team. Denn Tagebuchschreiben bringt nicht nur Ordnung ins Hirn, sondern ist auch tatsächlich gesund.
3: Das Tagebuch. Ja, genau, dieses kleine verschlossene Büchlein, das früher unterm Kopfkissen lag und das man mit Liebestagebuch begonnen hat, bevor man über Mathelehrer-Schwärmereien oder die nervige kleine Schwester schrieb. Aber Achtung, die Wissenschaft sagt, Tagebuchschreiben ist nicht nur was für Teenies mit Glitzerstift. Studien zeigen, wer regelmäßig schreibt, schläft besser, hat weniger Stresshormone im Blut und verarbeitet Gefühle schneller.
2: Aha.
3: Das heißt, wer aufschreibt, wie bekloppt der Chef ist, könnte morgen schon wieder besser gelaunt im Büro sitzen.
4: Deshalb sind alle so gut drauf.
3: Und jetzt wird's richtig kurios. In einer Studie hat sich gezeigt, dass bei Menschen, die über ihre Sorgen schreiben, sogar Wunden schneller heilen. Ist kein Witz. Tagebuch quasi als Pflaster von innen. Allerdings, Vorsicht, wenn man immer nur jammert, alles ist doof, sogar die Katze guckt mich blöd an, dann kann Tagebuchschreiben auch das Grübeln verstärken. Manche berichten sogar von Kopfschmerzen, Schlafproblemen. Offenbar, weil das Gehirn denkt, ach super, jetzt kommen wieder 3 Seiten Drama.
5: Dann jammert nicht rum und lasst mich in Ruhe.
3: Positiv wirkt es allerdings, wenn man ein Dankbarkeitstagebuch führt. Also statt Chef ist blöd, eher danke, dass der Kaffeeautomat heute funktioniert hat.
6: Viel Kaffee.
3: Klingt banal, macht aber gute Laune. Also, Tagebuchschreiben ist wie ein Workout fürs Hirn, kann helfen, Stress wegzutrainieren. Aber wie beim Sport gilt, nicht übertreiben, sonst gibt's Muskelkater im Kopf. In diesem Sinne, liebes Tagebuch, die Moderatorin von Hitradio Ohr haben heute wieder viel geredet.
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17 Minuten nach 8, eure Hitradio Morning Show hier und ein kurzes Update von der Straße, und zwar die B28 Oberkirch Richtung Kehl. Da ist im Moment ordentlich was los. Es staut sich ab Appenweier und das Stauende ist genau in der Kurve.

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3: Wetterwächter Thomas aus Steinach meldet 9 Grad und Sonnenschein. Bei Dietmar in Gengenbach 8 Grad. Auch hier ist es wolkenlos. Und in La Sulz bei Wetterwächterin Elke haben wir 7,8 Grad. Auch hier ist es sonnig. Und kleiner Wetterspoiler, so bleibt es auch den Rest des Tages. Überwiegend sonnig heute bei Temperaturen um 22 Grad. Auch morgen, da scheint den ganzen Tag die Sonne gegen Abend. Da zieht der Himmel dann zu. Es bleibt aber trocken bei Höchstwerten um 20 Grad.
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3: Um 8:30 mit Daniel Bierig.
4: Ein explodierender E-Scooter-Akku hat am Abend in der Karlsruher Marienstraße einen Wohnungsbrand ausgelöst. Der Bewohner versuchte, das Feuer noch selbst zu löschen, blieb aber erfolglos. Als die Feuerwehr eintraf, schlugen bereits Flammen und dichter Rauch aus den Fenstern. Eine Person musste mit der Drehleiter gerettet werden. 3 weitere zogen sich Rauchgasvergiftungen zu. Der Schaden beläuft sich auf rund 250.000 Euro. Das Haus ist vorerst unbewohnbar. Heute Abend kommen in Baden-Baden Vertreter mehrerer Behörden zu einem runden Tisch zur Verkehrssicherheit zusammen. Es geht um die B500. Die Schwarzwald-Hochstraße ist eine der unfallreichsten Straßen im Land. Allein in den vergangenen Wochen kamen dort mehrere Motorradfahrer ums Leben. Zuletzt starb am 5. September ein 58-Jähriger nach einem Frontalzusammenstoß. Am Tisch sitzen beide Regierungspräsidien, der Ortenaukreis, der Landkreis Rastatt, die Städte Bühl, Achern und Gaggenau sowie die Polizei. Achern und Offenburg teilen sich einen neuen mobilen Blitzeranhänger. Die Abstimmungen laufen hier noch. Der Anhänger ist noch nicht eingetroffen. Er wird zwischen beiden Städten geteilt und rotiert. Wo genau, entscheidet dann die Straßenverkehrsbehörde. Auf Basis von Anwohnerbeschwerden, Rückmeldungen aus dem Ortschaftsrat, eigenen Beobachtungen der Verwaltung und auch früheren Messergebnissen. Die Landstraße 99 zwischen Ohlsbach und Gengenbach bekommt noch vor dem Winter eine neue Fahrbahndecke. Die Bauarbeiten sollen Ende September starten und bis Ende November schon abgeschlossen sein. Während der Bauzeit regeln Ampeln den Verkehr auf dem Abschnitt. Für Ohlsbach entstehen keine Kosten. Das Land Baden-Württemberg übernimmt die Baukosten vollständig.
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3: Vorsicht auf der A8 Karlsruhe Richtung Stuttgart. Zwischen Karlsbad und Pforzheim-Wester liegen Metallteile auf der rechten und mittleren Spur. Außerdem staut es sich auf der B28 Oberkirch Richtung Kehl ab Appenweier und auf der B415 La stadteinwärts ebenfalls.
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3: Einen neuen Blitzer haben wir auf der A5 Karlsruhe Richtung Basel zwischen Freiburg Süd und Bad Krozingen im 120er Bereich. In Bischweier wird geblitzt, in der Kuppenheimer Straße, im Bühlertal in der Schulstraße, in Denzlingen in der Hauptstraße, in Endingen stehen sie in der Riegler Straße, in Hornberg in der Reichenbacher Straße Höhe Kirche. Dann haben wir noch einen in Kuppenheim, in der Wörthelstraße, in Lahr, in der Gerolzecker Vorstadt bei Tempo 30 und in Offenburg in der Prinz-Eugen-Straße. Eigentlich bei allen Blitzern, außer bei dem auf der A5 Tempo 30 erlaubt.
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3: Tachchen.
7: Guten Morgen.
3: Ja, auch heute am Dienstag ist unsere Quiz-Tankstelle am Start. Und zwar in Offenburg an der Shell-Tanke im Messekreisel. Seit 8 Uhr ist Matthias Drescher dort, streunt zwischen den Zapfsäulen rum und sucht sich das ein oder andere zum Opfer zum Quizzen. Und er ist schon, ja, sehr, sehr gut fündig geworden.
8: Hallo, mit wem habe ich es zu tun?
9: Delia Borsum.
8: Wunderbar. Und jetzt einfach mal das Glück probieren. Hier auf den Buzzer drauf und wenn das Richtige kommt, dann spielen wir gleich um Orbits. Einverstanden?
9: Okay,
8: auf
9: alles
8: geht's.
9: Klar.
8: Ja, ja, es geht los.
3: Tja, und wie sich Delia angestellt hat, das hören wir gleich.

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1: Tja, noch die ganze Woche sind wir mit unserer Quiz-Tanke unterwegs. Seit 8 Uhr hier in Offenburg am Messekreisel bei der Shell-Tankstelle. Und gerade eben haben wir ja schon gehört, Delia, die war tanken, hat auf den Buzzer gehauen. Und es kam das grüne Licht. Und das heißt, es wird mit Quizmaster Matthias Rescher um Orbits gezockt. Und hören wir doch mal rein, wie die liebe Delia sich da angestellt hat.
2: Es geht los, sobald hier der Countdown runtergezählt wird. Nicht aufgeregt sein, ich bin ja da.
3: Ich jeden Tag im Radio,
2: ja, so muss es
3: und
2: sein.
3: Denke immer, nee.
2: Oh, das kriegen wir hin. Jetzt. Also, es geht los. Wie viele Kontinente gibt es?
3: 5.
2: 7. Wer sang den Hit Thriller?
3: Michael Jackson.
2: Ja. Yeah. Welche Stadt liegt auf der anderen Rheinseite gegenüber von Kehl?
3: Straßburg.
2: Welches Tier ist das größte Landtier der Erde?
3: Elefant.
2: Ja, yeah. Verwandtschaft von mir. Welche Band sang Dancing Queen?
3: ABBA.
2: Jo, welcher Baum trägt Eicheln?
3: Die Eiche.
2: Jawohl! Da würde ich auch mal sagen, das waren 5 richtige. Und damit gibt es 500 Orbits rauf aufs Konto. Glückwunsch!
3: Oh, durch.
2: Ja, durchdrehen. Auf geht's. Juhu!
1: Tja, Delia, durchgedreht. Schön, wenn es auch so spontan kommt, oder? Aber Glückwunsch, 500 Orbits.
4: Wahnsinn. In 30 Sekunden umgerechnet ja quasi 50 Euro gemacht.
1: Das ist ja, rechnen wir das mal auf die Stunde hoch.
4: Ja.
1: Ich kenne Psychoanalytiker, die verdienen eindeutig weniger. Und ihr könnt noch weiter quizzen. Eben, im Moment sind wir noch in Offenburg im Messekreisel.
4: 20 Minuten habt ihr noch Zeit.
1: An der Shell-Tankstelle und dann haut er auf den Buzzer. Mal schauen, ob er noch mehr als 500 Euro aus Matthias Drescher rausgequizzt bekommt.
4: 500 Orbits.
1: 500 Orbits, ja stimmt. 500
4: Euro. Aber 250 Euro Tankgutschein gibt es ja auch noch. Und zwar für jeden, der vorbeikommt, die Möglichkeit da drauf.
1: Deswegen unsere Quiz-Tanke noch die ganze Woche.
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0: Schicken Dienstag mit Blue Monday. New Order waren das in eurer Hitradio or Morning Show. Und apropos New, Elias Hester, Something New from the Streets.
1: Jawohl, auf der B3 zwischen Baden-Baden und Hauen-Eberstein, da steht ein Pannenauto und außerdem hat es gekracht in Niederschopfheim auf der alten Landstraße.

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2: In Friesenheim bei Wetterwächter Leon 8 Grad Sonnenschein. Sarah aus Zell-Beierbach meldet 9 Grad. Auch hier ist es sonnig. Und in Biberach bei Wetterwächter Manfred, da haben wir 9 Grad. Auch hier ist es wolkenlos. Ja, überwiegend sonnig, so die Aussichten für heute. Das Ganze bei Temperaturen um 22 Grad. Auch morgen, da scheint den ganzen Tag die Sonne. Gegen Abend, da ziehen dann Wolken auf. Es bleibt aber trocken bei Höchstwerten um 20 Grad.
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2: Mit Daniel Bierig.
3: Am CT-Kreisel in Baden-Baden läuft momentan ein Einsatz. Eine Autofahrerin hat beim Verlassen des Kreisels die Kontrolle über ihren Wagen verloren. Sie krachte gegen ein weiteres Fahrzeug und gegen einen Baum. Kehl bekommt einen neuen Verwaltungsbau am Rathausplatz. Ab November wird das ehemalige Gebäude der technischen Dienste abgerissen. Im Neubau sollen rund 130 Mitarbeiter unter einem Dach arbeiten. Mit einem Polizeihubschrauber wurde heute Morgen eine Person zwischen Schwanau und Offenburg gesucht. Sie konnte kurze Zeit später wohlbehalten gefunden werden. 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Jetzt Deutschland und die Welt mit Stefan Schütz.
4: Vor der nahenden Grippesaison ruft das Robert-Koch-Institut Eltern dazu auf, Kinder mit gesundheitlichen Risikofaktoren impfen zu lassen. Dies sei bei maximal 10% der Fall, heißt es. Grund: die Grippe werde nicht als Bedrohung wahrgenommen. Laut RKI sollten Kinder mit chronischen Erkrankungen der Atemorgane, Herz-Kreislauf-Erkrankungen, Diabetes oder Adipositas geimpft werden. Die Bundesregierung hat für den geplanten Tankrabatt den Gesetzentwurf auf den Weg gebracht. Von Oktober bis Ende Dezember soll die Energiesteuer auf Diesel und Benzin gesenkt werden. Einzelheiten zum geplanten Spritpreisdeckel gibt es weiter nicht. Fiona Reinhardt berichtet.
5: Konkret soll die Energiesteuer um rund 14 Cent pro Liter runtergehen. Wenn man dann noch die Mehrwertsteuer einrechnet, können Autofahrer damit rechnen, dass die Preise an der Zapfsäule bis zu 17 Cent pro Liter sinken, sagt die Bundesregierung. Wenn die Mineralölkonzerne die Steuersenkung denn auch vollständig weitergeben. Beim ersten Tankrabatt im Mai und Juni war das ja nicht der Fall.
4: Möglicherweise auch durch Ablenkung ist die Zahl der Schulwegunfälle gestiegen. Das zeigt eine Statistik der gesetzlichen Unfallversicherung. Fast 90.700 Kinder hatte es demnach im vergangenen Jahr getroffen, rund 3.300 mehr als im Jahr zuvor. 25 Unfälle endeten tödlich, nach 15 im Jahr davor. Auch Berufstätige hatten häufiger Wegeunfälle, davon endeten gut 230 tödlich. 93% der deutschen Online-Shops sind bereits Opfer von Betrug geworden. Das zeigt eine Umfrage des Bundesverbandes E-Commerce und Versandhandel unter knapp 80 Händlern. Fast die Hälfte meldet steigende Betrugsrisiken. Häufigste Betrugsform ist Identitätsbetrug. Jedes siebte Unternehmen verzeichnet jährliche Verluste von über 100.000 Euro und 3/4 der befragten Unternehmen setzen Maßnahmen zur Betrugserkennung ein. Das Weiße Haus hat einen eigenen Online-Kanal namens Trump TV gestartet. Gestern Abend ist der Stream mit Reden von US-Präsident Trump und Szenen von Militärübungen an den Start gegangen. Künftig soll er rund um die Uhr laufen. Hintergrund ist ein Streit mit US-Medien. Zuletzt hatte Trump CNN, MS Now und Politico den Zugang zum Weißen Haus entzogen und ihnen Falschnachrichten vorgeworfen.
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2: Hallo auf die Straßen. Ein Pannenauto steht auf der B3 zwischen Baden-Baden und Hauen-Eberstein. Außerdem staut es sich auf der B28 Oberkirch Richtung Kehl ab Appenweier und auf der B415 in Lahrstadt einwärts. Dann hat es gekracht auf der B500 Baden-Baden beim CT-Kreisel statt auswärts. Dadurch staut es sich und in Niederschopfheim auf der alten Landstraße. Auch hier gab es einen Unfall.
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8: Geblitzt wird auf der A5 Karlsruhe Richtung Basel zwischen Freiburg Süd und Bad Krozingen im 120er Bereich. In Beschweier in der Kuppenheimer Straße stehen sie, im Bühlertal in der Schulstraße, in Denzling in der Hauptstraße, in Endingen in der Riegeler Straße, außerdem in Hornberg in der Reichenbacher Straße Höhe Kirche, in Kuppenheim in der Wörthelstraße und in Offenburg in der Prinz-Eugen-Straße. 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
2: Tachchen.
8: Guten Morgen.
2: Wundervollen Dienstag wünschen wir uns. Geht ja nicht mehr lang, da steigt endlich das Weinfest hier. Juhu. In Offenburg.

0: kein Problem, zumindest für mich, aber sei gewarnt, laut meiner Frau atme ich nachts sehr rustikal.
1: Oje, oje, du bekommst deinen eigenen Schlafplatz, glaube ich.
0: Perfekt, nehme ich auch. Aber warum ihr unbedingt zum Weinfest solltet, wer da mit euch feiert, das verrät er euch gleich. Ja, außer uns, das verrät er euch gleich.

0: Der Santos, der Nico in eurer Hitparade, in eurer Hitradio Morning Show wollte ich sagen. Hallöchen!
1: Hallo.
0: 9:12 ist es und ab Freitag ist in Offenburg hier Motto.
2: Zu einem Vino, das sag ich Nino.
0: Ja, Ortenauer Weinfest ist 4 Tage lang und an 2 Tagen davon, da wird richtig ordentlich gefeiert und zwar mit diesem netten, jungen, gut aussehenden, nein, mit Dicky.
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1: Es ist das mit Abstand größte Weinfest der Region und wir dürfen ein kleiner Teil davon sein. 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Also wir sehen uns in der Hauptstraße Freitag und Samstagabend hier in Offenburg beim großen Ortenauer Weinfest. Los geht's jeweils um 20 Uhr und der Eintritt ist frei.

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2: In Malberg bei Wetterwächterin Manuela 10 Grad und Sonnenschein. In Hildbolzweier bei Wetterwächterin Olga, da haben wir 11 Grad, es ist leicht bewölkt. Und in Rennchen bei Wetterwächterin Silke sind es 12 Grad, hier der Himmel wolkenlos. Ja, überwiegend sonnig, so wird das Wetter heute, das Ganze bei Temperaturen um 22 Grad. Auch morgen, da gibt es den ganzen Tag Sonne satt, gegen Abend ziehen dann Wolken auf. Es bleibt aber trocken bei Höchstwerten um 20 Grad.
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3: Eine Autofahrerin ist heute Morgen am City-Kreisel in Baden-Baden gegen einen Baum gekracht. Sie streifte beim Verlassen des Kreisels ein anderes Auto und verlor die Kontrolle. Die Frau wurde leicht verletzt. Rettungsdienst, Feuerwehr und Polizei waren vor Ort und die Straße musste teilweise gesperrt werden. Heizöl war in der Ortenau noch nie so teuer wie jetzt. Rund 182 Euro kostet aktuell die 100 Liter Menge und übertrifft damit den bisherigen Rekord aus dem August 2022. Als Haupttreiber nennen Ortenauer Händler den Iran-Krieg. Die mit dem Iran verbündete Houthi-Miliz blockiert eine der wichtigsten Seerouten für Öltransporte. Hinzu kommt das Niedrigwasser des Rheins, das die Frachtkosten in die Höhe treibt. Mehr Reaktionen darauf von Heizöllieferanten auch in den Zeitungen der mittelbadischen Presse. Die Stadt Kehl schafft Platz für den neuen Verwaltungsbau am Rathausplatz. Dafür soll ab November das ehemalige Gebäude der technischen Dienste abgerissen werden. Vor dem Abriss muss noch asbesthaltiger Putz entfernt werden. Die Arbeiten dafür sollen diese Woche starten. Im Neubau sollen rund 130 Mitarbeiter untergebracht werden. Die Landstraße zwischen Ohlsbach und Gengbach bekommt noch vor dem Winter eine neue Fahrbahndecke. Die Bauarbeiten sollen Ende September starten und bis Ende November gehen. Während der Bauzeit regeln Ampeln den Verkehr auf dem Abschnitt. Für Ohlsbach entstehen keine Kosten. Das Land Baden-Württemberg übernimmt sie.
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5: Auf der B3 zwischen Baden-Baden und Hauen-Eberstein steht ein Pannenauto. Außerdem staut es sich auf der B28 Oberkirch Richtung Kehl ab Appenweier. Auf der B415 Lahrstadt einwärts, auch hier gibt es einen Stau. Auf der B500 Baden-Baden hat es gekracht, dadurch Stau rund um den CT-Kreisel. In Niederschopfheim, auch hier gab es einen Unfall auf der alten Landstraße. Und von Schwanau Richtung Kehl ist im Moment ein Schwertransporter unterwegs, der kann nicht überholt werden.
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5: Auf der A5 am altbekannten Platz wird geblitzt, Karlsruhe Richtung Basel, zwischen Freiburg Süd und Bad Krozing im 120er Bereich. Außerdem in Bischweier in der Kuppenheimer Straße, im Bühlertal in der Schulstraße, in Denzling wird geblitzt, in der Hauptstraße, in Endingen in der Riegeler Straße, in Hornberg steht der Blitzer in der Reichenbacher Straße Höhe Kirche, in Kuppenheim in der Wörtelstraße und in Offenburg in der Prinz-Eugen-Straße. Auch hier haben wir noch einen Blitzer. Alles genau zum Nachlesen wie immer bei uns in der App und im Web. Und wenn ihr noch was Neues habt von den Straßen, gern reinschicken, eine kurze WhatsApp an die 0173 104 3311.
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2: Hallöchen.
5: Guten Morgen.
2: So, unsere Quiz-Tanke auch heute wieder am Start. Heute Morgen war Matze Drescher hier am Shell-Kreisel in der Messetankstelle. Andersrum. Am Messekreisel in der Shell-Tankstelle. Das wollte ich sagen.
5: Aha.
2: Aber das ist nicht die letzte Quiz-Tanke, wo wir heute sind.
5: Nein.
2: Wo es noch hingeht.
5: Weiter.
2: Ja, das verraten wir unter Umständen gleich.
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0: Miles Smith und Niall Horan, Drive Safe, immer ein guter Tipp für alle, die unterwegs sind. Vor allem, dass ihr sicher hier ankommt.
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0: Ja, so ist es. Und zwar unsere Quiz-Tanke, die ist jetzt in Offenburg abgebaut. Aber vor der Quiz-Tanke, würde ich mal sagen. Deswegen die Frage an unseren Außenreporter Matthias Drescher. Wie war es denn in Offenburg und wohin geht's als nächstes?
2: Ja, hier in Offenburg haben bei der Quiz-Tanke einige schon wieder mächtig abgeräumt. Spitzenreiter war der Patrick. Er hat 6 Fragen richtig beantwortet und damit hat er 600 Orbits auf sein Konto bekommen. Und wenn ihr jetzt sagt, Halleluja, ich hätte doch auch mal gern mein Orbits-Konto so richtig aufgebessert, dann könnt ihr jetzt nachher zur nächsten Quiz-Tanke kommen. Da geht es nämlich Richtung Achertal. Und wenn man da nach hinten fährt, dann kommt irgendwann mal Kappelrodeck. Und da ist es ja besonders schön, wie wir alle wissen. Nicht zuletzt deswegen, weil mein lieber Kollege Frank Dickerhoff dort also unterwegs ist. Nein, es ist auch so einfach eine tolle Landschaft und lässt sich wunderbar tanken. Und da sind wir jetzt dann nachher an der Tanke in Kappelrodeck. Und da könnt ihr natürlich auch wieder Orbits abräumen und Gutscheine, Tankgutscheine haben wir im Wert von 250 Euro. Einfach hier eine Karte dann auch ausfüllen und mit ein bisschen Glück ziehen wir euch raus und schon habt ihr hier euren Tankrabatt quasi von uns, von Hitradio Ohr in der Höhe von 250 Euro. Ist das nicht ein Wort? Also, wir sehen uns ab 11 Uhr in Kappelrodeck.
0: Jetzt wisst ihr, wo es hingeht, aber Elias, ist doch echt mega, oder? Darauf achtest du beim Tanken auch, oder? Es kommt nicht auf den Preis an. Wir wollen mit Aussicht tanken, weil bei Tankstellen ist es so wie mit guten Immobilien. Lage, Lage, Lage.
3: So ist es. Und in Kappelrodeck, da ist es so schön, da kommen wir auch mit unserer Quiz-Tanke vorbei, klar.
0: Deswegen ab 11 Uhr, wir drücken jetzt schon mal die Däumchen.
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0: Will Smith, Man in Black in eurer Hitradio or Morning Show. Passt auf, dass ihr nicht geblitzdingst werdet. Alle Blitzer, die wir im Moment haben, die findet ihr natürlich in aller Ruhe zum Nachlesen bei uns im Web oder in der App.
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2: Wetterwächter Peter aus Bühl, also aus dem Großen, nicht dem Kleinen, aus Bühl Stadt, meldet 14 Grad und Sonnenschein. In Hausach bei Karin ebenfalls 14 Grad und wolkenloser Himmel. Und bei Linda in Kittersburg, da haben wir 12 Grad. Auch hier ist es sonnig. Ja, so bleibt's heute eigentlich auch. Überwiegend sonnig wird's bei Temperaturen um 22 Grad. Auch morgen, da scheint den ganzen Tag die Sonne. Gegen Abend, da ziehen Wolken auf. Es bleibt aber trocken, das Ganze bei Höchstwerten um 20 Grad.
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2: Um 10 Uhr mit Daniel Bierich.
3: Mit einem Polizeihubschrauber wurde heute Morgen eine Person zwischen Schwanau und Offenburg gesucht. Sie konnte kurze Zeit später wohlbehalten gefunden werden. Kehl bekommt einen neuen Verwaltungsbau am Rathausplatz. Ab November wird das ehemalige Gebäude der technischen Dienste abgerissen. Im Neubau sollen rund 130 Mitarbeiter unter einem Dach arbeiten. Aachen und Offenburg schaffen gemeinsam einen mobilen Blitzeranhänger an, der zwischen beiden Städten rotiert. Wo genau, entscheidet noch die Straßenverkehrsbehörde. Einfach näher dran an der Region. Jetzt Deutschland und die Welt mit Stefan Schitz.
4: Die deutsche Chemiebranche steht schon länger unter Druck und darauf reagiert nun der Essener Konzern Evonik. Er will 3.200 Stellen streichen, mehr als 2.100 davon entfallen auf Deutschland. Im vergangenen Jahr hat Evonik einen Umsatz von gut 14 Milliarden Euro erzielt. Mit seinen rund 31.000 Mitarbeitenden ist Evonik das drittgrößte deutsche Chemieunternehmen. Mittlerweile ist gut jedes sechste neu zugelassene Auto in der EU ein reines E-Auto. Laut Statistik lag der Anteil im vergangenen Jahr bei gut 17%, ein neuer Höchststand. Deutschland liegt mit etwa 19% sogar leicht darüber. Spitzenreiter ist Dänemark, gefolgt von den Niederlanden und Malta. Am geringsten war der E-Auto-Anteil an den Neuzulassungen in Kroatien, der Slowakei und Bulgarien. Fast jede zweite Notaufnahme ist überlastet und das teilweise so stark, dass die Patientensicherheit gefährdet sein kann. Rund die Hälfte aller Krankenhäuser mit Notaufnahmen beklagt, die angespannte Situation habe sich binnen eines Jahres verschlechtert. Das geht aus einer Umfrage der Gesellschaft für Notfallmedizin hervor. Die Bundesregierung arbeitet aktuell an einer Reform der Notfallversorgung. Die kühleren Temperaturen sind da und damit beginnt die Heizsaison. Laut der Beratungsgesellschaft CO2 Online dürften Heizöl und Holzpellets teurer werden. Beim Erdgas sehen Fachleute der Organisation dagegen eine leichte Entlastung. Thomas Brenser berichtet.
5: Für eine 70 Quadratmeter Wohnung erwarten Sie einen Anstieg auf rund 1.300 Euro bei Heizöl. Bei Holzpellets fällt das Plus etwas geringer aus, noch geringer bei Fernwärme und Wärmepumpen. Menschen, die mit Erdgas heizen, dürfen sogar weniger zahlen. Die Gesellschaft glaubt, dass viele Haushalte ihre Heizkosten deutlich senken könnten, wenn sie richtig heizen und lüften würden.
4: Wer schon immer mal Gegenstände aus einer weit, weit entfernten Galaxis bestaunen wollte, kann das jetzt in Los Angeles tun. Dort hat das Lucas Museum of Narrative Art eröffnet, ein Passionsprojekt des Schöpfers von Star Wars und Indiana Jones, George Lucas. Neben Filmrequisiten sind noch tausende weitere Werke zu sehen, etwa von Frida Kahlo, Norman Rockwell und dem Street-Art-Künstler Banksy.
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2: Achtung, auf der A5 Karlsruhe Richtung Basel. Zwischen Herbolzheim und Thieningen liegen Gegenstände rum. Ich kann leider nicht genau sagen, was, aber irgendwas, also
8: was lieber mal halt ein bisschen vorsichtig fahren. Fall.
2: Genau. Das war's schon.
8: Ach, das war's auch, okay.
2: Ja.
8: Du gibst ein Knöpfchen, wa?
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10: Geblitzt wird auf der A5 Karlsruhe Richtung Basel zwischen Freiburg Süd und Bad Krozingen, im Bühlertal in der Schulstraße, in Endingen in der Rieglerstraße, in Hornberg haben wir einen, in der Reichenbacher Straße Höhe Kirche, in Kuppenheim in der Wörtelstraße, Niederweier von Bischweier kommend in der Ortsdurchfahrt steht ein Blitzer und in Offenburg in der Prinz-Eugen-Straße. Überall dort ist 30 erlaubt. Alles zum Nachlesen bei uns in der App und im Web.
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2: Hola.
10: Guten Morgen.
2: Tja, wir haben alle ein Date heute Abend, 19 Uhr. Es gibt quasi einen Kurzurlaub.
10: Das klingt immer gut.
2: Ja, Chakalaka, unsere Latino-Sendung. Und was die liebe Kathi mit euch und mit uns vorhat, das verrät sie uns gleich selber.
10: Wenn Kathi das ist, dann ist ja eher Latina-Show.
2: Stimmt.
10: Ich dachte, du warst erst in Spanien und kennst dich jetzt voll aus, Mensch.
2: Ich war auf Malle. Da kann
10: ja, okay. Ja, gut.
2: Ich ruder zurück. Unser 17. Bundesland. Eben, man kann sagen, das ist eigentlich eher Deutschland als Spanien. Nee, da habe ich nicht so viel Spanien gebraucht. Außer una cerveza, por favor. Und ganz wichtig natürlich, ¿dónde estás la biblioteca? Für alle, die im Urlaub lesen müssen. Ne? Ja, mehr Spanisch und besseres Spanisch gibt es auf jeden Fall heute Abend.

0: 10, eure Radio Morning Show ist hier. Hola!
1: Hola!
0: Ja, heute Abend um 19 Uhr, da heißt bei uns wieder Chakalaka, Musik aus Spanien und Lateinamerika. Und ja, was hast du denn heute Schönes vor, Kati? Es geht um eine ganz bestimmte Dame.
2: Freunde, es ist was passiert, was ich so nicht erwartet habe. Und ich war wirklich sehr überrascht, denn es gibt jetzt spanische Musik von Beyoncé. Diese Frau, diese Weltklasse-Künstlerin, taucht jetzt plötzlich auf der Chakalaka-Playlist auf. Wieso, mit welcher Musik und mit was für Songs? Hören wir heute Abend rein. 19 Uhr Chakalaka, die Latin Show. Seid dabei. Ich freue mich. Bis dann.
0: Beyoncé macht jetzt auch spanische Musik. Mensch, Elias, da haben sie wohl irgendwas in der Matrix geändert. Ist ja echt krass, ja. Ja, ein kleines musikalisches Tapas haben wir auch für euch. Aber nicht von Beyoncé, sondern von Topic zusammen mit Becky G. Sorry, Papi.

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2: Mein lieber Scholli, was für ein Wetterchen, oder? Sonne pur heute um die 21 Grad morgen und in den kommenden Tagen bleibt's bei dem schönen Spätsommerwetter und eben auch diese sehr angenehmen Temperaturen. Momentan noch recht frisch in Berghaupten. 13 Grad hat Gerlinde und Günther gemessen dort. Wolfgang in Bühl hat 14 Grad rübergeschickt und 15 Grad sind es in Ettenheim. Vielen Dank, Florian. Fürs Wetterwächter geht bei uns übrigens ganz einfach über die Homepage oder auch über die Hit Radio Ohr App.
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2: Pünktlich um 10:30 mit Yvonne Stolz.
3: In Baden-Baden soll gestern Abend ein Kind von einem Unbekannten geschlagen worden sein. Der Junge war gegen 20.30 Uhr mit drei Gleichaltrigen in Richtung Fürstenbergallee unterwegs. Ein Mann auf einem Cityroller soll die Kinder zunächst aggressiv aufgefordert haben, Platz zu machen. Dann sei er abgestiegen und habe einen Jungen geschlagen. Der Unbekannte hatte eine Glatze und trug Ohrringe. Die komplette Beschreibung ist bei uns auf hitradio.de. Die Stadt Kehl schafft Platz für den neuen Verwaltungsbau am Rathausplatz. Dafür soll ab November das ehemalige Gebäude der technischen Dienste abgerissen werden. Vor dem Abriss muss noch asbesthaltiger Putz entfernt werden. Die Arbeiten dafür sollen diese Woche starten. Im Neubau sollen künftig rund 130 Mitarbeiter untergebracht werden. Die Stadtverwaltung ist derzeit auf 9 Standorte in der Innenstadt verteilt. Eine Fahrt ohne Ticket wurde einer 41-jährigen Niederländerin gestern Abend teuer. Die Bundespolizei kontrollierte sie am Offenburger Bahnhof. Sie hatte keine Fahrkarte und konnte sich nicht ausweisen. Es stellte sich heraus, dass die Frau mit einem Haftbefehl wegen Betrugs gesucht wurde. Weil sie die Geldstrafe nicht bezahlen konnte, kam sie direkt hinter Gittern. Zum zweiten Mal wird in Baden-Württemberg Lange Nacht der Demokratie gefeiert. Auch Offenburg ist am 2. Oktober dabei. Von 16.30 Uhr bis 21 Uhr gibt es an mehreren Standorten in der Stadt Aktionen. Christoph Heimel aus dem Integrationsbüro Offenburg.
4: Viele Mitmachaktionen, Gesprächsangebote, Lesungen, Impulse, Möglichkeiten des Austauschs, Konzerte wie auch Demokratieführungen. Ich glaube, für generationsübergreifend haben wir hier ein vielfältiges, spannendes Angebot. Niederschwellig, kostenfrei und das im Herzen der Altstadt.
3: Die Veranstaltungen sind unter anderem im Salmen der Villa Bauer und am Fischmarkt.
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2: Läuft auf den Straßen in der Region, außer ein Pannen-LKW steht rum auf der B33 Haslach Richtung Haussach am Ortsausgang von Haslach. Und was haben wir noch? Genau das hier.
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2: Und geblitzt wird aktuell auf der A5 Karlsruhe Richtung Basel zwischen Freiburg Süd und Bad Grotzingen. 120 sind da erlaubt. In Endingen in der Riegeler Straße 30er Zone, Kuppenheim, Wörtelstraße ebenfalls 30 erlaubt. Wie auch in Niederweier von Bischweier kommend in der Ortsdurchfahrt. Offenburg, Prinz, Eugenstraße und Rastatt, Ludwig, Winterstraße. Alles 30er Zonen, überall stehen Blitzer. Falls noch was fehlt, gerne durchgeben per WhatsApp auf die 0173 104 33. Und die 11 wünsche euch einen schönen Dienstag.
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1: 22. September 1987. Madonna ist ganz neu in den Charts mit Causing a Commotion. 1986 dreht Madonna gerade ihren dritten Film, Who's That Girl? Für den braucht sie noch einen Soundtrack. Deshalb meldet sie sich bei ihrem Produzenten vom letzten Album. Und so kreieren sie Causing a Commotion. Die Inspiration für den Song bekommt Madonna erstmal unfreiwillig, nämlich von ihrem damaligen Mann Jean Penn. Genauer gesagt von seiner Neigung zur Gewalt. Und genau wegen dieser Neigung merkt Madonna damals, dass ihre Ehe zu ihm langsam in die Brüche geht. In einem Interview sagt Madonna, dass sie es sich selbst zum Ziel gesetzt hat, niemals gegen irgendjemanden handgreiflich zu werden, geschweige denn, jemanden tatsächlich zu schlagen. Jean Penn hat seine Aggressionen vor allem an Paparazzi ausgelassen. Selbst dagegen spricht sich Madonna aus. Auch wenn sie denen sicherlich schon das ein oder andere Mal gerne selbst eine gescheuert hätte, gibt sie zu. Die Ehe mit Jean Penn geht kaputt. Doch der Song bleibt. Causing a Commotion wird sozusagen zu einem Zeitzeugen aus Madonnas Leben.

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1: Das wird super spannend heute in meinem Homeland. Ich habe schon gehört, Matze Drescher hat schon aufgeschlagen in Kappelrodeck, nämlich bei der BFT-Tankstelle Leppert im Industriegebiet. Und da wird mit Sicherheit einiges los sein. Wünsche euch da viel, viel Spaß, vor allem auch viel, viel Erfolg, was die ganzen Orbits angeht. Räumt also kräftig ab. Natürlich gibt es auch wieder einen Tankgutschein zu gewinnen im Wert von 250 Euro. Also ab 11 Uhr, genau 11 Minuten, starten wir mit der Quiz-Tanke in Kappelrodeck.
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2: Wetter haben wir. Hey, das ist echt traumhaft da draußen. Viel Sonne heute. Temperaturen knapp über 20 Grad. Und auch in den kommenden Tagen geht's ähnlich schön weiter. Ein paar Wolken sind unterwegs und aber harmlos. Es bleibt also auch trocken. In Steinach aktuell gemessen von Peter 16 Grad. In Appenmayer 17 Grad. Vielen Dank, Mandy. Und Jakob in Dorbach hat ganz genau hingeguckt. 15,8 Grad. Danke euch fürs Wetterwächtern.
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2: Um 11 Uhr mit Daniel Bierich.
3: Eine 41-jährige Niederländerin wurde am Offenburger Bahnhof ohne Ticket und Ausweis kontrolliert. Dabei kam ein Haftbefehl wegen Betrugs ans Licht. Da sie die Geldstrafe nicht zahlen konnte, kam sie in Haft. Die invasive große Drüsenameise breitet sich in Offenburg aus. Die Stadt bekämpft den Befall seit August 2024 mit der Heißwassermethode. Heute Abend lädt die Stadt zum Infoabend ins SFZ Oststadt ein. Am 2. Oktober beteiligt sich Offenburg zum zweiten Mal an der Langen Nacht der Demokratie. Von 16.30 Uhr bis 21 Uhr gibt es Aktionen im Salmen, der Villa Bauer und am Fischmarkt. 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Jetzt Deutschland und die Welt mit Stefan Schütz.
4: Hohe Spritpreise und mehr Ladesäulen kurbeln den Verkauf von E-Autos an. Im August wurden laut Behörden rund 69.000 reine Elektroautos neu in Deutschland zugelassen. Gut 75% mehr als im Vorjahresmonat. Dieser Trend ist in ganz Europa zu spüren. Vorn bei den Neuzulassungen von E-Autos ist Dänemark, gefolgt von den Niederlanden. Einen Monat nach der Sturzflut in Nepal fehlt es Betroffenen an winterfesten Unterkünften und Gesundheitsversorgung. Davor warnt die Hilfsorganisation HELP. Bei der Flut am 26. August sind mehr als 1.400 Menschen ums Leben gekommen. Über 5.600 werden vermisst. Insgesamt sind mehr als 90.000 Menschen betroffen. Beobachter kritisieren Chinas Informationspolitik. Der Chemiekonzern Evonik hat den Abbau von 3.200 Stellen angekündigt. 2.150 davon entfallen auf Deutschland, teilte das Essener Unternehmen mit. Mit einem Umsatz von gut 14 Milliarden Euro im Geschäftsjahr 2025 und rund 31.000 Mitarbeitern ist Evonik das drittgrößte deutsche Chemieunternehmen. Der Zoff zwischen den US-Medien und Präsident Trump hat eine weitere Eskalationsstufe erreicht. Eine Rede wurde zwar vom Weißen Haus übertragen, aber zu hören war fast nichts. Warum? Thomas Bremser.
5: Donald Trump hat einen neuen Hubschrauberlandeplatz eingeweiht am Weißen Haus, doch seine Rede war kaum zu hören, weil keine Mikros vor ihm standen durch den Boykott der TV-Sender. Der Zoff mit den US-Medien beschäftigt jetzt auch die Gerichte. CNN und Co. haben nämlich geklagt gegen ihre Verbannung. Das Weiße Haus hat kurzerhand einen eigenen Online-Kanal gestartet, Trump TV. Da sollen die besten Momente des US-Präsidenten zu sehen sein.
4: Vor der nahenden Grippesaison ruft das Robert-Koch-Institut Eltern dazu auf, Kinder mit gesundheitlichen Risikofaktoren impfen zu lassen. Dies sei derzeit bei maximal 10% der Fall, heißt es. Der Grund? Die Grippe werde nicht als Bedrohung wahrgenommen. Laut RKI sollten Kinder mit chronischen Erkrankungen der Atemorgane, Herz-Kreislauf-Erkrankungen oder Diabetes geimpft werden.
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2: Auf der 5 Karlsruhe Richtung Basel gibt es eine Tagesbaustelle zwischen Baden-Baden und Bühl. Es staut sich zeitweise dort. Freiburg haben wir noch was. Unfall am Europaplatz Richtung B3. Zwei Spuren sind da aktuell gesperrt. Dankeschön auch nochmal an Valentin fürs Durchgeben.
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2: Und hier sind die Blitzer A5 Karlsruhe Richtung Basel zwischen Freiburg Süd und Bad Krozingen. 120 sind da erlaubt. Abstandskontrollen gibt es auch auf der A5 Basel Richtung Karlsruhe. Zum einen kurz vor Offenburg und im weiteren Verlauf zwischen Rastatt und Karlsruhe in Höhe Malsch. Kuppenheim, Blitzer in der Wörtelstraße, 30er-Zone Niederweiher. Von Bischweier kommen wird geblitzt in Offenburg in der Prinz-Eugen-Straße, in Rastatt in der Ludwig-Winter-Straße und in Riegel in der Kaiserstuhl-Straße. Es sind überall 30 Stundenkilometer erlaubt. Und falls ihr noch was entdeckt habt, freue ich mich natürlich übers Durchgeben per WhatsApp 0173 104 33 und die 11. Ansonsten wünsche ich euch jetzt viel Spaß in Kappelrodeck beim Tankcenter Leppert. Da ist Matze Drescher mit unserer Quiz-Tanke am Start. Also nix wie hin, da könnt ihr Orbits abgreifen und natürlich auch eventuell einen Tankgutschein im Wert von 250 Euro gewinnen. Viel Spaß in meinem Homeland.
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1: Mein lieber Scholli, da ist was los. Die Quiz-Tanke macht Station im Achertal, genauer gesagt in Kappelrodig bei der BFT-Tankstelle Leppert im Industriegebiet. Und Matze Drescher hat gleich zum Start einen echten Dorfpromi als Mitspieler gehabt.
2: Ja, hier am Tankcenter Leppert hat sich schon der Erste gefunden in Kappelrodig. Sag mal, wer bist du? Man kennt dich doch irgendwo hier aus den närrischen Zeiten.
3: Man kennt mich. Ich bin der Müllersepp aus Kappelrodig, der Präsident der Narrenzunft 1811. Horig ist die Katz.
2: Jawohl, da sind wir ja gleich beim Richtigen gelandet. Ich als Narrenreporter, wir werden unseren Spaß haben. Und es gibt ja Menschen, die behaupten, nämlich du selbst, du seist dumm. Ist da was dran?
3: Ja gut, dumm bin ich vielleicht nicht, aber blöd.
2: Kleiner, aber feiner Unterschied. Dann würde ich sagen, drück mal hier auf den Buzzer und dann gucken wir mal, wie es aussieht, ob du mitspielen darfst. Ja, das hört sich doch schon mal so richtig gut an. Ich habe jetzt hier ein paar knifflige Fragen und da musst du jetzt gucken, dass du innerhalb 30 Sekunden so viele wie möglich beantwortet bekommst. Wir starten durch, sobald hier der Countdown läuft. Das kann nur noch wenige Sekunden dauern und dann legen wir natürlich richtig kräftig los. Achtung, der Countdown startet. Wer schrieb Harry Potter?
3: Rowling.
2: Jawohl. Wie heißt der größte Fluss Deutschlands?
3: Das ist der Rhein.
2: Welche Sportart betreibt man in Wimbledon?
3: Fußball nicht, aber ich glaube Tennis.
2: Genau. Was ist Mozzarella? Kein Moderator auf jeden Fall.
3: Kein Moderator. Wir nehmen das daheim in den Salat. Das ist Käse.
2: Wie viele Beine hat ein Insekt?
3: Eine flotte Biene hat zwei Beine, aber ein Insekt hat 6 Beine.
2: Genau. Auf welcher Seite überholt man in Deutschland auf der Autobahn?
3: Ich normal rechts, aber normalerweise links.
2: Also du kannst auch anständig sein. Und von wegen dumm. Ne? Das waren jetzt immerhin 7 Fragen richtig beantwortet. Da merkst du, wer dumm ist und wer blöd ist.
3: Ne? Ja, was habe ich jetzt gewonnen?
2: 700 Orbits gehen rauf auf dein Konto. Herzlichen Glückwunsch!
1: Vielen Dank. Da schließe ich mich an. Herzlichen Glückwunsch, lieber Sepp. Ich weiß noch, vor vielen, vielen Jahren hat er sich sogar mal hier beworben bei uns beim Radio. Allerdings als Beleuchter. Das war damals natürlich nicht so gefragt. Aber jetzt hat er zumindest mal 700 Orbits abgeräumt. Und falls auch ihr noch euch Orbits verdienen wollt oder auch einfach auch mitmachen wollt, um die Verlosung, da gibt es einen Tankgutschein im Wert von 52 € zu gewinnen, dann einfach jetzt noch vorbeischauen beim Tankcenter Leppert in Kappelrodeck.
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2: Halbzeit in Kappelrodeck beim Tankcenter Leppert bei herrlichem Wetter und Temperaturen so knapp um die 16, 17 Grad im Achertal aktuell gemessen von euch. Vielen Dank fürs Wetterwächtern. Heute maximal 21 Grad drin. Morgen und in den kommenden Tagen bleibt es bei dem schönen Spätsommerwetter und bei Temperaturen bis 22 Grad.
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2: Pünktlich um 11:30 mit Daniel Bierich.
3: In Baden-Baden soll gestern Abend ein Kind von einem Unbekannten geschlagen worden sein. Der Junge war gegen 20.30 Uhr mit drei Gleichaltrigen in Richtung Fürstenbergallee unterwegs. Ein Mann auf einem Cityroller soll die Kinder zunächst aggressiv aufgefordert haben, Platz zu machen. Dann sei er abgestiegen und habe einen Jungen geschlagen. Der Unbekannte hatte eine Glatze und trug Ohrringe. Die komplette Beschreibung auf hitradio.de. Die Stadt Kehl schafft Platz für den neuen Verwaltungsbau am Rathausplatz. Dafür soll ab November das ehemalige Gebäude der technischen Dienste abgerissen werden. Vor dem Abriss muss noch asbesthaltiger Putz entfernt werden. Die Arbeiten dafür sollen diese Woche starten. Im Neubau sollen künftig rund 130 Mitarbeiter untergebracht werden. Eine Fahrt ohne Ticket wurde einer 41-jährigen Niederländerin gestern Abend teuer. Die Bundespolizei kontrollierte sie am Offenburger Bahnhof. Sie hatte keine Fahrkarte und konnte sich nicht ausweisen. Es stellte sich heraus, dass die Frau mit einem Haftbefehl wegen Betrugs gesucht wurde. Weil sie die Strafe nicht zahlen konnte, kam sie direkt hinter Gitter. Auf den SC Sand wartet in der ersten Hauptrunde des DFB-Pokals mit dem VfL Wolfsburg ein echter Brocken. Am Sonntag ist das heiß ersehnte Match. Dass der SC Sand im DFB-Pokal auch als Zweitligist durchaus für eine Überraschung gut ist, bewiesen die Ortenauerinnen im Vorjahr, als sie sensationell bis ins Viertelfinale kamen. Gegen Wolfsburg hofft man auf eine neue Erfolgsgeschichte. Sportdirektor Sascha Reiß.
4: Wir wollen dem VfL natürlich Paroli bieten, einen harten, engen Fight. Und ja, wir freuen uns aber in Summe einfach auf dieses Event, dass so ein Spiel in Sand stattfinden kann. Das Spiel wird auch auf Sky in einem Livestream gezeigt.
3: Anpfiff ist am Sonntag um 14 Uhr in der Adams Arena.
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2: Wir schauen auf die A5 Karlsruhe Richtung Basel zwischen Karlsruhe Süd und Rastatt Nord. 4 Kilometer stockender Verkehr aktuell. Und in Freiburg haben wir einen Unfall am Europaplatz Richtung B3. Das sind aktuell noch 2 Spuren gesperrt.
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2: Es wird geblitzt auf der 5 Karlsruhe Richtung Basel zwischen Freiburg Süd und Bad Krozingen. 120 dürfte da brettern. Dann Abstandskontrollen auf der 5 Basel Richtung Karlsruhe kurz vor Offenburg und im weiteren Verlauf zwischen Rastatt und Karlsruhe in Höhe Malsch. Endingen wird geblitzt in der Maria-Theresia-Straße, 30er-Zone, Kuppenheim. In der Wörtelstraße steht einer in Niederweier, von Bischweier kommend, in der Ortsdurchfahrt. In Offenburg-Prinz-Eugen-Straße, Rastatt-Ludwig-Winterstraße und in Riegel ganz aktuell reingekommen. In der Kaiserstuhlstraße im 30er-Bereich. Falls ihr auch noch was entdeckt habt, gerne her damit per WhatsApp auf die 0173 104 33 und die 11. Wünsche euch einen sonnigen Dienstag.
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1: So sieht's aus heute in wunderschönen Achertal in Kappelrodeck. Da macht nämlich die Quiz-Tanke Station in Kappelrodeck bei der BFT-Tankstelle Leppert. Vor Ort ist Matze Drescher und er durfte vorhin gleich zu Beginn mit dem echten Dorfbommel spielen, mit dem Sepp. Mal gespannt, wen er jetzt am Start hat.
2: Ja, und da kommt die Nächste, die eine Ladung Orbitz abräumen möchte. Mit wem habe ich denn zu tun?
3: Mit der Melanie aus Kappelrodeck.
2: Eieiei, und du hast es gesagt, wenn tanken, dann jetzt, ne?
3: Ja, dann jetzt. Ich habe es im Internet gesehen und dachte, mache ich jetzt.
2: Gut, dann schauen wir doch mal, ob dir das Tanken beim Tankcenter Leppert richtig viel Glück bringt, indem du einfach mal hier auf unseren Buzzer fest draufhaust. Los geht's! Ja. Glück gehabt steht hier auf dem Monitor und die Fanfare, die ertönt. Das heißt also, du bist jetzt dabei, wenn wir hier um Orbitz quizzen. Und natürlich kannst du dann auch noch mitmachen, wenn es um einen 250-Euro-Gutschein geht, den wir natürlich heute hier auch noch irgendwann verlosen werden. Okay. Ne? Unter allen, die heute hier getankt haben. Ja. Der Countdown hier läuft und sobald der losgeht, gibt's die bohrenden Fragen. Bist du bereit?
3: Ich bin bereit.
2: Okay, was misst ein Barometer?
3: Die Temperatur.
2: Luftdruck. Welches ist die längste Autobahn Deutschlands?
3: Die A8.
2: Die A7, 960 Kilometer. Welche Sportart wird in Wimbledon gespielt?
3: Tennis.
2: Jawohl, richtig. Wie heißt die Hauptstadt Polens? Warschau.
3: Ja,
2: welche Stadt ist Sitz des Bundesverfassungsgerichtes?
3: Karlsruhe.
2: Jawohl. Aus welchem Land stammt die Pizza?
3: Italien.
2: Bingo. Und da wir ein bisschen später angefangen haben, gibt es noch eine Frage extra. Welcher Fluss mündet bei Kehl in den Rhein? Die Kinzig.
3: Die Kinzig, ja.
2: Okay, aber ich guck mal, wir haben immerhin 300 Orbits abgeräumt. Herzlichen Glückwunsch.
3: Dankeschön.
1: Na dann, danke Melanie fürs Mitspielen. Ihr könnt noch mit dabei sein. Ja, Viertelstunde sind wir noch in Kappelrodeck beim Tankcenter Leppert. Und da gibt es weiter natürlich jede Menge Orbits zu vergeben. Und es geht auch noch um einen Tankgutschein im Wert von 250 Euro.
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2: Erstmal Dankeschön euch fürs Wetter, Wächter. Nicole und Alara melden hier in Offenburg aktuell 18 Grad und blauen Himmel. Beide freuen sich über den schönen Blick aus dem Bürofenster. Naja, vielleicht könnt ihr ja zum Feierabend hin da das schöne Spätsommerwetter draußen genießen. Drücke euch die Däumchen. Dann ja, heute viel Sonne bis 21 Grad. Morgen und auch in den kommenden Tagen bleibt es beim schönen Spätsommerwetter.
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2: Pünktlich um 12 mit Daniel Bierig.
3: Ein LKW hat beim Einbiegen in einen Supermarkt in Baden-Baden-Lichtenthal das Brückengeländer gestreift und dabei eine Werbetafel in den Osbach gerissen. Verletzt wurde niemand. Einen runden Tisch zur Verkehrssicherheit auf der B500 gibt es heute Abend in Baden-Baden. Vertreter von Behörden, Landkreisen und Polizei sprechen über die Verkehrssicherheit. In Fautenbach haben zwei Radfahrerinnen eine 23-Jährige nach einem Streit im Straßenverkehr beschimpft und körperlich angegriffen. Die Polizei Aachen sucht noch Zeugen. 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Jetzt Deutschland und die Welt mit Stefan Schütz.
4: Der Anteil der Elektroautos bei den Neuzulassungen in der EU ist im vergangenen Jahr auf ein Rekordniveau gestiegen. Das zeigen Ergebnisse der europäischen Statistikbehörde Eurostat. Gut jeder sechste neu zugelassene PKW war demnach ein E-Auto. Claudia Wächter berichtet.
5: Auch Hybridfahrzeuge, die waren immer beliebter und der ganze Boom hat wohl auch mit den hohen Spritpreisen im Moment zu tun. Aber nicht nur, es gibt auch günstigere Einstiegsmodelle, eine staatliche Förderprämie für E-Autos und auch mehr Ladesäulen.
4: Haushalte in Deutschland müssen sich auf höhere Heizkosten einstellen. Das zeigt der neue Heizspiegel einer gemeinnützigen Beratungsgesellschaft für das Jahr 2026. Besonders Heizöl und Holzpellets werden demnach teurer. Für eine 70 Quadratmeter Wohnung steigen etwa die durchschnittlichen Heizölkosten um rund ein Viertel auf 1.275 Euro im Jahr. Bei Erdgas gibt es dagegen eine leichte Entlastung. Die Investitionen in künstliche Intelligenz ziehen in Deutschland rasant an. Laut Digitalverband Bitkom steigen die Gesamtausgaben für KI-Software, Dienstleistungen und Hardware im laufenden Jahr um 48% auf 28,7 Milliarden Euro. Im Vorjahr hatte das Marktvolumen noch bei 19,4 Milliarden Euro gelegen. Haupttreiber des Booms ist die sogenannte generative KI, zu der Anwendungen wie ChatGPT oder Claude zählen. Der Chemiekonzern Evonik hat den Abbau von 3.200 Stellen angekündigt. 2.150 davon entfallen auf Deutschland, teilte das Unternehmen in Essen mit. Schon bis Ende 2026 fallen durch Spar- und Effizienzprogramme rund 2.800 Stellen weg. Der nächste Sparplan soll bis 2029 sozialverträglich und ohne betriebsbedingte Kündigungen umgesetzt werden. Der frühere DFB-Teammanager Oliver Bierhoff hat die Nationalmannschaft kritisiert und dafür wird nun er kritisiert. Matthias Sammer sagte bei Sky, Bierhoff sei mitverantwortlich für flache Hierarchien im Team gewesen. Das sei im Leistungssport aber eine Katastrophe, so Sammer. Bierhoff hatte im Kicker fehlende Persönlichkeiten und Charakterstärke im DFB-Team bemängelt.
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2: Jo, wir schauen auf die A5 Karlsruhe Richtung Basel zwischen Karlsruhe Süd und Rastatt Nord. 4 Kilometer stockend. Freiburg immer noch Unfall auf dem bzw. am Europaplatz Richtung B3. Zwei Spuren sind noch gesperrt, die Aufräumarbeiten laufen. Und das haben wir auch noch.
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2: Jo, geblitzt wird auf der 5 Karlsruhe Richtung Basel zwischen Freiburg Süd und Bad Grotzingen im 120er Bereich. Abstandskontrollen gibt es auch auf der 5 Basel Richtung Karlsruhe kurz vor Offenburg. Und nochmal im weiteren Verlauf zwischen Rastatt und Karlsruhe in Höhe Malsch. Geschwindigkeitsblitzer in Bühl-Altschweier, in der Bühler Talstraße, 30er-Zone in Endingen, Maria-Theresia-Straße, in Kuppenheim, in der Wörtelstraße. Außerdem haben wir Niederweier im Angebot, von Bischweier kommend in der Ortsdurchfahrt in der 30er-Zone Offenburg, Prinz-Eugen-Straße in Rastatt-Ludwig-Winterstraße und in Riegel in der Kaiserstuhlstraße. Das sind alles 30er-Zonen. Falls ihr noch was entdeckt habt, gerne her damit per WhatsApp. Freue ich mich drüber auf die 0173 104 33 und die 11. Und ihr wisst ja, für jede neue Meldung gibt es 20 Orbits aufs Konto.
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0: Es ist der Dienstagmittag. Hier ist Hitradio Ohr. Ja, Mahlzeit an dieser Stelle. Und ja, wir freuen uns wie Bolle. Nämlich von Freitag bis Montag steigt hier in Offenburg das große Ortenauer Weinfest. Absoluter Ausnahmezustand garantiert in der Innenstadt. Genauer gesagt in der Hauptstraße. Denn auf dem Marktplatz kann wegen der Baustelle ja nicht gefeiert werden. Stefan Schörlein, Chef vom Stadtmarketing.
1: Wir haben schon einiges neu. Wir sind komplett in der Hauptstraße. Praktisch vom Rathaus bis runter. Chichis, Engel. Und haben dort die vier Bühnen verteilt. Es wird einen Straßenfestcharakter haben. Ich glaube, es wird ganz gut.
0: Und wir alle freuen uns drauf. 24 Weinbaubetriebe sind mit am Start. 10 Essensstände, Straßenkünstler, Fotobulli. Und wie gehört, 4 Bühnen in der Hauptstraße. Dazu natürlich jede Menge Musik und Programm.
1: Freitag, Samstag, Abend wieder Baden-Media-Party. Dieses Jahr unten beim Engel Gigi. Dann haben wir Samstag die Millers. Und dann natürlich auch unsere Musikvereine auf der Bühne vom Rathaus.
0: Lasst uns also in diesem Jahr das Ortenauer Weinfest als Offenburger Straßenfest feiern und damit dann auch jeder gesund und sicher hin und auch wieder wegkommt. Gibt es auch wieder den Bus-Shuttle. Alle Infos dazu gibt es auch zum Programm natürlich auf der Homepage der Stadt Offenburg. Einfach mal durchsurfen und stöbern. Ist wirklich viel, viel geboten und einiges los. Viel Spaß. Wir sehen uns dann samt Hitradio Ohr Promotion Team vor der Brasserie Engel auf der Baden-Media-Bühne.
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1: Wetter. Dankeschön euch fürs Wetterwächter. 19 Grad in Achern-Gamshorst gemessen vom Jürgen. Dann Ursula in Hornberg hat 18 Grad rübergeschickt. Und 18 Grad auch in Achern. Danke, Olli, fürs Wetterwächtern. Heute bis 21 Grad. Morgen in den kommenden Tagen bleibt es beim schönen Spätsommerwetter bei um die 22 Grad.
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1: Eine Minute nach 12:30 mit Daniel Bierich.
3: Mit dem Herbst steigt die Einbruchsgefahr und die Polizei Offenburg reagiert mit einer neuen Strategie. Eine zentrale Ermittlungseinheit in Bühl soll Wohnungseinbrüche gebündelter und spezialisierter bearbeiten. Gleichzeitig appelliert die Polizei, Selbstschutz, aufmerksame Nachbarn und moderne Sicherheitstechnik sind die besten Mittel gegen Einbrecher. Wer sich beraten lassen will, ab diesem Wochenende geht das an der Oberrheinmesse in Offenburg. Kehl soll zurück unter die Mietpreisbremse. Im vergangenen Jahr war die Hochschulstadt durch eine Überarbeitung der Kriterien herausgefallen, was damals zu heftigem Streit zwischen CDU und Grünen geführt hatte. Jetzt hat das Kabinett Entwürfe zur Verlängerung der Mietpreisbremse über Ende 2026 hinaus zur Anhörung freigegeben. Auch Mannheim und Konstanz sollen wieder zurückkehren. In Fautenbach ist am Sonntagmittag ein Streit im Straßenverkehr eskaliert. Zwei Radfahrerinnen zwischen 60 und 65 Jahren sollen eine 23-jährige Autofahrerin erst beschimpft und dann körperlich angegangen haben. Offenbar, weil sie sich über eine vorangegangene Situation geärgert hatten. Die Polizei Aachen sucht Zeugen. Auf den SC Sand wartet in der ersten Hauptrunde des DFB-Pokals mit dem VfL Wolfsburg ein echter Brocken. Am Sonntag ist das heiß ersehnte Match. Dass der SC Sand hier auch als Zweitligist durchaus für eine Überraschung gut ist, bewiesen die Ortenauerinnen im Vorjahr, als sie sensationell bis ins Viertelfinale stürmten. Gegen Wolfsburg hofft man jetzt auf eine neue Erfolgsgeschichte. Sportdirektor Sascha Reis.
4: Wir wollen dem VfL natürlich Paroli bieten, einen harten engen Fight. Und ja, wir freuen uns aber in Summe einfach auf dieses Event, dass so ein Spiel in Sand stattfinden kann. Das Spiel wird auch auf Sky in einem Livestream gezeigt.
3: Anpfiff ist am Sonntag um 14 Uhr in der Adams Arena.
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6: Auch wenn 2025 schon eine Weile hinter uns liegt, lohnt gelegentlich der Blick zurück. So gibt es heute etwa frische Daten zu den Autoneuzulassungen. Dabei ist der Anteil der Elektroautos in der EU 2025 auf Rekordniveau gestiegen. Pkw mit reinem Elektroantrieb kamen vergangenes Jahr auf über 17% an allen Neuzulassungen. Gut jeder sechste neu zugelassene Pkw in der EU war 2025 also ein E-Auto. Zum Vergleich, 2015 lag der Anteil reiner Elektroautos an den jährlichen Neuzulassungen in der EU erst bei 0,4%. Und im laufenden Jahr setzt sich der positive Trend bislang fort. Der DAX hat heute Vormittag leicht nachgegeben, die Verluste mittlerweile aber aufgeholt. Gerade steht er quasi unverändert bei gut 25.570 Punkten. Einfach näher dran am Börsengeschehen. Leonie Weigner für Hitradio Ohr.
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1: A5 Bas Richtung Karlsruhe, Höhe Rasthof Renchtal. Da ist die rechte Spur gesperrt. Immer mal wieder stockender Verkehr. Danke, Frank, fürs Durchgeben. A5 Karlsruhe Richtung Basel. Zwischen Karlsruhe Süd und Rastatt Nord 4 Kilometer stockender Verkehr. Und Oberkirch, Unfall auf der Kreuzung beim Raiffeisenmarkt. Danke, Christine, fürs Durchgeben.
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1: Einige Blitzer stehen da rum, beispielsweise auf der A5 Karlsruhe Richtung Basel zwischen Freiburg Süd und Bad Krozingen im 120er Bereich. Abstandskontrollen gibt es auf der A5 Basel Richtung Karlsruhe kurz vor Offenburg und im weiteren Verlauf zwischen Rastatt und Karlsruhe Höhe Malsch. Außerdem Blitzer im Autobahnzubringer Riegel am Ortsausgang im 50er Bereich. Bühl-Altschweier in der Bühlertalstraße wird geblitzt, in Endingen, in der Maria-Theresia-Straße, in den Niederweier von Bischweier kommend und Riegel haben wir nochmal einen in der 30er-Zone und zwar in der Kaiserstuhlstraße. Eure Meldungen gerne rein WhatsAppen auf die 0173 104 33 und die 11.
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1: 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Die Bahnhofsmission kümmert sich nicht nur um Reisende. Gesellschaftliche Probleme und Schieflagen spiegeln sich am Bahnhof und fordern die Helfer in den blauen Jacken. Andreas Hornung, Leiter der Bahnhofsmission in Offenburg.
2: Ich sage mal ganz vorsichtig, halt am Bahnhof, halt, das ist wirklich so die Stimme von den Menschen. Das heißt, es spiegelt sich vieles, es zeigt sich vieles. Wir haben einfach mittlerweile auch mit vielen Dingen zu tun, die sich gesellschaftlich auch immer mehr abheben. Also ich rede auch durchaus von Aggressionen, die einfach auch da sind am Bahnhof. Es ist einfach grundsätzlich so, dass diese ganzen Stimmungen sehr oft als Pegel zu erkennen sind. Es geht um Einsamkeit, es geht um Sucht, es geht ganz viel um psychische Erkrankungen. Diese Sachen kommen auch durchaus zusammen. Und insofern sind wir einfach für Menschen am Bahnhof da, unterstützen, begleiten, beraten oder geben irgendwie Orientierung. Aber wir hören auch einfach zu.
1: Der kleine Raum am Offenburger Bahnhof mit der blauen Tür ist eine erste Anlaufstelle.
2: Unser Motto ist grundsätzlich halt wirklich offen für alle. Und offen für alle ist offen für alle. Es gibt die Möglichkeit sicherlich, dass sie natürlich was zu trinken bekommen. Es geht einfach darum, dass es auch ein bisschen halt eine sogenannte Notversorgung einfach auch gibt. Das heißt halt ein bisschen was zu essen oder Kleidung. Oder wo natürlich vielleicht auch irgendwie, sage ich jetzt mal, eine Beratung gebraucht wird, dass wir sagen halt, die und die Richtung wäre jetzt einfach die richtige.
1: Wer auf Reisen Hilfe braucht, etwa wegen einer Behinderung, kann sich an die Bahnhofsmission wenden. Aber auch alle Menschen, die nicht weiter wissen, finden ein offenes Ohr und bekommen Tipps und Rat, wohin sie sich wenden können. Die Bahnhofsmission Offenburg ist auf Gleis 1 geöffnet, Montag, Dienstag, Donnerstag und Freitag Vormittag. Barbara Puppe, Hitradio Ohr.

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1: Wetter. Ja, meine Lieben, das sieht richtig gut aus da draußen. Richtig schönes Spätsommerwetter mit viel Sonne, Temperaturen knapp über 20 Grad, also super angenehm. Und so bleibt es auch in den kommenden Tagen. Allerdings ein paar mehr Wolken mit dabei, vor allem morgen gegen Abend. Aber die sollten uns nicht weiter beunruhigen, sind harmlos.
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1: Eine Minute nach eins mit Daniel Bierich.
3: Mit dem Herbst bündelt die Polizei Offenburg die Ermittlungen bei Wohnungseinbrüchen in einer neuen zentralen Einheit in Bühl. Beratung zu Einbruchschutz gibt es an diesem Wochenende an der Oberrheinmesse in Offenburg. Ein LKW hat beim Einbiegen in einen Supermarkt in Baden-Baden-Lichtental das Brückengeländer gestreift und dabei eine Werbetafel in den Osbach gerissen. Verletzt wurde niemand. Morgen haben Fußballfans in der Ortenau die Chance, die Profifußballerinnen des SC Sand zu sehen. Von 10 bis 16 Uhr ist die gesamte Mannschaft im E-Center Cola in Offenburg. 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Jetzt Deutschland und die Welt mit Stefan Schütz.
4: Der Krankenstand in Deutschland ist im ersten Halbjahr leicht gesunken. Das zeigt eine Analyse der HKK-Krankenkasse mithilfe der Daten von gut 600.000 Versicherten. Erstmals sind psychische Erkrankungen die häufigste Ursache für Fehltage. Sie haben Atemwegserkrankungen von der Spitze verdrängt. Psychische Erkrankungen nahmen um gut 9% zu, Atemwegserkrankungen gingen um fast 20% zurück. Die Bundesregierung drückt beim angestrebten Tankrabatt aufs Tempo und hat den Gesetzentwurf dazu auf den Weg gebracht. Er wurde vom Kabinett beschlossen. Von Oktober bis Ende Dezember soll die Energiesteuer auf Diesel und Benzin gesenkt werden. An der Zapfsäule ergibt sich eine Entlastung von bis zu 17 Cent pro Liter. Der Bund nimmt so rund 2,5 Milliarden Euro weniger Steuern ein. Frankfurt und München haben ihr Risiko für eine Immobilienblase deutlich gesenkt. Das zeigt eine Analyse der Schweizer Großbank UBS. Eine solche Blase entsteht, wenn Immobilienpreise und Einkommen der Menschen immer weiter auseinanderdriften. Noch vor 4 Jahren haben beide Städte weltweit zu den Metropolen mit dem größten Risiko gezählt. Wer schon immer mal Gegenstände aus einer weit, weit entfernten Galaxie bestaunen wollte, kann das jetzt in Los Angeles tun. Dort hat das Lucas Museum of Narrative Art eröffnet, ein Passionsprojekt des Schöpfers von Star Wars und Indiana Jones, George Lucas. Neben Filmrequisiten sind noch tausende weitere Werke zu sehen, etwa von Frida Kahlo, Norman Rockwell und dem Street-Art-Künstler Banksy. Die Ära Jürgen Klopp als Trainer der deutschen Fußballnationalmannschaft ist gestartet und heute lädt er erstmals zu einer Trainingseinheit. Die findet am Nachmittag in Herzogenaurach statt und immerhin dürfen Medien 15 Minuten ihre Aufnahmen machen. Es gibt für die Nations League-Spiele gegen die Niederlande, Griechenland und Serbien 2 Kader. Am Donnerstag geht es in Amsterdam gegen die Niederländer.
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1: Wir schauen auf die A5 Karlsruhe Richtung Frankfurt zwischen Gronau und Waldorf-Wiesloch. Aktuell 6 Kilometer Stau. Dann die A5 Basel Richtung Karlsruhe. Höhe Rastow-Frenchtal. Gibt es eine Tagesbaustelle. Rechte Spur ist gesperrt.
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1: Geblitzt wird auf der A5 Basel Richtung Frankfurt im 120er-Bereich, Höhe der Abfahrt Karlsruhe, genauer gesagt im Karlsruher Dreieck. Dann die A5 Karlsruhe Richtung Basel zwischen Freiburg Süd und Bad Krozingen im 120er-Bereich. 2 Abstandskontrollen auch auf der A5 Basel Richtung Karlsruhe. Zum einen kurz vor Offenburg, zum anderen im weiteren Verlauf zwischen Rastatt und Karlsruhe in Höhe Malsch. Autobahnzubringer Riegel wird noch geblitzt am Ortsausgang im 50er-Bereich. Dann noch ein Blitzer in Riegel in der Kaiserstuhlstraße, da sind 30 erlaubt. In Bühl-Altschweier in der Bühler Talstraße wird geblitzt und in Endingen in der Maria-Theresia-Straße. Falls ihr noch was entdeckt habt, dann nix wie her damit per WhatsApp 0173 104 33 und die 11. Habt einen schönen Dienstag.
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0: Hitradio hier am Dienstagmittag. Wir haben vorhin schon über das Offenburger bzw. Ortenauer Weinfest gesprochen. Das startet ja am Wochenende. Und irgendwie traditionell ist es so, dass auch am gleichen Wochenende die Oberrheinmesse startet, eben auch hier in Offenburg. Und wir sind da auch mit am Start. Genauer gesagt, Claudia Roggisch aus dem Marketing hat jede Menge zu tun. Hi Claudi, grüß dich.
1: Ich bin ein Pferd.
0: Nein, echt jetzt?
1: Ja.
0: Wie kommst du da drauf?
1: Wir haben uns dieses Jahr was Besonderes überlegt für die Oberrheinmesse. Da findet ja traditionell auch mal das große Reitturnier statt vom Ortenauer Reiterring. Und da haben wir gesagt, das ist die perfekte Bühne für Hitradio Ohr. Ein riesengroßer Platz, Tribünen voller Menschen. Da wollen wir auch dabei sein. Wir machen ein Hobbyhorsing-Fun-Parcours für jedermann.
0: Bring mich mal als dummen Radiomoderator auf den aktuellen Stand. Was ist Hobbyhorsing?
1: Hobbyhorsing sind die Menschen, die mit einem Steckenpferd zwischen den Beinen wild durch die Gegend galoppieren. Also inzwischen ist es tatsächlich ein ernstzunehmender Sport mit Regularien, mit einem Verband, mit deutschen Meisterschaften, Weltmeisterschaften. So streng machen wir das nicht, sondern wir wollen einfach mal da so ein bisschen reinschnuppern, wie das ist. Haben verschiedene Pferde da, Rappen, Schimmel, Ponys, Kaltblüter und dann kann es jeder mal testen.
0: Großer Vorteil, muss man nicht großartig pflegen, brauchen nichts zu fressen.
1: Ja, wir können schon ein bisschen Heu da hinlegen und eine Strohbox bereitstellen, aber es geht auch ohne Pflegeaufwand. Und großer Vorteil, du bist fertig und stinkst nicht nach Pferd.
0: Da hast du völlig recht. Mhm. Coole Idee. Und wo findet man uns und wie kann man mitmachen?
1: Wir sind da am 3. Oktober, das ist der Feiertag, zum Glück, ein Samstag. Sind wir auf dem großen Reitplatz mitten auf der Oberrheinmesse. Da wird ein Team von uns beratstehen, kann sich jeder anmelden. Und wer dann doch Spaß hat an Pferden und es irgendwie dann doch mal auch mit echten Pferden mit Vierbeinen probieren will, wir verlosen 10 Reitstunden bei Ortenauer Reitverein. Da kann dann jeder noch umsatteln, vom Steckenpferd aufs Echte.
0: Im wahrsten Sinne des Wortes umsatteln. Ansonsten Hitradio Ohren, Schwarzwaldradio ist natürlich auch mit dabei. Ihr findet uns in der Edeka Arena. Damit also euch allen viel, viel Spaß auf der Oberrheinmesse in diesem Jahr. Und dir danke, Claudi, für die Infos.
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2: Es bleibt heute meist sonnig, Temperaturen knapp über 20 Grad. Morgen und auch in den kommenden Tagen geht's ähnlich weiter. Richtig schönes Spätsommerwetter.
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2: Um eine Minute nach 13:30 mit Daniel Bierich.
3: Kehl soll zurück unter die Mietpreisbremse. Im vergangenen Jahr war unter anderem Kehl durch eine Überarbeitung der Kriterien herausgefallen, was damals zu heftigem Streit zwischen CDU und Grünen geführt hat. Jetzt hat das Kabinett Entwürfe zur Verlängerung der Bremse über Ende 2026 hinaus zur Anhörung freigegeben. Die Mietpreisbremse legt fest, dass Vermieter bei einer Neuvermietung höchstens 10% über der ortsüblichen Vergleichsmiete verlangen dürfen. Mit dem Herbst steigt die Einbruchsgefahr und die Polizei Offenburg reagiert mit einer neuen Strategie. Eine zentrale Ermittlungseinheit in Bühl soll Wohnungseinbrüche gebündelter und spezialisierter bearbeiten. Gleichzeitig appelliert die Polizei, Selbstschutz, aufmerksame Nachbarn und moderne Sicherheitstechnik sind immer noch die besten Mittel gegen Einbrecher. Wer sich beraten lassen will, ab diesem Wochenende geht das an der Oberrheinmesse in Offenburg. In Fautenbach ist am Sonntagmittag ein Streit im Straßenverkehr eskaliert. Zwei Radfahrerinnen zwischen 60 und 65 Jahren sollen eine 23-jährige Autofahrerin erst beschimpft und dann körperlich angegangen haben. Offenbar, weil sie sich über eine Situation vorher geärgert hatten. Die Polizei Aachen sucht Zeugen. Zum zweiten Mal wird in Baden-Württemberg die lange Nacht der Demokratie gefeiert. Auch Offenburg ist am 2. Oktober dabei. Vom 16.30 Uhr bis 21 Uhr gibt es an mehreren Standorten in der Stadt Aktionen. Christoph Heimel aus dem Integrationsbüro.
4: Viele Mitmachaktionen, Gesprächsangebote, Lesungen, Impulse, Möglichkeiten des Austauschs, Konzerte, wie auch Demokratieführungen. Ich glaube, für generationsübergreifend haben wir hier ein vielfältiges, spannendes Angebot, niederschwellig, kostenfrei und das im Herzen der Altstadt.
3: Die Veranstaltungen sind unter anderem im Salmen, der Villabauer und am Fischmarkt.
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2: Und wir schauen auf die A5 Karlsruhe Richtung Basel zwischen Baden-Baden und Bühl. Da haben wir 1 Kilometer Stau.
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2: Und hier sind die Blitzer. Wir gehen auf die A5 Basel Richtung Frankfurt im bzw. vorm Autobahndreieck Karlsruhe im 120er Bereich. Abstandskontrollen auf der A5 Basel Richtung Karlsruhe kurz vor Offenburg und im weiteren Verlauf zwischen Rastatt und Karlsruhe Höhe Malsch. Autobahn Zubinger Riegel wird geblitzt am Ortsausgang in der 50er-Zone, in Bühl-Altschweier in der Bühler Talstraße, in Endingen in der Maria-Theresia-Straße und in Ottersdorf in der Friedrichstraße. Das sind alles 30er-Zonen. Solltet ihr noch was entdeckt haben, dann freue ich mich natürlich über eure WhatsApp auf die 0173 104 33 und die 11. Kommt gut durch den Dienstag.
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0: Maya Train hier bei uns bei Hit Radio Ohr heute am Dienstagnachmittag. Wir planen schon mal rein ins kommende Wochenende. Ja, jede Menge los. Ihr habt das schon bei uns ganz oft gehört. Natürlich das große Ortenauer Weinfest hier in Offenburg. Es gibt ein Riesenstraßenfest, die ganze Hauptstraße entlang. Und dann natürlich auch noch die Oberrheinmesse und in Fautenbach beispielsweise. Da gibt es ein großes Oktoberfest jetzt am Samstagabend mit der Gruppe Sunrise und das zum 100-jährigen Jubiläum vom SV Fautenbach am Samstagabend in der Festhalle. Was sonst noch geht, ja, einen Tipp habe ich dann noch.
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1: Wetter. Es bleibt heute und auch in den kommenden Tagen beim schönen Spätsommerwetter. Morgen können ein paar Wölkchen mit dabei sein, aber die sollen uns nicht weiter beunruhigen. Es bleibt auf jeden Fall trocken die ganze Woche über bei angenehmen Temperaturen um die 21, 22 Grad.
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1: Um 14 Uhr mit Yvonne Stolz.
3: Mit dem Herbst bündelt die Polizei Offenburg die Ermittlungen bei Wohnungseinbrüchen in einer neuen zentralen Einheit in Bühl. Beratung zu Einbruchschutz gibt's an diesem Wochenende auch an der Oberrheinmesse in Offenburg. Die invasive Ameisenart Tapinoma magnum breitet sich in Offenburg aus. Die Stadt bekämpft den Befall seit August 2024 mit der Heißwassermethode. Heute Abend ab 18 Uhr lädt die Stadt zu einem Infoabend ein. Morgen haben Fußballfans in der Ortenau die Chance, die Profispielerinnen des SC Sand kennenzulernen. Von 10 bis 16 Uhr ist die Frauenmannschaft im E-Center Kola in Offenburg für Autogramme und Fotos. Einfach näher dran an der Region, jetzt Deutschland und die Welt mit Moritz Einzel.
4: KI-Tools wie ChatGPT werden in Deutschland immer beliebter. Das zeigt eine neue Studie von ARD und ZDF. 37% nutzen sie mindestens wöchentlich. Vor einem Jahr waren es noch 22% gewesen. Bei den 14- bis 29-Jährigen sind es über zwei Drittel. Bei den über 70-Jährigen nur 8%. Trotzdem bleibt die Mehrheit skeptisch. 54% halten die Informationen für wenig vertrauenswürdig. Fast jede zweite Notaufnahme ist überlastet und das teilweise so stark, dass die Patientensicherheit gefährdet sein kann. Rund die Hälfte aller Krankenhäuser mit Notaufnahmen beklagt. Die angespannte Situation habe sich binnen eines Jahres verschlechtert. Das geht aus einer Umfrage der Gesellschaft für Notfallmedizin hervor. Nach dem tödlichen Unfall an einem Freefall Tower auf dem Münchner Oktoberfest ist noch unklar, wie es mit dem Fahrgeschäft weitergeht. Vom Betreiber hieß es, er könne noch nichts zu dem Vorfall sagen. Ein 52-jähriger Mitarbeiter war gestern nach dem Unfall an dem Freefall-Turm im Krankenhaus gestorben. Offenbar hatte er sich in einem gesperrten Bereich aufgehalten. In Italien haben Diebe einen riesigen Barolo-Vorrat gestohlen. Vier Männer sind nachts in die Lagerhallen einer Weinkellerei im Piemont eingedrungen und haben mehr als 3000 Flaschen des edlen Rotweins mitgenommen. Italienische Medien berichten, der Gesamtwert liege bei mehreren hunderttausend Euro. In Herzogenaurach bereitet sich Jürgen Klopp mit den Nationalspielern auf seine Premiere als Fußball-Bundestrainer vor. Am Donnerstag geht es in der Nations League in Amsterdam gegen die Niederlande. Neu mit dabei ist Philipp Treu vom SC Freiburg.
5: Ja, fühlt sich erstmal gut an, auch jetzt mal das erste Mal dabei zu sein, die ganzen Jungs kennenzulernen und deswegen schlichtweg positiven Eindruck auch vom Gesamten, diesen ganzen Rahmenbedingungen. Das ist natürlich schon nochmal was ganz anderes, aber nee, hab da richtig Bock drauf.
4: Nach dem Spiel gegen die Niederländer stehen noch Partien gegen Griechenland, Serbien und schließlich in Griechenland an.
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1: Zurzeit keine Meldungen, es läuft also auf den Straßen.
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1: Tjo, aber Blitzer haben wir jede Menge. A5 Basel Richtung Karlsruhe, Höhe der Autobahn, Ausfall bzw. im Autobahndreieck Karlsruhe im 120er Bereich. Abstandskontrolle auf der A5 Basel Richtung Karlsruhe, kurz vor Offenburg und im weiteren Verlauf zwischen Rastatt und Karlsruhe, Höhe Malsch. Autobahnzubringer Riegel wird geblitzt am Ortsausgang im 50er Bereich. Bühl-Altschweier in der Bühler Talstraße, in Dormersheim in der Speyerer Straße, Endingen, Maria-Theresia-Straße in der 30er Zone dort. Dann haben wir Laufenangebot, die Schulstraße neu reingekommen. Danke Frank fürs Melden. In Ottersdorf wird geblitzt in der Friedrichstraße und in Stollhof in der Leiberstunger Straße, 30er Zone.
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0: Ups, da ist er ja schon wieder. Hi, Hitradio Ohr hier und bei mir im Studio ist Alex Groschow. Grüß dich.
1: Hi.
0: Du hast mich jetzt total überrascht. Was machst du?
1: Was ich mache? Jetzt mache ich gleich eine Show am Nachmittag und möchte von Philipp Treu, SC Freiburg-Rechtsverteidiger, mal wissen, wie war denn der Moment, als Jürgen Klopp ihn angerufen oder angeschrieben hat? Eins von beiden.
0: Wie war er?
1: Ja, hören wir ja dann.
0: Ach so, du machst es so spannend.
1: Und ich habe noch Bock auf was anderes. Heute Nachmittag gewinnt safe jemand den nächsten 250€ Tankgutschein. Ich ziehe da jemanden aus der Losbox, das passiert ja immer wieder hier im Radio. Ich habe Bock, das jetzt gleich am Nachmittag zu machen.
0: Du bist ja vogelwild. Also das und mehr heute Nachmittag bei Alex Groschow hier bei uns bei Hitradio Ohr. Viel Spaß euch.

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2: Wir starten in Durbach. Boah, 25 Grad hat Regina auf dem Thermometer. Das dürfte in der sonnigen Ecke stehen. 21 bei Jessica in Lahr. Das ist so annähernd der Maxi-Wert, den wir heute im Schatten erleben werden. Die Nächte sind schon empfindlich frisch, ganz normal für die Jahreszeit. Aber bis ran ans Wochenende jeden Tag viel Sonne und mindestens 22 Grad in Richtung Ortenauer Weinfest schon mal vorfreuen.
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2: Gleich 3:30 und hier ist Yvonne Stolz.
3: 1000 Menschen aus insgesamt 87 Staaten haben im vergangenen Jahr im Ortenaukreis die deutsche Staatsbürgerschaft erhalten. Gestern war im Landratsamt die Einbürgerungsfeier.
4: Von den 1000 eingebürgerten Personen kamen die größten Herkunftsgruppen aus Syrien, der Türkei, Russland, dem Kosovo und dem Irak. 135 Menschen hatten zuvor die Staatsbürgerschaft eines EU-Mitgliedstaates. Dass sie sich bewusst für die Einbürgerung entschieden hätten, sei ein deutliches Zeichen ihrer Zugehörigkeit, sagte Landrat Thorsten Erni. Bei der Feier wurde gestern außerdem der Integrationspreis Ortenau 2026 verliehen. Klaus Muth, Nachrichtenredaktion.
3: In Baden-Baden soll gestern Abend ein Kind von einem Unbekannten geschlagen worden sein. Der Junge war gegen 20.30 Uhr mit drei Gleichaltrigen in Richtung Fürstenbergallee unterwegs. Ein Mann auf einem Cityroller soll die Kinder zunächst aggressiv aufgefordert haben, Platz zu machen. Dann sei er abgestiegen und habe einen Jungen geschlagen. Der Unbekannte hatte eine Glatze und trug Ohrringe. Die komplette Beschreibung ist bei uns auf hitradio.de. Eine Fahrt ohne Ticket wurde für eine 41-jährige Niederländerin gestern Abend teuer. Die Bundespolizei kontrollierte sie am Offenburger Bahnhof. Sie hatte keine Fahrkarte und konnte sich nicht ausweisen. Es stellte sich heraus, dass die Frau mit einem Haftbefehl wegen Betrugs gesucht wurde. Weil sie die geforderte Geldstrafe nicht bezahlen konnte, kam sie direkt hinter Gittern. Wer die Profifußballerinnen des SC Sand kennenlernen will, kann das morgen in Offenburg tun. Von 10 bis 16 Uhr ist die gesamte Frauenmannschaft im E-Center Cola für Autogramme, Fotos und Gespräche. Gleichzeitig kann man Tickets für das DFB-Pokalspiel gegen den VfL Wolfsburg kaufen. Das Spiel gegen die Bundesligistinnen ist am kommenden Sonntag um 14 Uhr in der Adams Arena.
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2: Hallo hinterm Lenkrad. Auf der B33 Gengenbach Richtung Offenburg klemmt es ein bisschen. Höhe GVC, stockender Verkehr. Dann die B415 Autobahnzubringer Lahr. Stadt einwärts staut es sich vor der Ortenaubrücke. Und die Landstraße Schwanau Richtung Kehl, also alte B36. Da läuft ein Schwertransport aktuell. Der dürfte Richtung Kehlhafen unterwegs sein.
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2: Die Blitzer stehen an der A5 Basel Richtung Karlsruhe, Höhe Autobahn 3 Karlsruhe, 120 erlaubt. Außerdem am Autobahnzubringer Riegel Tempo 50. In Bühl-Altschweier steht ein Blitzer an der Bühlertalstraße, Tempo 30. Dormersheim ist dabei, die Speyerer Straße in Lauf, die Schulstraße, Ottersdorf mit der Friedrichstraße gemeldet und in Stollhofen steht ein Blitzer an der Leiberstunger Straße. Tempo 30. Habt ihr noch mehr, dann schickt's gerne her. Die WhatsApp ist der schnellste Weg. 0173 104 33 11.
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1: 22. September 1987. Madonna ist ganz neu in den Charts mit Causing a Commotion. 1986 dreht Madonna gerade ihren dritten Film, Who's That Girl? Für den braucht sie noch einen Soundtrack. Deshalb meldet sie sich bei ihrem Produzenten vom letzten Album. Und so kreieren sie Causing a Commotion. Die Inspiration für den Song bekommt Madonna erstmal unfreiwillig, nämlich von ihrem damaligen Mann Jean Penn. Genauer gesagt von seiner Neigung zur Gewalt. Und genau wegen dieser Neigung merkt Madonna damals, dass ihre Ehe zu ihm langsam in die Brüche geht. In einem Interview sagt Madonna, dass sie es sich selbst zum Ziel gesetzt hat, niemals gegen irgendjemanden handgreiflich zu werden, geschweige denn, jemanden tatsächlich zu schlagen. Jean Penn hat seine Aggressionen vor allem an Paparazzi ausgelassen. Selbst dagegen spricht sich Madonna aus. Auch wenn sie denen sicherlich schon das ein oder andere Mal gerne selbst eine gescheuert hätte, gibt sie zu. Die Ehe mit Jean Penn geht kaputt. Doch der Song bleibt. Causing a Commotion wird sozusagen zu einem Zeitzeugen aus Madonnas Leben.

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0: Sheryl Crow auf Hitradio Ohr. All I wanna do.
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3: Frische Nächte und freundliche Tage haben wir in dieser Woche und es geht bis zum Wochenende so weiter. Viel Sonne, heute bis 22 Grad. Aktuelle Werte kommen aus La 21 bei Lydia, Schiltach 21 und Sonne sagt Franziska. Und in Rheinau misst Sascha schon 22 Grad.
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3: 15 Uhr mit Sebastian Stolz.
4: 1000 Menschen aus 87 Staaten haben 2025 im Ortenau-Kreis die deutsche Staatsbürgerschaft erhalten. Gestern war im Landratsamt die Einbürgerungsfeier. In Rheinmünster werden zwei Mädchen aus einer Jugendhilfeeinrichtung vermisst. Die beiden 15 und 16 Jahre alten Mädchen Ronja S. und Jolina W. werden seit dem Nachmittag des 1. September gesucht. Mit dem Herbst bündelt die Polizei Offenburg die Ermittlungen bei Wohnungseinbrüchen in einer neuen zentralen Einheit in Bühl. Beratung zu Einbruchschutz gibt's ab diesem Wochenende auch an der Oberrheinmesse in Offenburg. Einfach näher dran an der Region, jetzt Deutschland und die Welt mit Moritz Einzel.
5: Der Verein Bürgerbewegung Finanzwende kritisiert Ungleichheit bei der Strafverfolgung in Deutschland. Sozialleistungsbetrug werde konsequenter verfolgt als Wirtschaftskriminalität, heißt es in einem Bericht, den die frühere Cum-Ex-Ermittlerin Broa Hilker vorgestellt hat. Grund seien fehlende Ressourcen bei komplexen Wirtschaftsdelikten. Die Organisation fordert eine eigene Ermittlungseinheit auf Bundesebene sowie einen Straftatbestand für schwere Steuerhinterziehung. Haushalte in Deutschland müssen sich auf höhere Heizkosten einstellen. Das zeigt der neue Heizspiegel einer gemeinnützigen Beratungsgesellschaft für dieses Jahr. Besonders Heizöl und Holzpellets werden demnach teurer. Für eine 70 Quadratmeter Wohnung steigen etwa die Heizölkosten um rund ein Viertel auf 1275 Euro im Jahr. Bei Erdgas gibt es dagegen eine leichte Entlastung. KI-Tools wie ChatGPT nutzen inzwischen 37% der Menschen hierzulande regelmäßig. Vor einem Jahr waren es nur 22%. Das hat eine Studie von ARD und ZDF ergeben. Bei den 14- bis 29-Jährigen sind es sogar zwei Drittel, bei über 70-Jährigen nur 8%. Mehr als die Hälfte der Befragten hält die Informationen der Tools aber für wenig vertrauenswürdig. Bei Streamingdiensten bleibt YouTube die meistgenutzte Plattform. Der Anteil der Elektroautos bei den Neuzulassungen in der EU ist im vergangenen Jahr auf einen Rekord gestiegen. Pkw mit reinem Elektroantrieb kamen auf gute 17% bei allen Neuzulassungen, teilte das Statistische Bundesamt mit. Demnach war gut jeder sechste neu zugelassene Pkw in der EU ein E-Auto, ein neuer Höchststand. Spitzenreiter im EU-Schnitt ist Dänemark. Alexander Blessin wird neuer Trainer bei Borussia Mönchengladbach. Der 53-Jährige übernimmt den Job beim Tabellenletzten der Fußball-Bundesliga, teilte der Verein mit. Der frühere St. Pauli-Coach soll morgen vorgestellt werden. Er wird Nachfolger von Eugen Polanski. Gladbach ist mit 4 Niederlagen und 16 Gegentoren historisch schlecht in die Bundesliga-Saison gestartet.
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3: Wir gehen auf die B33, Gengenbach Richtung Offenburg, Höhe Giffizsee, stockt ein bisschen. Dann haben wir die B415, Autobahn Zubringer Lahr, auch da stadteinwärts. Immer wieder stockend vor der Ortenaubrücke.
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3: Blitzer stehen an der A5 Basel Richtung Karlsruhe im Autobahndreieck Karlsruhe 120. Weiter geht's mit dem Autobahnzubringer Riegel Tempo 50, also im Ortsausgang von Riegel ist es. In Dormersheim im Blitzer an der Speyererstraße, in Lauf an der Schulstraße, Ottersdorf die Friedrichstraße gemeldet und Stollhofen die Leiberstunger Straße. Das ist alles Tempo 30 und wenn ihr noch was entdeckt, kostenfrei durchrufen, geht immer über 0800 504 3311.
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3: Komm mit euch, es werden immer mehr Lose, aber wir haben ja auch immer neue Stationen unserer Quiz-Tanke und wir haben auch immer mehr 250€ Tankgutscheine. Ich hätte doch große Lust, da heute Nachmittag jemanden anzurufen. Also jeder, der schon dabei war und ein Los in der Box drin hat, jetzt unbedingt mal checken, dass der Handy-Akku nicht abkackt.

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1: 250 Euro Tankgutscheine gewinnen und tausende Orbits haben wir als Sofortgewinn an jeder Quiz-Tanke. Aber das Schöne ist ja, nach der Quiz-Tanke ist vor der Quiz-Tanke. Quizmaster Matthias Drescher hat jetzt gerade abgebaut und dann geht's weiter.
2: Bei unserer Quiz-Tanke von Hitradio Ohr war am Tankcenter Leppert in Kappelrode richtig viel los. Und ich habe jetzt hier die Yvonne bei mir. Du bist die Inhaberin, zusammen mit deinem Mann betreibt ihr den Laden hier.
3: Ja, war super toll, ist bei den Kunden super angekommen, war eine tolle Aktion.
2: Und auch der 250-Euro-Gutschein geht ja heute Nachmittag bei Hitradio Ohr dann raus. Aber ich glaube, das mit dem guten Tun ist im Moment ein bisschen schwierig für euch bei den Spritpreisen, oder?
3: Ja, es ist sehr schwierig, weil die Kunden eigentlich alle unzufrieden sind wegen den hohen Spritpreisen. Man möchte dann immer noch im Shop gute Laune rauslassen und durch unser freundliches Personal, die fangen das gut auf. Aber es ist halt schwierig, wenn man vor Ort arbeiten muss und eigentlich nur unzufriedene Leute kommen, weil die Preise einfach viel zu hoch sind.
2: Definitiv könnt ihr ja nichts dafür. Erschreckt ihr manchmal selbst, wenn dann um 12 Uhr die Tankpreise wieder angehoben werden, wie weit das hochgeht?
3: Ja, also da erschreckt man schon selbst, wie das alles nach oben getrieben wird. Und jetzt schauen wir mal, was die Regierung macht. Tankrabatt, ja, gut, aber es ist halt auch keine Dauerlösung.
2: Und für euch ist es ja, glaube ich, dann wichtig in den Tankstellen, dass das Drumherum, was ihr im Shop noch so habt, Auto waschen und so, dass man wenigstens da zuschlägt, weil da habt ihr wenigstens noch ein bisschen was davon.
3: Ja, genau. Also Tankstelle allein nur vom Sprit, das ist unmöglich und deshalb haben wir Lotto, mehr ein Auto waschen.
2: Also, perfekter Service hier beim Tankcenter Leppert in Kappelrodeck. Ihr macht alles richtig und wir drücken euch die Daumen, dass die Kundschaft auch bald wieder richtig freundlich zu euch ist.
3: Ja, vielen Dank, ja.
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0: Neue Gefahrenmeldung vom Hitradio Verkehrsmonitor. Vorsicht, unterwegs auf der B500 Stadtgebiet Baden-Baden in Michaelstunnel steht ein kaputtes Fahrzeug. Und wir haben einen neuen Blitzer in Altschweier, der steht an der Rieblandstraße, 30er-Zone. Die komplette Übersicht gleich für euch.
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1: Wetter. Der neueste Wert kommt von Manuela in Obersasbach. 21 Grad, ganz lockere Wolken. Aber der Wind frischt auf, meldet sie ins Studio. Die Nächte sind insgesamt frischer. So auf 7, 8 Grad geht es runter am Rhein. Aber die gesamte Woche mit viel Sonne. Maxi-Werte jeden Tag um 22 Grad Richtung Wochenende wohl noch mal mehr.
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1: Es ist 15.31 Uhr und hier ist Yvonne Stolz.
3: 1000 Menschen aus insgesamt 87 Staaten haben im vergangenen Jahr im Ortenau-Kreis die deutsche Staatsbürgerschaft erhalten. Gestern war im Landratsamt die Einbürgerungsfeier.
4: Von den 1000 eingebürgerten Personen kamen die größten Herkunftsgruppen aus Syrien, der Türkei, Russland, dem Kosovo und dem Irak. 135 Menschen hatten zuvor die Staatsbürgerschaft eines EU-Mitgliedstaates. Dass sie sich bewusst für die Einbürgerung entschieden hätten, sei ein deutliches Zeichen ihrer Zugehörigkeit, sagte Landrat Thorsten Erni. Bei der Feier wurde gestern außerdem der Integrationspreis Ortenau 2026 verliehen. Klaus Muth, Nachrichtenredaktion.
3: In Ottersweier haben unbekannte Kupfer im Wert von mehreren tausend Euro gestohlen. Mehrere maskierte Männer verschafften sich Sonntagnacht Zugang auf ein Firmengelände in der Industriestraße und brachen in einer Halle ein. Sie wollten offenbar 3 Container mit Kupfermetallabfällen stehlen. Ein Mitarbeiter des Sicherheitsdienstes störte die Aktion, sodass die Täter nur einen Container mitnehmen konnten. Darin waren rund 500 Kilo Kupfer. Der Container wurde mit einem weißen Sprinter abtransportiert. Auf dem Gelände wurde schon mehrfach eingebrochen. Die Polizei hofft auf Hinweise. In Rheinmünster werden 2 Mädchen aus einer Jugendhilfeeinrichtung vermisst. Die 15-jährige Ronja S. und die 16-jährige Jolina W. haben das Haus am Nachmittag des 1. September verlassen und werden seither gesucht. Die Polizei geht davon aus, dass sie sich möglicherweise im Raum Hannover aufhalten. Hinweis auf eine Straftat oder eine hilflose Lage gebe es derzeit nicht. Beschreibung und Bilder der beiden sind bei uns auf hitradio.de.
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1: Wir starten mit der B500 Stadtgebiet Baden-Baden. Achtung, im Michaelstunnel steht ein kaputtes Fahrzeug. Dann die B415, der Autobahnzubringer Lahr stadteinwärts. Wir haben 1,5 Kilometer Stau vor der Ortenaubrücke. Und die Landstraße ist Schwanau Richtung Kehl, also alte B36. Da ist ein Schwertransport unterwegs und der kann nicht überholt werden.
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1: Die Blitzer sind aufgebaut an der A5 Basel Richtung Karlsruhe im Autobahndreieck Karlsruhe. Dann in Dormersheim an der Speyerer Straße, in Lauf an der Schulstraße, Ottersdorf, Friedrichstraße und in Stollhofen steht eine an der Leiberstunger Straße. Alles Tempo 30. Habt ihr mehr, schickt's gern her oder ruft kostenfrei durch 0800 504 3311. Kommt gut an.
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0: zweimal noch schlafen und dann steht Jürgen Klopp zum ersten Mal als Bundestrainer an der Seitenlinie. Donnerstagabend in den Niederlanden. Nations League-Spiel. Gleich 4 Spieler von SC Freiburg sind ja für den XXL-Kader nominiert. Yannick Engelhardt Mittelfeld, Rechtsverteidiger Philipp Treu, Innenverteidiger Max Rosenfelder und dann haben wir auch noch Flügelstürmer Derry Scherhand dabei. Dieser XXL-Kader ja nochmal aufgeteilt in 2 Kader für die Spiele, spielt jetzt gar keine Rolle. Um Details kümmern wir uns später. Uns interessiert doch mal, wie ist denn diese Situation? Philipp Treu, überraschend nominiert. Wo hat er das erfahren? Hockt man da zu Hause oder ist man mit Kumpels unterwegs? Und wie passiert das, wenn der Bundestrainer anruft oder schreibt er eine WhatsApp? So hat Philipp Treu das erlebt.
1: Ich war tatsächlich auf dem Sofa, habe gerade die Zweitliga-Konferenz geguckt und da habe ich die Nachricht bekommen. Hallo, hier ist Jürgen Klopp. Hättest du mal Zeit zu telefonieren? Habe ich natürlich direkt geantwortet und ich glaube 15 Sekunden später kam auch schon der FaceTime-Anruf und da haben wir ein bisschen gequatscht.
0: So schnell kann das gehen. Und Philipp Treu ist Donnerstag dabei. Das heißt, die Chancen sind ziemlich gut, dass er als Rechtsverteidiger ein Debüt feiern wird. Außerdem ist noch Joscha Wagnermann vom VfB Stuttgart dabei. Also der Rechtsverteidiger kommt auf jeden Fall aus dem Ländle. Und mein Bauch sagt, für Philipp Treu wird da ein Traum wahr werden. Donnerstag, Deutschland in den Niederlanden. 20:45 läuft das Spiel bei RTL. Und hier seid ihr richtig bei Hitradio Ohr.

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1: Wetter. Jeden Tag ganz schön viel Sonne. Frische Nächte, ja, aber es geht tagsüber durch die Sonne gut rauf. Die hat noch Wumms Ende September. Wir haben heute Maxi-Werte erreicht, so um 22 Grad. Checken wir mal aktuellste Werte. Oh, Hoberg-Diersburg 23, sagt Kerstin. Ja, und dann haben wir in Ramersweier 21 bei Hanna und die Sonne scheint. Morgen, übermorgen wird es genauso sein. Richtung Wochenende wohl noch mal ein paar Grad milder. Ja, wir bräuchten halt auch Niederschläge. Am besten nachts Regen und tagsüber Sonne, man kann sich's nicht aussuchen. Aber Richtung Ortenauer Weinfest wird es mit dem Wetter nochmal richtig Spaß machen, so.
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1: Es ist 16 Uhr und hier ist Yvonne Stolz.
3: 1000 Menschen aus insgesamt 87 Staaten haben 2025 im Ortenaukreis die deutsche Staatsbürgerschaft erhalten. Gestern beim Landratsamt die Einbürgerungsfeier. In Rheinmünster werden zwei Mädchen aus einer Jugendhilfeeinrichtung vermisst. Die beiden 15 und 16 Jahre alten Mädchen Ronja S. und Jolina W. werden seit dem Nachmittag des 1. September gesucht. Beschreibung und Bilder sind bei uns auf hitradio.de. Beim nächsten Ortenauer Warentauschtag am 10. Oktober ist zum ersten Mal auch die Mehrzweckhalle Kehl-Kork dabei. Hier und an fünf weiteren Orten kann man ab 15 Uhr für 3 Euro so viel mitnehmen, wie man tragen kann. Einfach näher dran an der Region. Jetzt Deutschland und die Welt mit Moritz Einzel.
4: Auf der Bahnmesse InnoTrans in Berlin steht künstliche Intelligenz im Mittelpunkt. Siemens und Alstom wollen damit Verspätungen reduzieren und Reparaturen beschleunigen. Bundesverkehrsminister Bilger hat trotzdem kritisiert, die Schiene in Deutschland leiste nicht das, was Fahrgäste erwarten. Grund sei vor allem das alte Schienennetz. Die EU-Kommission will zudem einheitliche Bahntickets für Reisen quer durch Europa einführen. Bundestag und Bundesrat sollen noch in dieser Woche über den geplanten Tankrabatt entscheiden. Das Bundeskabinett hat den Gesetzentwurf auf den Weg gebracht. Vorgesehen ist, die Steuern auf Benzin und Diesel zu senken. Der Rabatt soll am 1. Oktober starten und 3 Monate gelten. Langfristig soll ein Spritpreisdeckel Entlastung bringen. Die Zahl der Wolfsübergriffe auf Nutztiere ist 2025 um 11% zurückgegangen. Das geht aus einem Bericht des Bundeszentrums für Landwirtschaft hervor. Trotzdem hat sich die Zahl gerissener Tiere seit 2015 verfünffacht, von 737 auf zuletzt 3783, meist Schafe. Die meisten Risse gab es in Niedersachsen, wo auch die meisten Wölfe leben. Vor der nahenden Grippesaison ruft das Robert-Koch-Institut Eltern dazu auf, Kinder mit gesundheitlichen Risikofaktoren impfen zu lassen. Das sei bei maximal 10% der Fall, heißt es. Grund: Die Grippe werde nicht als Bedrohung wahrgenommen. Laut RKI sollen Kinder mit chronischen Erkrankungen der Atemorgane, Herz-Kreislauf-Erkrankungen, Diabetes oder Adipositas geimpft werden. Der frühere DFB-Teammanager Oliver Bierhoff hat die Nationalmannschaft kritisiert und dafür wird nun er kritisiert. Matthias Sammer sagte bei Sky, Bierhoff sei mitverantwortlich für flache Hierarchien im Team gewesen. Das sei im Leistungssport aber eine Katastrophe, so Sammer. Bierhoff hatte im Kicker fehlende Persönlichkeiten und Charakterstärke im DFB-Team bemängelt.
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1: Die B415 Autobahnzubringer Laab blinkt schon wieder statt einwärtsamer Stau vor der Ortenaubrücke.
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1: Weiter mit der A5 Basel Richtung Karlsruhe. Höhe Autobahn 3 Karlsruhe, Tempo 120, wird geblitzt. Außerdem stehen Blitzer in Altschweier an der Reblandstraße, Bischweier-Kuppenheimer Straße, Durmersheim die Speyerer Straße, Lauf die Aspichstraße, und in Ottersdorf die Friedrichstraße. Ah, und immer noch aktiv in Stollhofen, der Blitzer an der Leiberstunger Straße. Tempo 30. Habt ihr noch mehr, dann schickt's doch gerne her oder ruft durch. 0800 504 33 11. Das Verkehrssystem wird ständig aktualisiert und da habt ihr die Übersicht dann auch immer in der kostenfreien App dabei.
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1: Ich glaube ja, dass dem Bürgermeister von Steinach, Benedikt Eisel heißt er, der Arm wehtut. Der hat so viel unterschrieben. Stundenlang. Warum, das frage ich ihn gleich.

0: Hitradio Ohr, der Alexi, hallo.
1: Hallo, Georg Loch. Von Gemakon am Boomerang, in der Kurve steht kaputtes Auto.
0: Voll das,
1: gefährlich.
0: Ja, das ist eine blöde Stelle. B33 Gengenbach Richtung Offenburg, ja. Höhe Giffitzsee im Kurvenbereich, kaputtes Auto.
1: Boomerang, ja.
0: Alles
1: genau,
0: klar.
1: Französischer Fahrzeug. Ja, danke, ciao.
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0: Hit Radio Ohr mit Benedikt Eisele, neuer Bürgermeister von Steinach seit knapp einem Jahr.
1: Seit knapp einem Jahr, ja. 28. September ist es her.
0: Und Sie wollen frischen Wind reinbringen mit frischen Ideen. Eine davon startet jetzt in ein paar Tagen, das Jugendforum. Da sind Jugendliche, aber auch junge Erwachsene angesprochen. Ich glaube von 16 bis 30.
1: Genau, ich habe die 16- bis 30-Jährigen auch schon in meinem Wahlkampf im letzten Jahr, das ist ja die Gruppe der in Anführungsstrichen Jungwähler oder der jungen Menschen, eingeladen zum Jugendforum. Da sind auch 25 Personen im Wahlkampf gekommen. Und das habe ich versprochen, dass ich das weiterführen möchte, einfach, dass junge Menschen sich beteiligen, ihre Ideen einbringen können und einfach mal in der Gruppe. Und ich freue mich aber auch, es sind viele unter 16-Jährige, die mich auch gefragt haben, die auch kommen wollen. Also Briefe haben die 16- bis 30-Jährigen bekommen, aber wer unter 16 kommen möchte, ist herzlich willkommen.
0: Unkompliziert. Diesen Samstag von 10 bis 12, wo denn?
1: Diesen Samstag von 10 bis 12 bei uns in der Halle in Steinach.
0: Aber was ist die Idee jetzt dahinter? Das soll regelmäßig passieren, dass man sich austauscht. Was versprechen Sie sich davon?
1: Also ich habe immer festgestellt, also dass Menschen sich, ich wünsche mir, dass sie sich Menschen einbringen, gerade die kommunale Ebene betrifft ja alle. Aber ich habe dann immer festgestellt, diejenigen, die dann zum Beispiel auf eine Bürgerversammlung sprechen, das sind dann meist die 30- bis 70-Jährigen.
0: Geht es darum, dass man sich einen Skatepark wünscht, einen neuen, oder was sind so die Anliegen?
1: Letztes Jahr im Jugendforum war von vielen Frauen gewünscht, die Beleuchtung anzupassen. Oder wir wollen jetzt zum Beispiel unserem Bahnhof barrierearm, auch da Anregungen bringen, aber auch solche Themen, was kann man gestalten, Basketballplatz, natürlich, das sind dann Themen, aber ich möchte den Jugendlichen auch die Möglichkeiten geben, konkret über einen Geldbetrag entscheiden zu können. Einfach mal die demokratische Herausforderung und das Schöne, man hat Ideen, andere Leute haben Ideen, und was ist dann die Priorität? Also die dürfen auch über einen gewissen Geldbetrag entscheiden. Also wir haben für das gesamte Jugendforum 10.000 Euro im Haushalt eingestellt gehabt. Da geht aber, weil wir dann noch einen Azubi-Mitarbeitertag machen, gehen ein paar Kosten natürlich drauf für die Vorbereitung. Den konkreten Betrag kann ich jetzt erst am Jugendforum dann konkret sagen, aber ich glaube, es ist ein kleiner vierstelliger Betrag. Und das Ziel ist aber auch, dass die Jugendlichen dann auch abstimmen können, was ihnen wichtig ist. Und das wird dann in die Haushaltsberatung für den Gemeinderat in den kommenden Jahren mitgenommen.
0: Ich finde jeden Weg cool, wenn man junge Leute einbindet und zum Mitmachen auffordert. Klar läuft inzwischen auch vieles digital über soziale Medien, aber einfach mal persönlich so ein Treffen, klar. In Steinach, wie viele sind es denn geschätzt?
1: Ich habe Briefe geschickt, weil viele junge Menschen, einfach weil digital das Angebot so groß ist. Und dann ist die Überraschung sehr groß, wenn
0: Sie
1: dann
0: haben Briefe verschickt an alle Steinacherinnen und Steinacher, genau, zwischen 16 und 30.
1: Genau,
0: wie viele Briefe waren das?
1: Das waren 650 Stück, die habe ich alle persönlich unterschrieben.
0: Häufig kriegen Jubilare zum 80. Geburtstag sowas. Die jungen Menschen anzuschreiben, das ist eine gute Idee. Wie lange braucht man, um 600 Ungrad Briefe zu unterschreiben?
1: Ich habe dann

0: circa gebraucht 3,5 Stunden im Wahlkampf. Letztes Jahr hatte ich dann bis nachts um 1 habe ich dann natürlich den noch meinen Flyer mit reingebracht, gefaltet.
1: Also das Jugendforum in Steinach diesen Samstag 10 bis 12. Und im Anschluss gibt's noch was, das ist vor allem spannend für alle, die einen Ausbildungsplatz suchen. Sprechen wir gleich noch drüber.
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2: Ach, das ist herrlich. Kerstin schreibt gerade aus Hoberg-Diersburg. 23 Grad und Sonne und gleich Feierabend. Und was erwartet mich zu Hause? Ein Gläschen Wein und mein Schatzi. Uns alle erwartet viel Sonne, die ganze restliche Woche. Maxi-Werte erstmal so bei 22 Grad. Die Nächte sind frisch, logisch. Und Richtung Ortenauer Weinfest am Wochenende wird es wahrscheinlich nochmal milder.
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2: Kurz nach 16:30 und hier ist Yvonne Stolz.
3: Für 3 Euro so viel mitnehmen, wie man tragen kann. Das geht am 10. Oktober beim Ortenauer Warentauschtag. Der ist in diesem Jahr zum ersten Mal auch in der Mehrzweckhalle in Kehlkorg. Die weiteren Orte sind Ettenheim, Haslach, Schutterwald, Lahr und Nesselried. Waren können ab 13 Uhr kostenlos abgegeben werden. Um 15 Uhr startet die Aktion. Was alles abgegeben werden kann, haben wir auf unserer Homepage zusammengefasst. In Ottersweier haben Unbekannte Kupfer im Wert von mehreren tausend Euro gestohlen. Mehrere maskierte Männer verschafften sich Sonntagnacht Zugang auf ein Firmengelände in der Industriestraße und brachen in eine Halle ein. Sie wollten offenbar 3 Container mit Kupfermetallabfällen stehlen. Ein Mitarbeiter eines Sicherheitsdienstes störte die Aktion, sodass die Täter nur einen Container mitnehmen konnten. Darin waren rund 500 Kilo Kupfer. Der Container wurde mit einem weißen Sprinter abtransportiert. Auf dem Gelände wurde schon mehrfach eingebrochen. Die Polizei hofft auf Hinweise. In Rheinmünster werden 2 Mädchen aus einer Jugendhilfeeinrichtung vermisst. Die 15-jährige Ronja S. und die 16-jährige Jolina W. haben das Haus am Nachmittag des 1. September verlassen und werden seither gesucht. Die Polizei geht davon aus, dass sie sich möglicherweise im Raum Hannover aufhalten. Hinweise auf eine Straftat oder eine hilflose Lage gebe es derzeit nicht. Beschreibung und Bilder der beiden sind bei uns auf hitradio-ohr.de.
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5: Das Thema künstliche Intelligenz ist in aller Munde. Alle wollen mitmachen und nehmen dafür viel Geld in die Hand. So sind die Investitionen in künstliche Intelligenz in Deutschland rasant angestiegen. Neuesten Berechnungen zufolge steigen die Gesamtausgaben für KI-Software, Dienstleistungen und Hardware im laufenden Jahr um fast die Hälfte auf rund 29 Milliarden Euro. Haupttreiber des Booms ist die sogenannte generative KI, zu der Anwendungen wie ChatGPT, Claude, Microsoft Copilot oder Google Gemini zählen. Die Ausgaben in diesem Teilbereich dürften sich dieses Jahr sogar verdoppeln. Der DAX kann seine leichten Gewinne halten, steht jetzt am Nachmittag gut 0,3% im Plus bei etwas über 25.720 Punkten. Einfach näher dran am Börsengeschehen, Leonie Weigner für Hitradio OR.
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2: Der Feierabendverkehr setzt ein. Wir spüren es auf der B33A Autobahnzubringer Offenburg stadtauswärts. Es staut sich ab Kaufland bis zum Offenburger Ei. Und B415 der Autobahnzubringer Lahr hier stadteinwärts über 1 Kilometer Stau vor der Ortenaubrücke.
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2: Blitzer sind aufgebaut an der A5 Basel Richtung Karlsruhe im Autobahndreieck Karlsruhe. Weiter geht's in Altschweier mit der Rebladstraße, Bischweier, Kuppenheimer Straße, Durmersheim, Speyerer Straße, Lauf, die Aspichstraße, Ottersdorf, die Friedrichstraße und in Stollhofen steht ein Blitzer an der Leiberstunger Straße. Das ist alles Tempo 30, passt gut auf, kommt gut und sicher an.
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0: Hit Radio Ohr mit Benedikt Eisele, Bürgermeister in Steinach. Wir haben gerade schon gesprochen über das Jugendforum diesen Samstag. Da können alle zwischen 16 und 30 in die Halle kommen und diskutieren und vor allem Wünsche einbringen. Danach gibt's was zu essen und dann haben sie noch was vor.
1: Ab 12 bis 16 Uhr haben wir direkt bei uns im Pfarrgarten, im Rathaus und in der Halle den Azubi- und Mitarbeitertag. Also es ist nicht nur die Ausbildungsplätze, sondern wir haben viele Betriebe, die offene Ausbildungs- und Arbeitsplätze haben, über 80 Stück.
0: Ist quasi so eine ganz lokale Jobmesse.
1: Genau, das sind lokale Steinacher Unternehmen, die über 80 Ausbildungs- und Arbeitsplätze haben von allen Bereichen. Wir haben Betriebe, die sind im Kundengeschäft tätig. Wir haben Medizintechnik. Wir haben auch dann im Verkauf haben wir was. Die Handwerksbetriebe suchen händeringend. Und wir als Gemeinde wollen natürlich auch nochmal gucken, langfristig, was man bei uns machen kann.
0: Das ist ja jetzt wiederum nicht nur was für Jugendliche, das ist ja interessant für alle, die, ich sag mal, im Kinzigtal und Region leben.
1: Genau, also das ist für alle, die in der Region leben. Und ich bin auch jemand, wir haben ja auch bei uns einen WhatsApp-Kanal gemacht, dem folgen auch viele Exilsteinacher oder Exil-Kinzigtäler. Also es sind auch diejenigen angesprochen, die jetzt zum Beispiel in Karlsruhe oder Stuttgart, ist ja so ein Thema, werden Arbeitsplätze abgebaut. Ist mein Ziel eigentlich, dass wir auch wieder Leute gewinnen zurück, dass sie zu uns in die Orte nur ins Kinzigtal kommen. Und das beginnt meistens auch damit, dass man einfach auch den Arbeitsplatz braucht.
0: Müsste man natürlich auch bereit sein zu pendeln bei den aktuellen Spritpreisen. Wie gut ist denn die öffentliche Anbindung in Steinach? Sind Sie zufrieden?
1: Also hier von Offenburg, wenn wir hier in Offenburg brauchen, sind Sie in 19 Minuten hier. Wir wollen das auch ergänzen. Wir schaffen jetzt weiteren Wohnraum. Also von daher, man muss dann nicht von Stuttgart pendeln, sondern kann wieder zurück ins schöne Kinzigtal.
0: Sagt Benedikt Eisele, der Bürgermeister von Steinach.
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0: Ich mach's in der nächsten halben Stunde, versprochen.
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0: Ich ziehe in der nächsten halben Stunde spätestens den nächsten Gewinner. 250 Euro Tankgutschein. Alle, die im Lostopf drin sind, jetzt bitte nochmal checken, dass auch der Handy-Akku voll ist.
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1: Wetter. Blauer Himmel und Sonne, schreibt Maximilian zu Hause in Schwanau-Ottenheim. 23 Grad. Die Maxi-Werte für heute damit erreicht. In der Nacht geht's runter auf Tiefstwerte um 7 bis 8 Grad plus. Die nächsten Tage weiter mit viel Sonne und mild.
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1: Es ist 17 Uhr und hier ist Yvonne Stolz.
3: Nach dem Waldbrand in Oppenau erholt sich das 7000 Quadratmeter große Gebiet schneller als erwartet. Das wurde jetzt in der Gemeinderatssitzung bekannt. Hangsicherungen sind demnach nicht nötig. Die verantwortlichen Jugendlichen hätten sich inzwischen beim Bürgermeister und der Feuerwehr entschuldigt. 1000 Menschen aus 87 Staaten haben 2025 im Ortenau-Kreis die deutsche Staatsbürgerschaft erhalten. Gestern war im Landratsamt die Einbürgerungsfeier. Beim nächsten Ortenauer Warentauschtag am 10. Oktober ist zum ersten Mal auch die Mehrzweckhalle in Kehl-Kork dabei. Hier und an 5 weiteren Orten kann man ab 15 Uhr für 3 Euro so viel mitnehmen, wie man tragen kann. Einfach näher dran an die Region. Jetzt Deutschland und die Welt mit Moritz Einzel.
4: Eine Mehrheit der Deutschen will, dass Kanzler Merz zurücktritt. Das zeigt eine Umfrage im Auftrag von RTL. 55% der Befragten sprechen sich dafür aus. 40% wollen, dass Merz im Amt bleibt. Besonders groß ist die Zustimmung für einen Rücktritt unter AfD-Anhängern mit 89%. In der Union lehnen 78% einen Rücktritt ab. Bei der US-Airbase Spang-Dahlem in der Eifel ist ein Militärflugzeug abgestürzt. Ein Mensch ist verletzt worden. Das hat der Eifelkreis Bitburg-Prüm mitgeteilt. Zum Unfallhergang gibt es noch keine Angaben. Die US-Luftwaffe äußert sich bisher nicht. In Spang-Dahlem ist eine F-16-Staffel mit rund 20 Flugzeugen stationiert. Bereits 2019 war dort ein US-Kampfjet abgestürzt. Bundespräsident Steinmeier mahnt nach den Wahlen in Mecklenburg-Vorpommern und Berlin zu Stabilität. Deutschland müsse trotz der Ergebnisse stabile Regierungen bilden und dürfe sich nicht von der Angst lähmen lassen, so Steinmeier bei einem Besuch in Hattingen. Dort ist er 3 Tage lang zu Gast, um mit Bürgern ins Gespräch zu kommen. Frankreichs Präsident Macron will die EU-Vorgaben für Kraftstoffqualität vorübergehend lockern lassen. Das würde laut einem Brief an EU-Kommissionschefin von der Leyen die Produktion um 5-20% steigern. Zudem schlägt Macron einen höheren Biodieselanteil vor. Hintergrund sind Lieferschwierigkeiten und Proteste wegen der hohen Spritpreise. Alexander Blessin wird neuer Trainer bei Borussia Mönchengladbach. Der 53-Jährige übernimmt den Job beim Tabellenletzten der Fußball-Bundesliga, teilte der Verein mit. Der frühere St. Pauli-Coach soll morgen vorgestellt werden. Er wird Nachfolger von Eugen Polanski. Gladbach ist mit 4 Niederlagen und 16 Gegentoren historisch schlecht in die Bundesliga-Saison gestartet.
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1: Immer noch sehr viel los auf der B415 Autobahnzubringer Lahr. Statt einwärts werben über 1,5 Kilometer Stau vor der Ortenaubrücke. In Offenburg wird es langsam besser. Der Autobahnzubringer statt auswärts, da klemmt es nur noch so ein bisschen kurz vor und im Offenburger Ei. Und ich sehe gerade auch noch im Übergang von der B33 auf die B33A, also Höhe Messe, da haben wir statt auswärts auch noch 1,5 Kilometer Stop and Go.
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1: Korrigiere, genau in die Gegenrichtung haben wir Stop and Go. Also wenn man vom Autobahnzubringer Offenburg kommt und dann rüber will auf die B33 Richtung Gifitzsee, Da klemmt's in Höhe Messe. Weiter jetzt mit den Blitzern. Die stehen an der A5 Basel Richtung Karlsruhe. Höhe Autobahn 3 Karlsruhe. In Altschweier an der Rieblandstraße. In Bischweier die Kuppenheimer Straße. Dormersheim, Speyererstraße dabei. Geblitzt wird außerdem in Lauf an der Aspichstraße. In Rastatt an der Rauenthaler Straße. Und in Stollhofen an der Leiberstummer Straße. Gute Fahrt.
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1: Und ich hätte doch Bock, dass sich jemand im Feierabend freuen kann oder auf den Feierabend noch mehr als sonst. Deswegen ziehe ich jetzt gleich das nächste los. Ich hab Bock, einen 250 Euro Tankgutschein rauszuhauen. Machen wir so nach zwei jetzt.

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1: Dein Anruf wurde an Voicemail weitergeleitet. Oh. Die gewünschte Gesprächsperson ist nicht zu erreichen. Oh oh. Hinterlasse eine Nachricht nach dem Signalton und lege auf.
2: Ah, das ist jetzt etwas ungünstig. 250 Euro als Tankgutschein hätte ich in der Hand. Was machen wir? Wir spielen die Rhythmics Sweet Dreams 3 Minuten lang. Ich probiere es einfach nochmal. Wir probieren es nochmal. Eine Frau wollte ich gerade erreichen. Wenn ihr eine Frau seid und mit im Lostopf seid, Handy aufladen, einschalten. Sweet.

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1: Herr Müller, Lilly, hallo.
2: Hallo Lilly Müller. Hier ist Alexander Groschop, Hitradio Ohr.
1: Hallo.
2: Ich habe vorhin schon mal versucht, dich zu erreichen und mir große Sorgen gemacht, dass das vielleicht schiefgehen könnte.
1: Ah nee, ich bin noch im Büro, deshalb kann ich nicht immer rangehen.
2: Aber du bist Lilly Müller, hast du selber gerade gesagt. Und zu Hause bist du wo?
1: In Aachen.
2: Lilly, ich habe in der Hand jetzt schon mal ein Los und darauf steht dein Name und darauf steht deine Telefonnummer. Und das bedeutet, du bist nicht mehr weit weg von einem möglichen Tankgutschein im Wert von 250 Euro.

0: Wow, super.
1: Also ich glaube, der hättest du einfach im kommenden Monat mal ein bisschen mehr Luft auch.
0: Genau, ja, das wäre perfekt, ja.
1: Darf ich fragen, wo du im Büro sitzt? Was machst du denn?
0: Ich bin Einzelhandelskauffrau.
1: Pendelst du mit dem Auto zur Arbeit oder kannst du das anders machen?
0: Nee, ich pendel mit dem Auto. Ja,
1: also da haben wir halt schon so einen Fall, da geht's halt auch oft gar nicht anders.
0: Ja, genau.
1: Lilly.
0: Ja.
1: Da sind ganz schön viele Lose mittlerweile drin in dieser Box.
0: Okay.
1: Aber wir haben ja auch immer neue 250-Euro Tankgutscheine und der hier geht jetzt in dem Moment raus an dich.
0: Ja, super. Toll, freue ich mich.
1: Das ist ein Feierabend heute, der macht doppelt Spaß, oder?
0: Das ist ein Feierabend, der macht Spaß, ja, auf jeden Fall.
1: Superschön. Super. Übrigens die Chance ja weiterhin zum Einchecken. Wir sind jeden Tag an den Quiz-Tanken in der Region. Macht's wie Lilly. Jeder, der da tankt, egal für wie viel, kriegt ein Los und hat die Chance auf Sofortgewinne vor Ort.
0: Super.
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1: Und der 250-Euro-Tankgutschein wurde verlost mit Unterstützung vom Tankcenter Leppert in Kappelrodeck.

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2: Wir starten in Durbach, 22 Grad und Sonne meldet Sabine. Weiter rüber Richtung Lahr, 22 Grad Sonne, sagt Andreas. Könnte in Lahr auch noch eine Kisttanke aufmachen die Woche? Könnte ich mir vorstellen. Temperaturen sind auf jeden Fall überall in der Ortenau in den nächsten Tagen ähnlich wie heute. Richtung Wochenende nochmal ein Stückchen milder.
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2: 17.30 Uhr und hier ist Yvonne Stolz.
3: Die drei Jugendlichen, die Ende Juli mit Feuerwerkskörpern einen Waldbrand in Oppenau verursacht haben, haben sich bei Bürgermeister Uwe Geiser und der Feuerwehr entschuldigt. Das wurde in der ersten Gemeinderatssitzung nach der Sommerpause bekannt. Demnach hatten sich die Jugendlichen freiwillig gestellt. Geiser sprach von ehrlicher Reue. Der Brand hatte eine rund 7.000 Quadratmeter große Waldfläche angrenzend an die Kernstadt zerstört. Glück im Unglück, die Natur erhole sich schneller als erwartet. Hangsicherungen seien nicht nötig. Weitere Hintergründe morgen in der Acharenich-Zeitung. Am 11. Oktober ist in Offenburg Oberbürgermeisterwahl. 6 Kandidaten und eine Kandidatin wollen Nachfolger von Marco Steffens werden. Wer noch nicht weiß, wen er wählen will, heute Abend um 19 Uhr stellen sich die Bewerber in der Oberrheinhalle vor. Offenburgs Wahlleiterin Lara Karcher.
4: Es läuft so ab, dass jeder Kandidat, jede Kandidatin einen Zeitslot von 20 Minuten erhält und man darin dann frei entscheiden kann, wie viel Raum man für den eigenen Redebeitrag gibt und wie viel Raum für die Fragen aus der Zuschauerschaft.
3: Wer selbst nicht dabei sein kann, kann die Vorstellung online verfolgen auf der Homepage der Stadt Offenburg und auf YouTube. In Ottersweier haben unbekannte Kupfer im Wert von mehreren tausend Euro gestohlen. Mehrere maskierte Männer verschafften sich Sonntagnacht Zugang auf ein Firmengelände in der Industriestraße und brachen in eine Halle ein. Ein Mitarbeiter des Sicherheitsdienstes störte die Aktion, sodass die Täter nur einen Container mitnehmen konnten. Darin waren rund 500 Kilo Kupfer. Der Container wurde mit einem weißen Sprinter abtransportiert. Die Polizei sucht Zeugen. Für 3 Euro so viel mitnehmen, wie man tragen kann. Das geht am 10. Oktober beim Ortenauer Warentauschtag. Der ist in diesem Jahr zum ersten Mal auch in der Mehrzweckhalle in Kehlkork. Die weiteren Orte sind Ettenheim, Haslach, Schutterwald, Lahr und Nesselried. Waren können ab 13 Uhr kostenlos abgegeben werden. Um 15 Uhr startet dann die Aktion. Was alles abgegeben werden kann, haben wir auf unserer Homepage zusammengefasst.
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6: Der Europapark in Rust ist zum 11. Mal mit dem Golden Ticket Award ausgezeichnet worden, als bester Freizeitpark der Welt. Das nectarnet-Mitglied setzte sich damit erneut in der internationalen Branche durch. Der Preis wird seit 1998 von der US-Fachzeitschrift Amusement Today vergeben und gilt als die wichtigste Auszeichnung der Freizeitparkbranche. Die Jury würdigte vor allem die große Vielfalt an Attraktionen, den professionellen Betrieb, das Zusammenspiel von Tradition und Innovation sowie die exzellente Gastronomie. Das Nectarnet-Mitglied Peterstaler Mineralquellen mit Sitz in Bad Peterstal feiert in diesem Jahr sein 100-jähriges Bestehen. Gegründet wurde der Mineralbrunnen 1926 im Renchtal. Heute beschäftigt das Unternehmen mehr als 240 Mitarbeiter an Standorten in Bad Peterstal, Bad Rippoldsau, Oberkirchenusbach und Mannheim. Bekannt ist Peterstaler vor allem für die Marke Black Forest. 2025 verzeichnete der Betrieb Rekordabsätze und nahm 2 neue Abfüllanlagen in Betrieb. Außerdem unterstützt Peterstaler mehr als 500 Vereine in der Region. Soweit die Wirtschaftsnachrichten aus der Region. 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
2: Hallo hinterm Lenkrad. Es zieht sich weiter auf der B415. Autobahn zu Bringerlar. Schon seit Stunden haben wir da Stau vor der Ortenaubrücke. Aktuell noch über 1 Kilometer.
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2: Aktuelle Blitzer stehen in Altschweier an der Reblandstraße, Bischweier-Kuppenheimer Straße, gar genau Beethovenstraße, Achtung beidseitig, Tempo 30, der ist neu reingekommen. In Laufen Blitzer an der Aspi-Straße, in Rastatt an der Rauenthaler Straße und Stollhofen die Leiberstunger Straße. Noch dabei eine 30er-Zone, kommt gut und sicher an.
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2: Es macht mich stolz, wieder eine Einrichtung für unsere Kleinsten schaffen zu können. Und ich glaube, es gibt keinen größeren Lohn und kein größeres Freude für einen Bürgermeister, wenn er hoffentlich in glückliche Kinderaugen in einem Jahr schauen kann.
3: Ein glücklicher Bürgermeister Pascal Weber. Er ist ja der Bürgermeister von Ringsheim. Und die haben da Grund zum Feiern. Feiern ja Jubiläum. Schon seit Monaten. Es wurde Richtfest gefeiert für den neuen Kindergarten, für die Dorfhopser.
2: Wir liegen voll im Zeit- und im Kostenplan. Das ist in der heutigen Zeit auch nicht so normal. Sogar etwas vorm Zeitplan. Und wir gehen davon aus, dass wir nach einem Jahr Bauzeit nächstes Jahr im Frühsommer fertig sein werden, dann noch die Außenanlagen machen, sodass die ersten Kinder nach den großen Sommerferien nächstes Jahr hoffentlich in unsere neue Kita einziehen können.
3: Ich überlege gerade, ich mochte im Kindergarten am liebsten die Holzklötze, weil davon gab es so viele, wir konnten da bis unter die Decke Türme bauen, stundenlang. Sowas gibt's bestimmt heute auch noch. Aber was außerdem?
2: Wir sehen natürlich modernste Räumlichkeiten vor, mit Bewegungsraum, mit einer Werkstatt, mit einer Malwerkstatt, mit ausreichend Gruppen- und Sanitärräumen. Zusätzlich ist es als klimaneutrales Gebäude geplant. Das heißt, wir werden dort mehr Strom erzeugen, wie wir überhaupt das gesamte Gebäude brauchen.
3: Und auch noch interessant, nicht nur für die Kleinen entsteht hier mehr Platz. Im zweiten Obergeschoss dieser Kita sind auch noch 3 mietpreisgebundene Wohnungen geplant. Bisschen wird es noch dauern, aber die neue Kita in Ringsheim ist auf Kurs.
1: Das war die gute Nachricht des Tages. 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

0: Eben meldet sich Anna ins Studio rein, ist unterwegs rund um den Offenburger Bahnhof und sagt, es hat gekracht. Unfall mit zwei Autos, wenn man vom Busbahnhof in Richtung Union-Rampe fährt, direkt vor der Rampe, da dauert es ein paar Minuten länger. Und länger dauert es auch immer noch in La, B415, Autobahnzubringer statt einwärts. Die gute Nachricht, der Stau wird kürzer. Wir haben jetzt noch einen knappen Kilometer, haltet da durch.
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0: Florian meldet sich gerade. Wir hatten den Unfall gemeldet, Union-Rampe.
1: Hallo, servus. Und zwar hat sich der Unfall an der Union-Rampe jetzt aufgelöst, weil ich war ein Beteiligter davon. Also wir sind jetzt wieder freie Fahrt.
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0: Wir schauen nach Zunzweier, 20 Grad und Sonne. Aber Angelika sagt, ganz schön windig ist es geworden. Ja, es wird in der Nacht natürlich auch frisch, 7 bis 8 Grad der Tiefstwert. Die nächsten Tage aber weiter genauso freundlich wie heute, Richtung Wochenende nochmal milder.
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0: Um 18 Uhr mit Yvonne Scholz.
4: Nach dem Waldbrand in Oppenau erholt sich das 7000 Quadratmeter große Gebiet schneller als erwartet. Das wurde jetzt in der Gemeinderatssitzung bekannt. Hangsicherungen sind demnach nicht nötig. Die verantwortlichen Jugendlichen hätten sich inzwischen beim Bürgermeister und der Feuerwehr entschuldigt. Die Kandidatenvorstellung für die Oberbürgermeisterwahl in Offenburg wird heute Abend auch live gestreamt. Ab 19 Uhr stellen sich die 7 Bewerber in der Oberrheinhalle vor. Den Link zum Livestream gibt's bei uns auf hitradio.de. Beim nächsten Ortenauer Warentauschtag am 10. Oktober ist zum ersten Mal auch die Mehrzweckhalle Kehl-Kork dabei. Hier und an 5 weiteren Orten kann man ab 15 Uhr für 3 Euro so viel mitnehmen, wie man tragen kann. 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
5: Im Streit um Grönland haben die USA, Dänemark und die Arktisinsel ein Abkommen geschlossen. US-Präsident Trump, die dänische Ministerpräsidentin Frederiksen und der grönländische Regierungschef Nielsen unterzeichneten am Rande der UN-Vollversammlung in New York eine Vereinbarung, in der es um Sicherheitsinteressen geht. Zuvor hatte Trump in seiner Rede unter anderem ein baldiges Ende des Ukraine-Kriegs angekündigt. Nach den Niederlagen der CDU bei 3 Landtagswahlen hat die Spitze der Unionsfraktion Kanzler Merz Rückendeckung zugesichert. Die erste parlamentarische Geschäftsführerin Dos Santos Vinz sagte, Merz habe die volle Unterstützung der Fraktionen. CSU-Landesgruppenchef Hoffmann erklärte, seine Partei führe keine Personaldebatte über den Kanzler. Nun müsse es um Inhalte und die weitere Regierungsarbeit gehen. Der österreichische Investor René Benko ist in einem teilweise neu aufgerollten Prozess zu 2,5 Jahren Haft verurteilt worden. Das Landesgericht Innsbruck sah es als erwiesen an, dass der 49-Jährige seine Gläubiger geschädigt hat. Dabei ging es um eine Mietkostenvorauszahlung von 360.000 Euro, obwohl sein Siegner Imperium bereits in Schwierigkeiten steckte. Benko sitzt seit Anfang 2025 in U-Haft. Bei der abgestürzten Militärmaschine auf der US-Airbase Spang-Dahlem in der Eifel handelt es sich um einen Kampfjet vom Typ F-16. Der Pilot habe sich hier sicher per Schleudersitz retten können und werde medizinisch behandelt, teilte die Spang-Dahlem Airbase mit. Die Ursache für das Unglück werde untersucht. Wer mit Öl oder Pellets heizt, muss sich in diesem Jahr auf deutlich höhere Kosten einstellen. Nach Berechnungen von CO2 Online steigen die Heizkosten einer 70 Quadratmeter Wohnung bei Heizöl um 24% auf rund 1.275 Euro, bei Pellets um 17% auf etwa 870 Euro. Gaskunden könnten dagegen zunächst etwas günstiger davonkommen.
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0: Das ist doch jetzt mal eine gute Nachricht. B415 Autobahnzubringer Lahr nervt seit Stunden. Jetzt sind es noch 300 Meter Stau. Das hält man aus statt einwärts.
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0: Blitzer sind schon noch aktiv in Altschweier an der Reblandstraße, Bischweier-Kuppenheimer Straße, gar genau Beethovenstraße, beidseitig Tempo 30, Rastatt, die Ludwig-Wilhelm-Straße und nochmal Rastatt, die Rauenthaler Straße. Das ist es dann für den Moment. Kommt gut an.
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0: Andi und Elias aus der Hitradio-Morningshow. Man soll ja Geburtstage nicht vorfeiern.
1: Nein, aber das bringt Unglück.
0: Sich vorfreuen. Ihr feiert morgen früh wen?
1: Ja, der Boss hat Geburtstag. Und bevor du dich erschrickst, Elias, weil du nichts
0: Knolli.
1: Hast, nicht ich.
0: Knolli.
1: Oder Knolli. Nein, Bruce Springsteen. Der wird hier natürlich ein kleines bisschen gefeiert. Es gibt Musik und ein bisschen halbgares Bürowissen. Und dann haben wir natürlich was noch vor?
0: Ja, morgen. Nächste Station natürlich.
2: Wir verraten gleich morgen früh wieder, wo es hingeht mit unserer Quiz-Tanke. Und ich freue mich schon ganz besonders drauf, weil ich werde auch wieder dabei sein.
0: 250 ja. Euro Tankgutscheine gewinnen und viele Sofortgewinne vor Ort. Es sind morgen mehrere Stationen. Und die erste, ihr verratet morgen früh alle Infos wann?
1: Genau, so ab 6 Uhr würde ich mal ein bisschen genauer zuhören, wenn ich ihr werde. Und vor allem könnt ihr dann den lieben Elias mal persönlich kennen.

0: an. Yeah, der ist nämlich morgen quasi der Quizmaster, gegen den es zu bestehen gilt.
1: Ich bin ja eher so der Typ Planung. Ich weiß, du machst immer spontan. Ich mag ja auch im Leben so ein bisschen Planung. Lass uns doch, ich habe gecheatet. Ich habe reingeguckt bei euch.
2: Boah,
1: in die Unterlagen.
2: Nein.
1: Also, ich sag jetzt mal, es ist 11 Uhr, wäre morgen so eine Uhrzeit. Da könnte man sich mal eine Stunde freiräumen.
0: Auf jeden Fall vielleicht so eine verfrühte Mittagspause und dann eben tanken, quizzen und unter Umständen gewinnen.
1: Und danach geht's natürlich weiter mit den nächsten Stationen. Stay.

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1: Wetter. Es wird halt schon ganz schön früh dunkel, ist mir gestern aufgefallen. Jetzt genießen wir noch die letzten Sonnenstrahlen draußen. Temperaturen, oh, noch ganz okay. 20 Grad in Lahr bei Daniel Urlaub, 21 Grad, sagt Susanne. Und wir haben in Lichtenau noch 22. Anna-Maria meldet es gerade ins Studio. Die Nacht bringt frische, einstellige Temperaturen in den nächsten Tagen, aber mit viel Sonne. Jeden Tag 22 Grad, Richtung Wochenende noch mal mehr.
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1: 18.30 Uhr und hier ist Yvonne Stolz.
3: Die drei Jugendlichen, die Ende Juli mit Feuerwerkskörpern einen Waldbrand in Oppenau verursacht haben sollen, haben sich bei Bürgermeister Uwe Geißer und der Feuerwehr entschuldigt. Das wurde in der ersten Gemeinderatssitzung nach der Sommerpause bekannt. Demnach hatten sich die Jugendlichen freiwillig gestellt. Geißer sprach von ehrlicher Reue. Der Brand hatte eine rund 7000 Quadratmeter große Waldfläche angrenzend an die Kernstadt zerstört. Glück im Unglück, die Natur erhole sich schneller als erwartet. Hangsicherungen seien nicht nötig. Weitere Hintergründe morgen in der Aacher Rentsch-Zeitung. Am 11. Oktober ist in Offenburg Oberbürgermeisterwahl. 6 Kandidaten und eine Kandidatin wollen Nachfolger von Marco Steffens werden. Wer noch nicht weiß, wen er wählen will, in einer halben Stunde stellen sich die Bewerber in der Oberrheinhalle vor. Offenburgs Wahlleiterin Lara Karcher.
4: Es läuft so ab, dass jeder Kandidat, jede Kandidatin einen Zeitslot von 20 Minuten erhält und man darin dann frei entscheiden kann, wie viel Raum man für den eigenen Redebeitrag gibt und wie viel Raum für die Fragen aus der Zuschauerschaft.
3: Wer selbst nicht dabei sein kann, kann die Vorstellung online verfolgen auf der Homepage der Stadt Offenburg und auf YouTube. 1000 Menschen aus 87 Staaten haben im vergangenen Jahr im Ortenaukreis die deutsche Staatsbürgerschaft bekommen. Gestern war im Landratsamt die Einbürgerungsfeier.
5: Von den 1000 eingebürgerten Personen kamen die größten Herkunftsgruppen aus Syrien, der Türkei, Russland, dem Kosovo und dem Irak. 135 Menschen hatten zuvor die Staatsbürgerschaft eines EU-Mitgliedstaates. Dass sie sich bewusst für die Einbürgerung entschieden hätten, sei ein deutliches Zeichen ihrer Zugehörigkeit, sagte Landrat Thorsten Erni. Bei der Feier wurde gestern außerdem der Integrationspreis Ortenau 2026 verliehen. Klaus Muth, Nachrichtenredaktion.
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1: Zum ersten Mal seit Stunden ist der Verkehrsmonitor grün.
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1: Da blinkt noch ein bisschen was auf. Altschweier. Blitzgefährlich die Rebladstraße. In Gaggenau die Beethovenstraße. Bei Zeitig Tempo 30 und in Rastatt die Ludwig-Wilhelm-Straße. Nochmal 30.
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Was ist da los? Charlie Thorn, Kollege, ist gleich vor dem Abflug. Ich wollte noch eine Runde tanzen mit dir. Nein? Flashdance? What a feeling? Schaut mich entgeistert an. Ciao. Dann erstmal Beyoncé aus Gründen.

0: Jason Sonoran, Beyoncé. Auf Radio. Ich habe ja gerade gesagt, Flashdance machen wir gleich. Iron Cara. Kollege Charlie Town schüttelt noch mit dem Kopf. Vielleicht macht er ja eine Hebefigur mit Yvonne. Jetzt geht's erstmal ausführlich um eben Beyoncé. Denn in Chakalaka, der Latin Show, Kati, gleich eine Entdeckung von dir. Was hast du gefunden?
1: 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Und ich war wirklich sehr überrascht, denn es gibt jetzt spanische Musik von Beyoncé. 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Wieso, mit welcher Musik und mit was für Songs? Hören wir heute Abend rein. 19 Uhr Chakalaka, die Latin Show. Seid dabei. Ich freue mich. Bis dann.

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1: Wetter. Überall noch Restsonne, aber es wird halt jeden Tag ein bisschen früher dunkel. Genießen wir es, wie es ist für die Jahreszeit. Super milde Temperaturen. Es sind ja aktuell wohl noch in Appenweier 20 Grad, sagt Thomas. Sonne noch. Dann haben wir in Meißenheim 20 Grad bei Martin. Wow. Die Tiefstwerte in den Nächten jetzt immer so 7 bis 8 Grad unten am Rhein. Im Schwarzwald kann es auch noch mal frischer sein. Aber die nächsten Tage viel Sonne, weiter mindestens 22 Grad. Zum Ortenauer Weinfest. Übers Wochenende wahrscheinlich noch mal deutlich milder.
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1: 19 Uhr und hier ist Yvonne Stolz.
3: Die Kandidatenvorstellung für die Oberbürgermeisterwahl in Offenburg. Jetzt ab 19 Uhr wird auch live gestreamt. Die 7 Bewerber stellen sich in der Oberrheinhalle vor. Den Link zum Livestream gibt's bei uns auf hitradio.de. Nach dem Waldbrand in Oppenau erholt sich das 7000 Quadratmeter große Gebiet schneller als erwartet. Das wurde jetzt in der Gemeinderatssitzung bekannt. Hangsicherungen sind demnach nicht nötig. Die verantwortlichen Jugendlichen hätten sich inzwischen beim Bürgermeister und der Feuerwehr entschuldigt. In Aachen will im kommenden Jahr ein prominenter Gastronom sein eigenes Restaurant eröffnen. Der österreichische Zwei-Sterne-Koch Paul Stratner will 2027 das Malerhaus in der Hauptstraße führen. 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
4: US-Präsident Trump will die Militärpräsenz der Vereinigten Staaten auf Grönland deutlich ausbauen. Vor der UN-Vollversammlung in New York hat Trump erklärt, die USA würden zwei sehr große Militärstützpunkte bauen. Im Anschluss unterzeichnete er mit Vertretern Dänemarks und Grönlands ein Sicherheitsabkommen. In den vergangenen Monaten hatte Trump mehrfach mit der Annexion Grönlands gedroht. Nach den jüngsten Wahlniederlagen der CDU gibt's jetzt auch aus der Unionsfraktion Rückendeckung für Bundeskanzler Merz. Fraktionschef Frei hat vor der heutigen Sitzung gesagt:
5: Der Bundeskanzler hat unsere Unterstützung und ja, ich bin davon überzeugt, dass wir gemeinsam mit der SPD die verabredeten Reformvorhaben auch tatsächlich zügig durchsetzen können.
4: Und beim Streitthema Rentenreform sind sich Union und SPD offenbar näher gekommen. Da seien nur noch Detailfragen offen, so Frei. Es geht um eine Härtefallregelung bei der Frühverrentung für besonders langjährig Versicherte. Wer mit Öl oder Pellets heizt, muss sich in diesem Jahr auf deutlich höhere Kosten einstellen. Nach Berechnungen von CO2 Online steigen die Heizkosten einer 70 Quadratmeter Wohnung bei Heizöl um 24% auf rund 1.275 Euro. Bei Pellets um 17% auf etwa 870 Euro. Gaskunden könnten dagegen zunächst etwas günstiger davon kommen. Vor der Entscheidung über den deutschen Olympiabewerber am Samstag geht München als leichter Favorit ins Rennen. Die Evaluierungskommission des Deutschen Olympischen Sportbundes hat der Münchner Bewerbung 87 von 100 möglichen Punkten gegeben. Die Bewerbung Köln-Rhein-Ruhr landet mit 85 Punkten knapp dahinter. Kaum noch Chancen dürfte Berlin haben mit knapp 75 Zählern. Das Votum der DOSB-Prüfer ist für die Abstimmung allerdings nicht bindend.
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1: Auf der A5 Basel Richtung Karlsruhe hören wir Höhe Ettenheim aktuell 2 Kilometer Stau.
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1: Arninger Blitzer gibt es natürlich auch nachts in Lahr zum Beispiel. Ist einer umgezogen, steht in der Gerolse. Auf Vorstadt Tempo 30 und alle in der Übersicht immer in der App.
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8: Die Latin Show am Dienstag hier bei Hitradio OR. Hier gibt's das Beste, was die Artists in Lateinamerika und Spanien so rausbringen. Aber jetzt ist alles anders. Denn jetzt ist Beyoncé um die Ecke gekommen und hat ein Best-of-Album gemacht. B-Day 20th Anniversary. Also sie hat Songs genommen, die vor 20 Jahren rausgekommen sind, die wirklich fett waren. Sowas wie Listen war auf dem Album drauf oder Get Me Bodied oder Irreplaceable. Also wirklich riesen Beyoncé-Hits. Und die hat sie nochmal aufgenommen, nochmal schick gemacht und dann beschlossen, wenn ich gerade dabei bin, mache ich die auch noch auf Spanisch. Und man fragt sich vielleicht, warum? Ich glaube, erstens, weil sie es mochte, zweitens, weil spanische Kollaborationen wahnsinnig gut funktionieren aktuell und weil der Markt halt noch nicht so übersättigt ist in Lateinamerika mit Beyoncé. Jetzt dann vielleicht schon. Mal gucken. Ich spiele sie euch heute, die spanischen Versionen, und dann könnt ihr das ja bewerten, ob das was wird auf dem spanischen Markt. Beyoncé zusammen mit Alejandro Fernández, einem mexikanischen Superstar, gibt es jetzt zum Start in den Dienstag mit Amor Gitano, hier bei Chacalaca, der Latin Show.

Vente de Sona und Alex Sensation hier auf Hit Radio Ohr. Chakalaka, die Latin Show hier heute mit dem größten Latino Superstar, den es gibt, nämlich Beyoncé. Die ist natürlich kein Latino Superstar, aber auch die versucht es jetzt mit Spanisch. Und so richtig, sage ich euch ehrlich, verstehe ich es nicht. Denn die Frau braucht es nicht. Die braucht den spanischen Markt nicht, um noch mehr Kohle zu scheffeln, um noch bekannter zu werden. Braucht sie nicht. Macht sie aber. Auf ihrem B-Day 20th Anniversary Album ist jede Menge Spanisch drauf. Hat sie jetzt rausgebracht, quasi die Songs, die auf ihrem grandiosen Album vor 20 Jahren drauf waren, nochmal gemacht und eben auch zum Teil auf Spanisch. Und es ist ein wilder Mix geworden. Zum Beispiel ihren Hit Irreplaceable. Ihr erinnert

genau. Das ist Beyoncé mit Irreplaceable. Das Ding ist 20 Jahre alt, das ist brutal. Sie hat aber einen Song genommen, der noch älter ist, und zwar von Selena, die wirklich eine Latino-Ikone ist, aus 1992, und der heißt Como la Flor. Der klingt so. So, und diese Songs wurden jetzt zusammengebaut, um einen neuen zu ergeben, denn Selena lebt leider nicht mehr. Ihre Stimme wurde da einfach reingebastelt und so wurde Irreplaceable Como la Flor auf dem Anniversary-Album von Beyoncé dann entwickelt. Und so klingt das Ganze.

Es ist schon wild, hier so heute Abend ein Album von einer US-amerikanischen Künstlerin in den Vordergrund zu stellen, weil ich habe schon immer wieder Künstlerinnen, die Latino-Hintergrund haben, aber in den USA geboren sind und leben. Ne? Becky G zum Beispiel ist so eine. J-Lo ja auch, obwohl die ja auch wirklich viel auf Spanisch gemacht hat in ihrem ganzen Leben, in ihrer ganzen Karriere. Aber Beyoncé? Das habe ich nicht kommen sehen. Sie hat es aber gemacht auf ihrem, wie sagt man denn, Jubiläumsalbum. 20 Jahre ist es her, dass sie Hits wie Listen und Irreplaceable und so gemacht hat. Jetzt nochmal und auch auf Spanisch. Und sie hat am Ende von einem Song ein tolles Zitat reingepackt. Und zwar, My Spanish is not good looking. Das stimmt. So richtig geil klingt ihr Spanisch nicht, aber sie hat es trotzdem versucht. Und B, perfekte Referenz an Celia Cruz, eine der ersten großen Latin-Künstlerinnen, die es rausgeschafft haben aus dem Latin-Kreis mit der Bekanntschaft, die oft auf Konzerten und so weiter gesagt hat, My English is not very good looking. Ne? Weil sie es halt nicht richtig konnte und alles auf Spanisch erzählt hat. Und das ist so das Zitat von dieser Frau. Und das hat sie umgedreht in My Spanish, was stimmt. Und das ist irgendwie nett. Von einer Großen zur anderen Großen und zwar zu Celia Cruz. Und die kennt ihr auch. Das ist sie hier. La Vida es un Carnaval bei Chacalaca, der Latin Show.

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9: Die Latin Show am Dienstagabend mit einem Album, was hier sonst nicht stattfinden würde, und zwar dem aktuellen von Beyoncé. Denn die drängt jetzt auch auf den Latin-Markt. Ich weiß nicht, wer ihr den Schubs gegeben hat. Ich habe es versucht rauszufinden. So richtig ist es nicht erklärt. Sie hat ihre Songs, die jetzt 20 Jahre alt sind, nochmal aufgenommen. Tolle Sachen draus gemacht. Und hat ganz viele von den wirklich Bekannten einfach auf Spanisch auch gesungen. Das natürlich nicht immer alleine, sondern sie hat sich selbstverständlich bekannte große spanische Latin Artists dazugenommen, so wie Maluma. Und die haben dann keine neuen Songs entwickelt, sondern ihre alten auf Spanisch mit Songs des jeweiligen Latin-Künstlers gemixt. Es klingt kompliziert, es klingt aber einfach als Song ziemlich geil. Beyoncé mit Maluma, Cuerpo Tumbao heißt der Song hier. Get Me Bodied ist ihr Original. Was da drin steckt. Vielleicht kennt ihr es, ich kannte es vorher nicht, macht aber nichts, weil das mit Maluma macht es einfach, also, das ist geil. Der Mix aus Rhythmen, der da drin ist, der ist schon geil. Das gibt's jetzt hier bei Chakalaka, der Latin Show.

Bad Bunny, Clue Friends. Chakalaka, die Latin Show ist hier bei Hit Radio Ohr, immer am Dienstag. Immer ausschließlich das Beste, was die lateinamerikanischen Künstler und die in Spanien gerade so auf den Markt gebracht haben. Mit einer Ausnahme heute. Heute schauen wir uns Beyoncé an. Die hat ein Album, das jetzt 20 Jahre alt ist, nochmal aufgenommen, hat ganz viel Spanisch draufgepackt. Sie singt ihre größten Hits nochmal auf Spanisch. Und ich bin mir persönlich noch nicht sicher, ob ich das mag, weil sie hatte dann doch eine sehr klare, sehr gerade Stimme. Ne? Also die ist nicht so sanft und flauschig. Wisst ihr, was ich meine? Die ist sehr straight, sehr... Und ich finde, Spanisch klingt einfach nicht so. Das ist mit Englisch sicher gut. Ich meine, hat ja funktioniert für sie offensichtlich. Aber naja, also Beautiful Liar von Beyoncé gibt es jetzt auch auf Spanisch. Heißt Bello Embustero und klingt dann so.

Laut ist viel zum Feiern, viel zum Tanzen, aber auch wunderschöne, ruhige Songs. Chakalaka, die Latin Show ist hier. Ihr seid schon richtig. Das ist die Show, wo Musik auf Spanisch läuft. Aber Beyoncé macht jetzt auch Musik auf Spanisch. Deswegen, sie hat ein Album, B-Day 20th Anniversary. Es ist einfach wahnsinnig schwer auszusprechen. 20th Anniversary gemacht. Da sind Songs drauf, die jetzt 20 Jahre alt sind, ne? Aus 2006. Das klingt gar nicht so alt, aber so alt sind sie. Und zum Beispiel Listen, eine der schönsten Balladen, die sie je gemacht hat, die auch wahnsinnig erfolgreich war, auf Spanisch da drauf gepackt, um den Latin-Markt zu erreichen oder weil sie gerade Bock hatte, ich kann es nicht sagen. Aber ich habe mich vorhin beschwert, dass ihre Stimme so kraftvoll und so sauber ist und einem immer so ein bisschen ins Ohr haut. Nicht so weich und flauschig, zumindest ist das mein Eindruck, aber bei Listen, da zeigt sie eine ganz andere Seite von sich und das ist auch auf Spanisch. Da ist das ganze Ding Oye. Listen aus 2006 wird zu Oye 2026 hier bei Chakalaka, der Latin Show. Oh.

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3: Ich bin Moritz Einzel. Eine Debatte um das System der Krankenversicherung hat Bundeskanzler Merz gestern ausgelöst. Er sprach nämlich bei Unterschieden zwischen privater und gesetzlicher Versicherung von einem Gerechtigkeitsproblem. Die Systemdebatte wurde heute aber direkt wieder abgeräumt, etwa von Unionsfraktionschef Frei.
4: Aber das, was gemeinhin interpretiert worden ist, dass das System aus gesetzlicher Krankenversicherung und privater Krankenversicherung in Frage stünde, das kann ich nun absolut nicht sagen. Das ist auch nicht gemeint gewesen vom Bundeskanzler und das wäre auch nicht unsere Politik in dieser Frage.
3: Frei verwies darauf, dass die Koalition unter anderem dafür sorgen will, dass Kassenpatienten schneller Facharzttermine bekommen. Weniger als 24 Stunden nach dem tödlichen Unfall auf dem Münchner Oktoberfest ist der Freefall-Turm Hangover wieder in Betrieb. Der TÜV hat nach Angaben der Betreiberfamilie bei der technischen Überprüfung des Fahrgeschäfts keine Mängel festgestellt. Gestern Abend hatte die Gondel des Turms beim Herabfahren einen 52-jährigen Sicherheitsmann getroffen und tödlich verletzt. Die USA bauen ihre Militärpräsenz auf Grönland aus. Vor der UN-Vollversammlung in New York hat Präsident Trump erklärt, die USA würden zwei sehr große Militärstützpunkte bauen. Anschließend unterzeichnete er mit Vertretern Dänemarks und Grönlands ein Sicherheitsabkommen. Trump hatte zuvor mehrmals damit gedroht, Grönland zu annektieren. In Rheinland-Pfalz ist ein US-Militärflugzeug abgestürzt. Es handelt sich um einen F-16-Kampfjet. Der Pilot habe sich per Schleudersitz gerettet und werde jetzt medizinisch versorgt, hieß es von der US-Luftwaffe. Der Absturz ereignete sich am Nachmittag bei der US-Airbase Spangdahlem in der Eifel. Die Ursache wird noch untersucht. Die Region Köln-Rhein-Ruhr geht mit Rostock-Warnemünde als Standort für die Segel-Events in den Endspurt der nationalen Bewerbungsphase für die Olympischen Spiele. Das hat der Deutsche Olympische Sportbund mitgeteilt. München geht mit Kiel ins Rennen. Einer Evaluierung zufolge deutet sich ein Kopf-an-Kopf-Rennen zwischen München und der NRW-Bewerbung an. Die DOSB-Prüfer sehen die beiden Konzepte klar vor der Bewerbung Berlins. Die Entscheidung fällt dann am Samstag.
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5: So, das kleine Extra am Ende von Chakalaka, der Latin Show, hier oben an der Studiodecke in der Pappmaché-Piñata, die ich jetzt kaputt hauen werde, damit ein Song rausfällt. Also. So, kaputt. Es ist ein Song rausgefallen. Ach, okay. Ich habe euch heute den ganzen Abend Songs gezeigt von Beyoncé, die jetzt auf ihrem Geburtstagsalbum ihre Songs, die jetzt 20 Jahre alt sind, auch auf Spanisch draufgepackt hat. Das ist wild. Das ist gewollt. Da kommt Musik auf den spanischen Markt. Da kommt Geld aus dem spanischen Markt zurück. Vielleicht war das der Grund. Ich hoffe, es gibt noch einen anderen. Aber wenn Beyoncé das macht, dann ist es sicherlich nicht der erste Beyoncé-Song, der irgendwo auf Spanisch gesungen wurde. Denn Salsa-Cover, Merengue, Bachata-Cover von großen, ich sag mal, US-amerikanischen Hits, die gibt's ja immer auch. Alleine für Salsa-Partys in jetzt USA und Europa zum Beispiel, aber eben auch, damit die Menschen, die in Lateinamerika sind und wirklich kein Englisch verstehen oder nur sehr wenig, eben auch was davon haben. Und so hat Proyecto Sur zum Beispiel ein Cover gemacht von Shape of You von Ed Sheeran. Auf Spanisch, mit Rhythmus. Shape of You, finde ich, hat schon an sich einen ganz guten eigenen Rhythmus, aber der ist jetzt natürlich besser. Das spiele ich euch jetzt noch. Wünsche euch ganz viel Spaß, falls ihr mal durch das Beyoncé-Album durchhören wollt. Ne? Ich sag's nochmal, obwohl ich dreimal drüber gefahren bin heute. B-Day 20th Anniversary heißt das Ding. Was kann ich noch sagen? Mein Name, Katharina Tschackert, bin ich. Ich freue mich, wenn wir uns nächste Woche wieder hören hier bei Hitradio OR. 19 Uhr am Dienstag, Chakalaka, die Latin Show. Bis dahin. Habt euch lieb.

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1: Ich bin Yvonne Stolz. Die drei Jugendlichen, die Ende Juli mit Feuerwerkskörpern einen Waldbrand in Oppenau verursacht haben sollen, haben sich bei Bürgermeister Uwe Geiser und der Feuerwehr entschuldigt. Das wurde in der ersten Gemeinderatssitzung nach der Sommerpause bekannt. Demnach hatten sich die Jugendlichen freiwillig gestellt. Geiser sprach von ehrlicher Reue. Der Brand hatte eine rund 7000 Quadratmeter große Waldfläche angrenzend an die Kernstadt zerstört. Glück im Unglück, die Natur erhole sich schneller als erwartet. Hangsicherungen seien nicht nötig. Weitere Hintergründe morgen in der Acherinch-Zeitung. In Ottersweier haben Unbekannte Kupfer im Wert von mehreren tausend Euro gestohlen. Mehrere maskierte Männer verschafften sich Sonntagnacht Zugang auf ein Firmengelände in der Industriestraße und brachen in eine Halle ein. Ein Mitarbeiter eines Sicherheitsdienstes störte die Aktion, sodass die Täter nur einen Container mitnehmen konnten. Darin waren rund 500 Kilo Kupfer. Der Container wurde mit einem weißen Sprinter abtransportiert. Die Polizei hofft auf Hinweise. Die Stadt Kehl schafft Platz für den neuen Verwaltungsbau am Rathausplatz. Dafür soll ab November das ehemalige Gebäude der technischen Dienste abgerissen werden. Vor dem Abriss muss noch asbesthaltiger Putz entfernt werden. Die Arbeiten dafür sollen diese Woche starten. Im Neubau sollen künftig rund 130 Mitarbeiter untergebracht werden. Die Stadtverwaltung ist derzeit auf 9 Standorte in der Innenstadt verteilt. Für 3 Euro so viel mitnehmen, wie man tragen kann. Das geht am 10. Oktober beim Ortenauer Warentauschtag. Der ist in diesem Jahr zum ersten Mal auch in der Mehrzweckhalle in Kehlkork. Die weiteren Orte sind Ettenheim, Haslach, Schutterwald, Lahr und Nesselried. Waren können ab 13 Uhr kostenlos abgegeben werden. Um 15 Uhr startet die Aktion. Was alles abgegeben werden kann, haben wir auf unserer Homepage hitradio-ohr.de zusammengefasst.
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1: Ich bin Moritz Einzel. Nach den jüngsten CDU-Wahlpleiten hat Bundeskanzler Merz eine Mitschuld eingeräumt. Nach Teilnehmerangaben sagte er bei einer Sitzung der Unionsfraktion, er habe seinen Anteil an diesen Wahlergebnissen. Zugleich verteidigte Merz den Reformkurs der Bundesregierung. Unionsfraktionschef Frei hatte dem Kanzler schon zuvor Rückendeckung versichert. Grönland war ja in den letzten Monaten ein diplomatischer Zankapfel zwischen den USA und Dänemark. Die Arktisinsel gehört ja zu Dänemark, aber US-Präsident Trump hat gedroht, Grönland zu annektieren. Jetzt gibt's ein Abkommen, das den USA zumindest mehr Einfluss sichert. Trump sagte in New York, es würden zwei große Militärbasen gebaut.
2: We will have the complete ability to do what is necessary to defend the American continent and also Europe and other places.
1: Also übersetzt, man werde die Fähigkeit haben, zu tun, was nötig ist, um den amerikanischen Kontinent, Europa und andere Orte auf der Welt zu verteidigen, so Trump. Der österreichische Investor René Benko ist in einem teilweise neu aufgerollten Prozess zu 2,5 Jahren Haft verurteilt worden. Das Landesgericht Innsbruck sah es als erwiesen an, dass der 49-Jährige seine Gläubiger geschädigt hat. Dabei ging es um eine Mietkostenvorauszahlung von 360.000 Euro, obwohl sein Signa-Imperium bereits in Schwierigkeiten steckte. Benko sitzt seit Anfang 2025 in Untersuchungshaft. Die Fußballerinnen des FC Bayern haben zum Champions-League-Auftakt einen Sieg verpasst. Gegen Manchester City verspielten die Münchnerinnen im ersten Spiel der Ligaphase eine 2:0-Führung, am Ende 2:2 unentschieden.
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1: Ich bin Yvonne Stolz. Die drei Jugendlichen, die Ende Juli mit Feuerwerkskörpern einen Waldbrand in Oppenau verursacht haben sollen, haben sich bei Bürgermeister Uwe Geiser und der Feuerwehr entschuldigt. Das wurde in der ersten Gemeinderatssitzung nach der Sommerpause bekannt. Demnach hatten sich die Jugendlichen freiwillig gestellt. Geiser sprach von ehrlicher Reue. Der Brand hatte eine rund 7000 Quadratmeter große Waldfläche angrenzend an die Kernstadt zerstört. Glück im Unglück, die Natur erhole sich schneller als erwartet. Hangsicherungen seien nicht nötig. Weitere Hintergründe morgen in der Acherinch-Zeitung. In Ottersweier haben Unbekannte Kupfer im Wert von mehreren tausend Euro gestohlen. Mehrere maskierte Männer verschafften sich Sonntagnacht Zugang auf ein Firmengelände in der Industriestraße und brachen in eine Halle ein. Ein Mitarbeiter eines Sicherheitsdienstes störte die Aktion, sodass die Täter nur einen Container mitnehmen konnten. Darin waren rund 500 Kilo Kupfer. Der Container wurde mit einem weißen Sprinter abtransportiert. Die Polizei hofft auf Hinweise. Die Stadt Kehl schafft Platz für den neuen Verwaltungsbau am Rathausplatz. Dafür soll ab November das ehemalige Gebäude der technischen Dienste abgerissen werden. Vor dem Abriss muss noch asbesthaltiger Putz entfernt werden. Die Arbeiten dafür sollen diese Woche starten. Im Neubau sollen künftig rund 130 Mitarbeiter untergebracht werden. Die Stadtverwaltung ist derzeit auf 9 Standorte in der Innenstadt verteilt. Für 3 Euro so viel mitnehmen, wie man tragen kann. Das geht am 10. Oktober beim Ortenauer Warentauschtag. Der ist in diesem Jahr zum ersten Mal auch in der Mehrzweckhalle in Kehlkork. Die weiteren Orte sind Ettenheim, Haslach, Schutterwald, Lahr und Nesselried. Waren können ab 13 Uhr kostenlos abgegeben werden. Um 15 Uhr startet die Aktion. Was alles abgegeben werden kann, haben wir auf unserer Homepage hitradioohr.de zusammengefasst.
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1: Ich bin Joshua Heise. Die USA bauen ihre Militärpräsenz auf Grönland aus. Vor der UN-Vollversammlung in New York hat Präsident Trump erklärt, die USA würden zwei sehr große Militärstützpunkte bauen. Anschließend unterzeichnete er mit Vertretern Dänemarks und Grönlands ein Sicherheitsabkommen. Trump hatte zuvor mehrmals damit gedroht, Grönland zu annektieren. Weniger als 24 Stunden nach dem tödlichen Unfall auf dem Münchner Oktoberfest ist der Freefall-Turm Hangover wieder in Betrieb. Der TÜV hat nach Angaben der Betreiberfamilie bei der technischen Überprüfung des Fahrgeschäfts keine Mängel festgestellt. Gestern Abend hatte die Gondel des Turms beim Herabfahren einen 52-jährigen Sicherheitsmann getroffen und tödlich verletzt. Wer mit Öl oder Pellets heizt, muss sich in diesem Jahr auf deutlich höhere Kosten einstellen. Nach Berechnungen von CO2 Online steigen die Heizkosten einer 70 Quadratmeter Wohnung bei Heizöl um 24% auf rund 1.275 Euro, bei Pellets um 17% auf etwa 870 Euro. Gaskunden könnten dagegen zunächst etwas günstiger davon kommen. Am Samstag entscheidet sich, wer als deutscher Bewerber ins Rennen um die Olympischen Spiele 2036, 40 oder 44 geht. Jetzt gibt es zumindest schon mal eine kleine Tendenz, berichtet Moritz Einzel.
2: Die Prüfkommission des Deutschen Olympischen Sportbundes hat sich die drei Bewerbungen angeschaut und Punkte vergeben. München schneidet demnach am besten ab mit 87 von 100 Punkten. Knapp dahinter liegt aber die Bewerbung der Region Köln-Rhein-Ruhr mit 85 Zählern. Abgeschlagen dahinter das Konzept von Berlin mit knapp 75 Punkten. Das Votum der DOSB-Prüfer ist aber nicht bindend.
1: Und die Fußballerinnen des FC Bayern haben in ihrem ersten Champions-League-Spiel einen Sieg verpasst. 2:2 gegen Manchester City.
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1: Ich bin Yvonne Stolz. Die drei Jugendlichen, die Ende Juli mit Feuerwerkskörpern einen Waldbrand in Oppenau verursacht haben sollen, haben sich bei Bürgermeister Uwe Geiser und der Feuerwehr entschuldigt. Das wurde in der ersten Gemeinderatssitzung nach der Sommerpause bekannt. Demnach hatten sich die Jugendlichen freiwillig gestellt. Geiser sprach von ehrlicher Reue. Der Brand hatte eine rund 7000 Quadratmeter große Waldfläche angrenzend an die Kernstadt zerstört. Glück im Unglück, die Natur erhole sich schneller als erwartet. Hangsicherungen seien nicht nötig. Weitere Hintergründe morgen in der Acherinch-Zeitung. In Ottersweier haben Unbekannte Kupfer im Wert von mehreren tausend Euro gestohlen. Mehrere maskierte Männer verschafften sich Sonntagnacht Zugang auf ein Firmengelände in der Industriestraße und brachen in eine Halle ein. Ein Mitarbeiter eines Sicherheitsdienstes störte die Aktion, sodass die Täter nur einen Container mitnehmen konnten. Darin waren rund 500 Kilo Kupfer. Der Container wurde mit einem weißen Sprinter abtransportiert. Die Polizei hofft auf Hinweise. Die Stadt Kehl schafft Platz für den neuen Verwaltungsbau am Rathausplatz. Dafür soll ab November das ehemalige Gebäude der technischen Dienste abgerissen werden. Vor dem Abriss muss noch asbesthaltiger Putz entfernt werden. Die Arbeiten dafür sollen diese Woche starten. Im Neubau sollen künftig rund 130 Mitarbeiter untergebracht werden. Die Stadtverwaltung ist derzeit auf 9 Standorte in der Innenstadt verteilt. Für 3 Euro so viel mitnehmen, wie man tragen kann. Das geht am 10. Oktober beim Ortenauer Warentauschtag. Der ist in diesem Jahr zum ersten Mal auch in der Mehrzweckhalle in Kehlkork. Die weiteren Orte sind Ettenheim, Haslach, Schutterwald, Lahr und Nesselried. Waren können ab 13 Uhr kostenlos abgegeben werden. Um 15 Uhr startet die Aktion. Was alles abgegeben werden kann, haben wir auf unserer Homepage hitradio-ohr.de zusammengefasst.
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1: Ich bin Joshua Heise. Nach dem Fund von Drohnenteilen nahe dem Bundeswehrfliegerhorst im niedersächsischen Wunstorf sind laut Sicherheitskreisen auch Spuren von Sprengstoff entdeckt worden. Inwiefern diese der Drohne zuzuordnen sind, wird noch untersucht. David Riemer berichtet.
2: Ermittler gehen davon aus, dass die Drohne dort abgestürzt und in mehrere Teile zerbrochen ist. Woher sie stammt, ist bislang unklar. Nach Informationen aus Sicherheitskreisen handelt es sich nicht um eine handelsübliche Drohne, sondern um ein Flugobjekt mit eigenen Bauteilen. Geprüft wird deshalb auch ein möglicher Zusammenhang mit dem Drohnenvorfall am Flughafen Leipzig-Halle. Dort war Anfang August eine mit Sprengstoff präparierte Drohne gefunden worden.
1: Der Streit ist offiziell beigelegt. Am Rande der UN-Vollversammlung in New York haben Dänemark, Grönland und die USA ein Sicherheitsabkommen unterzeichnet. Außerdem kündigte US-Präsident Trump an, zwei große neue Militärstützpunkte auf der Arktisinsel zu bauen. Trump hatte lange damit gedroht, Grönland zu annektieren und dies mit nationalen Sicherheitsbedenken begründet. Im politischen Berlin war um 18 Uhr noch nicht Feierabend, denn dort sind Vertreter der schwarz-roten Koalition zu Gesprächen zum weiteren Reformkurs zusammengekommen. Hauptthemen sind nach ARD-Informationen Rente und Pflege. Zuvor hatte CDU-Chef Merz seinen Reformkurs nochmal verteidigt, musste aber in der Unionsfraktionssitzung auch ordentlich Kritik einstecken, hieß es. München hat Kiel und Köln-Rhein-Ruhr jetzt Warnemünde. Die NRW-Region hat im Falle einer Olympia-Ausrichtung den Ortsteil im Norden von Rostock als Standort für Segel-Events auserkoren. Das hat der Deutsche Olympische Sportbund mitgeteilt. Am Samstag entscheidet der DOSB, mit welcher Stadt sich Deutschland für Olympia 2036, 40 oder 44 bewirbt. Im Rennen sind München, Berlin und Köln-Rhein-Ruhr.
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1: Ich bin Yvonne Stolz. Die drei Jugendlichen, die Ende Juli mit Feuerwerkskörpern einen Waldbrand in Oppenau verursacht haben sollen, haben sich bei Bürgermeister Uwe Geiser und der Feuerwehr entschuldigt. Das wurde in der ersten Gemeinderatssitzung nach der Sommerpause bekannt. Demnach hatten sich die Jugendlichen freiwillig gestellt. Geiser sprach von ehrlicher Reue. Der Brand hatte eine rund 7000 Quadratmeter große Waldfläche angrenzend an die Kernstadt zerstört. Glück im Unglück, die Natur erhole sich schneller als erwartet. Hangsicherungen seien nicht nötig. Weitere Hintergründe morgen in der Acherinch-Zeitung. In Ottersweier haben Unbekannte Kupfer im Wert von mehreren tausend Euro gestohlen. Mehrere maskierte Männer verschafften sich Sonntagnacht Zugang auf ein Firmengelände in der Industriestraße und brachen in eine Halle ein. Ein Mitarbeiter eines Sicherheitsdienstes störte die Aktion, sodass die Täter nur einen Container mitnehmen konnten. Darin waren rund 500 Kilo Kupfer. Der Container wurde mit einem weißen Sprinter abtransportiert. Die Polizei hofft auf Hinweise. Die Stadt Kehl schafft Platz für den neuen Verwaltungsbau am Rathausplatz. Dafür soll ab November das ehemalige Gebäude der technischen Dienste abgerissen werden. Vor dem Abriss muss noch asbesthaltiger Putz entfernt werden. Die Arbeiten dafür sollen diese Woche starten. Im Neubau sollen künftig rund 130 Mitarbeiter untergebracht werden. Die Stadtverwaltung ist derzeit auf 9 Standorte in der Innenstadt verteilt. Für 3 Euro so viel mitnehmen, wie man tragen kann. Das geht am 10. Oktober beim Ortenauer Warentauschtag. Der ist in diesem Jahr zum ersten Mal auch in der Mehrzweckhalle in Kehlkork. Die weiteren Orte sind Ettenheim, Haslach, Schutterwald, Lahr und Nesselried. Waren können ab 13 Uhr kostenlos abgegeben werden. Um 15 Uhr startet die Aktion. Was alles abgegeben werden kann, haben wir auf unserer Homepage hitradio-ohr.de zusammengefasst.
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1: Ich bin Joshua Heise. Vor der nahenden Grippesaison ruft das Robert-Koch-Institut Eltern dazu auf, Kinder mit Vorerkrankungen impfen zu lassen. Dies sei bei maximal 10% der Fall, heißt es. Grund: die Grippe werde nicht als Bedrohung wahrgenommen. Die RKI-Empfehlung richtet sich an Kinder mit chronischen Erkrankungen der Atemwege oder des Herzkreislaufs, Diabetes oder Adipositas. Im mecklenburgischen Leitzen ist ein DHL-Paketzentrum wegen Gefahrstoffverdachts evakuiert worden. Nach Polizeiangaben hatte sich zuvor eine Paketzustellerin mit Vergiftungssymptomen bei der Behörde gemeldet. Sie soll am Freitag mit einer Flüssigkeit in Kontakt gekommen sein, möglicherweise Quecksilber. Bereits am Wochenende war in der Region Quecksilber in einer Blumenlieferung entdeckt worden. Zwei Frauen mussten behandelt werden. In Sri Lanka sind 15 Personen wegen der Osteranschläge von 2019 zu Haftstrafen zwischen 200 und 260 Jahren verurteilt worden. Das Gericht in Colombo sah sie schuldig, an den Anschlägen auf 3 Kirchen und 3 Luxushotels beteiligt gewesen zu sein. Damals wurden 279 Menschen getötet und rund 500 verletzt. 9 Mitangeklagte wurden freigesprochen. Weil US-Präsident Trump sie aus dem Weißen Haus verbannt hat, wollen die US-Medien CNN, MS Now und Politico ihren Zutritt erklagen. Doch würde sich Trump überhaupt an ein entsprechendes Gerichtsurteil halten? Wahrscheinlich, sagte er am Rande der UN-Generalversammlung in New York. Wegen der Verbannung hat auch der deutsche Auslandssender Deutsche Welle aus Protest die Berichterstattung des Präsidenten eingeschränkt.
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2: Ich bin Joshua Heise. Bundeskanzler Merz hat eine Debatte um das System der Krankenversicherung ausgelöst. Er sprach nämlich bei Unterschieden zwischen privater und gesetzlicher Versicherung von einem Gerechtigkeitsproblem. Die Systemdebatte wurde gestern aber direkt wieder abgeräumt, etwa von Unionsfraktionschef Frei.
3: Aber das, was gemeinhin interpretiert worden ist, dass das System aus gesetzlicher Krankenversicherung und privater Krankenversicherung in Frage stünde, das kann ich nun absolut nicht sagen. Das ist auch nicht gemeint gewesen vom Bundeskanzler. Und das wäre auch nicht unsere Politik in dieser Frage.
2: Frei verwies darauf, dass die Koalition unter anderem dafür sorgen will, dass Kassenpatienten schneller Facharzttermine bekommen. Die USA bauen ihre Militärpräsenz auf Grönland aus. Vor der UN-Vollversammlung in New York hat Präsident Trump erklärt, die USA würden zwei sehr große Militärstützpunkte bauen. Anschließend unterzeichnete er mit Vertretern Dänemarks und Grönlands ein Sicherheitsabkommen. Trump hatte zuvor mehrmals damit gedroht, Grönland zu annektieren. Zwei russische Oligarchen sind von der Sanktionsliste der EU gestrichen worden. Die Mitgliedstaaten haben sich auf einen Kompromiss geeinigt, wonach im Gegenzug die Strafmaßnahmen gegen rund 3000 russische Personen und Organisationen um 3 Jahre verlängert werden. Vor allem Frankreich hatte auf die Streichung der 2 Milliardäre gepocht, damit französische Staatsbürger, die in Aserbaidschan festsitzen, freigelassen werden. Die Fußballerinnen des FC Bayern haben zum Champions-League-Auftakt einen Sieg verpasst. Gegen Manchester City spielten die Münchnerinnen im ersten Spiel der Ligaphase eine 2-0-Führung, am Ende 2-2 unentschieden.
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1: 23. September 1986. Eurythmics sind mit Thorn in My Side neu in den Charts. In Thorn in My Side singen Eurythmics über das Gefühl, wenn man merkt, dass man betrogen wurde. Nach 4 gemeinsamen Alben und hunderten Konzerten ist man sicherlich routiniert. Das denken sich Annie Lennox und Dave Stewart 1985. Das Label will ein neues Album und die Deadline, die ist schon bald. Fertig ist noch nichts, aber bisher hat's immer irgendwie geklappt, also wird's auch dieses Mal funktionieren. Nach der Tour machen sie erstmal Urlaub und setzen sich dann wieder zusammen. Zum ersten Mal sind sie dabei nicht nur zu zweit, die Band, die sie sonst auf Tour begleitet, ist auch mit dabei. Innerhalb von einer Woche schreiben sie zusammen die Songs für das 5. Album. Einen Monat später sind die Songs eingespielt und das Album ist fertig. Routine halt. Und wenn man sich so gut versteht, dann kann es manchmal tatsächlich so einfach sein. Was rauskommt am Ende, ist das 5. Album Revenge. Und darauf ist auch Thorn in My Side.

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